0: Es geht um einen künftigen EU-Haushalt für 7 Jahre. Die EU-Kommission schlägt dafür 1,8 Billionen Euro vor. Wichtige Nettozahlerländer wollen das um mehrere hundert Milliarden Euro kürzen, auch Deutschland. Am jüngsten Kompromissvorschlag aus Irland stört Kanzler Merz nicht nur, dass viel weniger gekürzt wird, als Deutschland gerne hätte, sondern auch in welchen Bereichen, etwa für Wettbewerbsfähigkeit, Forschung und Verteidigung, nicht aber in der Agrarpolitik und beim Finanzausgleich für wirtschaftlich schwächere Regionen der EU. Ronny Tochau, Nachrichtenredaktion.
1: Zum Fußball. RB Leipzig hat sich im Abendspiel mit 6:0 gegen Eintracht Frankfurt durchgesetzt. Zuvor hatten sich der FC Bayern und Augsburg 2:2 unentschieden getrennt. Außerdem spielten Hoffenheim Hamburg 2:3, Mainz Leverkusen 3:4, Union Berlin Elversberg 1:0 und Paderborn Stuttgart 0:2.
2: Das Wetter.
3: Ja, die Nacht ist weiterhin wechselhaft unterwegs. Mal ist es trocken, dann fällt auch wieder Regen und der Wind, der ist schon ziemlich spürbar. Ist halt Herbst, ne? Der Sonntag, der ist dann wieder wechselhaft unterwegs mit Wolken, kurzen Auflockerungen und Sonnenschein. Dazu dürfen natürlich die einzelnen Schauer nicht fehlen und das alles bei maximal 16 Grad für euch.
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4: Zurzeit liegen uns keine Meldungen vor. Wir wünschen allen unterwegs gute Fahrt.
3: Aus den 90ern habe ich gleich Sixpence None the Richer für eure Nacht am Start. Außerdem gibt's Shawn Mendes und wir feiern noch so ein ganz kleines bisschen aus. Das ist so die Aftershow-Party hier. Jetzt mit Topic und Becky G. Sorry, Papi, ich bin Sven Sandbote. Mit mir geht's durch die Nacht.
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0: Sixpence Non the Richer und gleich neue Musik für eure Nacht von Nickelback. Toni Bauer, der ist jetzt an der Reihe in dieser Nacht. Der feiert ja seine Premiere bei der Comedy Camp Tour. Mit der sind wir unterwegs seit einer Woche, kreuz und quer durchs Land. Und Toni Bauer feiert seine Premiere direkt zu Hause in Duisburg. Und dabei hat er selbst mal gesagt, dass er da eigentlich eher ungern auftritt, weil ihn sowieso jeder kennt. Tja, Toni. Ich sag dagegen, selbst schuld, ne? Wer mit Opa regelmäßig am Fenster steht und Nachbarschaftsfernsehen guckt, der braucht sich auch nicht zu wundern.
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3: Mein Opa ist so ein typischer alter Mann. Der guckt den ganzen Tag aus dem Fenster. Kennt ihr die alten Männer? Und der guckt immer aus dem Fenster, als hätte er Ländereien. Letztes Mal guckt er aus dem Fenster und redet 20 Minuten mit seinem besten Kumpel von gegenüber, der auch aus dem Fenster guckt. Und die führen ein Gespräch ohne Inhalt. Noch nie so eine Scheiße gehört. Wolle. Jürgen. Und? Bus. Und selber? Ah, hör doch auf. Sehen wir uns? Wir sehen uns. Kommt der rein, guckt er mich an, sagt der, Alter, der hat mir wieder ein Kotelett an den Ohren gelabert.
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0: Das Wetter.
1: Da sind heute Nacht viele Wolken unterwegs und genau aus diesen Wolken regnet es auch immer wieder mal. Der Sonntag zeigt sich dann auch weiter von seiner wechselhaften Seite. Es ist so ein Aprilwetter-Move momentan. Mal viele Wolken mit Schauern, dann gibt es wieder sonnige Momente und bei den Temperaturen sind 13 bis 16 Grad drin.
0: NRW Verkehr, euer KI-Navigator, aktuell und schnell.
2: Zurzeit liegen uns keine Meldungen vor. Wir wünschen allen unterwegs gute Fahrt.
1: So, wer möchte heute Nacht das Cowgirl sein? Also nicht von mir, sondern von Shaboozy. So heißt sein neuer Song. Spiele ich euch gleich nach Lost Frequencies. The Feeling. Ja, und das Feeling

0: Seid eindeutig, es ist die Nacht vom Samstag rein in den Sonntag. Ich bin Sven Sandbote. Hi!
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1: Ich bin Doc Zeitler. Die CDU ist aktuell in einer schwierigen Lage. Die Niederlagen bei den jüngsten Landtagswahlen haben der Partei zugesetzt. Darüber will die engere Führung ab heute sprechen. Das CDU-Präsidium trifft sich dafür zu einer zweitägigen Klausur in Berlin.
2: Nach den jüngsten Wahlschlappen wackelte ja sogar Kanzler Merz. Die CDU-Klausur war dann wohl auch als Ventil angekündigt worden. Offen ist, wie sehr es dabei auch nochmal eine Debatte über Merz agieren als Kanzler geben wird. Inhaltlich soll es bei der Aufarbeitung unter anderem darum gehen, Alltagsprobleme der Menschen wieder mehr in den Blick zu nehmen. Und es geht um den Umgang mit der AfD. Im Vorfeld hat schon eine rege Diskussion in CDU und CSU begonnen, ob man sich von der AfD weiter mit einer Brandmauer scharf abgrenzen will. Ronny Thorau, Nachrichtenredaktion.
1: Bei einem Angriff auf den Hauptstadtflughafen der saudischen Hauptstadt Riad sind nach offiziellen Angaben 12 Menschen getötet worden. Mehr als 300 weitere wurden demnach verletzt. Zuletzt hatte die mit dem Iran verbündete Houthi-Miliz im Jemen ihre Angriffe auf das benachbarte Saudi-Arabien verstärkt und sich auch zu Anschlägen mit ballistischen Raketen auf den Flughafen von Riad und andere Einrichtungen bekannt. Rund anderthalb Wochen nach ihrer gescheiterten Hinrichtung in Tennessee hat Christa Pike das Krankenhaus verlassen. Sie sei mittlerweile in das Gefängnis zurückgekehrt, in dem sie seit über 30 Jahren inhaftiert war, teilten ihre Anwälte mit.
3: Die 50-Jährige könne inzwischen kurze Strecken zurücklegen, so ihre Anwälte. Geistig sei Pike allerdings etwas benommen und könne ihre schwer verletzten Arme kaum einsetzen. Noch sei unklar, ob bleibende Schäden zurückbleiben würden. Der zum Tode verurteilten Christa Pike waren Ende September 2 Dosen Gift gespritzt worden, sie wurde aber nur bewusstlos. Der örtliche Gouverneur hat eine Untersuchung angekündigt und weitere Hinrichtungen bis zum Jahresende ausgesetzt. Babette Büchner, Nachrichtenredaktion.
1: Zum Fußball. RB Leipzig hat sich im Abendspiel mit 6:0 gegen Eintracht Frankfurt durchgesetzt. Zuvor

0: sich der FC Bayern und Augsburg 2-2 unentschieden getrennt. Außerdem spielten Hoffenheim Hamburg 2-3, Mainz Leverkusen 3-4, Union Berlin Elversberg 1-0 und Paderborn Stuttgart 0-2.
1: Das Wetter.
2: Jetzt in der Nacht, ja, weiter wechselnd bewölkt. Schauer sind auch noch möglich, das bei 9 bis 5 Grad. Der Sonntag, der macht mit Wolken und Sonne dann weiter. Allerdings macht der Regen da auch mal größere Pausen. Und das dann bei 12 bis 15 Grad heute.
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3: Zurzeit liegen uns keine Meldungen vor. Wir wünschen allen unterwegs gute Fahrt.
2: Ja, wenn wir uns auf irgendwas freuen, jetzt um kurz nach drei, dann ja wohl auf die Sugar Babes mit Push the Button. Die kommen gleich, starten jetzt erstmal mit Jennifer Lopez und David Guetta. Euch eine entspannte Nacht.
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0: Sugar Babes mit Push the Button. Nochmal neue Musik packen wir mit rein jetzt in die Nacht. Haben wir jetzt für euch und zwar aus der Castingshow Popstar Academy. Die haben ja auch hier die Girl Group Cat's Eye aus dem Hut gezaubert. Die spielen wir hier auch ab und zu und zwar mit der Nummer Animal. Aber genau in diese Gruppe hat es Adela in dieser Castingshow halt nicht geschafft, Kollegin Katrin Teske aus der Musikredaktion.
1: Nee, das kam auch sehr überraschend, weil sie eigentlich der totale Fanliebling war. Aber dass sie es nicht in die Gruppe geschafft hat, das tut ihrer Karriere tatsächlich richtig gut. Die macht gerade eine Solo-Karriere in Lichtgeschwindigkeit. Ihre Songs gehen auf TikTok und Co. viral. Sie war schon mit Demi Lovato auf Tour. Ja, sie hat sogar mit dem Segen von Nicole Kidman einen Song mit ihrem Namen als Titel rausbringen dürfen. Und alle großen Stars feiern sie gerade ab.
0: Okay, beschreib mal, wie können wir uns diese Adela so vorstellen?
1: Pinke Haare, knappe Outfits mit Tütü, weil sie eine krasse Ballettschulung hinter sich hat, die schon mit 3 anfing. Crazy Tanzmoves und junge, frische, geniale Musik.
0: Ja komm, hören wir direkt rein. Hier ist Adela jetzt bei uns mit Ain't in L.A.
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1: Das Wetter.
2: Wechselnd bewölkt, so geht's jetzt weiter durch die Nacht. Da kann's auch immer mal nass werden. Das bei 9 bis 5 Grad. Der Sonntag dann auch ohne Trockengarantie. Hat dann mal mehr, mal weniger Wolken mit dabei. Ab und zu kommt da auch mal die Sonne durch. Und das heute bei 12 bis 15 Grad.
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3: Zurzeit liegen uns keine Meldungen vor. Wir wünschen allen unterwegs gute Fahrt.
2: Und weiter geht's durch die Nacht jetzt mit zwei Kumpels aus Berlin, zwei befreundete DJs. You Not Us haben neue Musik für uns. Neuer Song heißt Flipside, gibt's jetzt.
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1: Ich bin Doc Zeitler.
2: US-Präsident Trump hat sich mit Kreml-Chef Putin auf die Lieferung hunderttausender Tonnen Diesel geeinigt. Die USA heben dafür vorübergehend Sanktionen gegen russischen Diesel auf. Doch was bedeutet dieser Schritt für die Dieselpreise bei uns?
3: An deutschen Tankstellen werden sich die Preise durch Trumps Dieseldeal wohl kaum ändern. Das erwartet der Wirtschaftsverband Fuels und Energie. Denn in der EU gelte ja weiter ein Importverbot für russischen Diesel. Andere Ökonomen stimmen zu, auch weil die zugesagte Sofortmenge an Diesel zu gering sei, um einen großen Unterschied zu machen. Daten des Spritpreisportals Tankerkönig zeigen bisher auch keine Sprünge bei den Spritpreisen. Durch seinen Dieseldeal mit Putin erwartet US-Präsident Donald Trump wohl vor allem Auswirkungen im eigenen Land. Vor den Zwischenwahlen Anfang November steht Trump wegen der hohen Spritpreise stark unter Druck. Babette Büchner, Nachrichtenredaktion.
2: Die CDU ist aktuell in einer schwierigen Lage. Die Niederlagen bei den jüngsten Landtagswahlen haben der Partei zugesetzt. Darüber will die engere Führung ab heute sprechen. Das CDU-Präsidium trifft sich dafür zu einer zweitägigen Klausur in Berlin.
4: Nach den jüngsten Wahlschlappen wackelte ja sogar Kanzler Merz. Die CDU-Klausur war dann wohl auch als Ventil angekündigt worden. Offen ist, wie sehr es dabei auch nochmal eine Debatte über Merz agieren als Kanzler geben wird. Inhaltlich soll es bei der Aufarbeitung unter anderem darum gehen, Alltagsprobleme der Menschen wieder mehr in den Blick zu nehmen. Und es geht um den Umgang mit der AfD. Im Vorfeld hat schon eine rege Diskussion in CDU und CSU begonnen, ob man sich von der AfD weiter mit einer Brandmauer scharf abgrenzen will. Ronny Thorau, Nachrichtenredaktion.
2: Bei einem Angriff auf den Hauptstadtflughafen der saudischen Hauptstadt Riad sind nach offiziellen Angaben 12 Menschen getötet worden. Mehr als 300 weitere wurden demnach verletzt. Zuletzt hatte die mit dem Iran verbündete Houthi-Miliz im Jemen ihre Angriffe auf das benachbarte Saudi-Arabien verstärkt und sich auch zu Anschlägen mit ballistischen Raketen auf den Flughafen von Riad und andere Einrichtungen bekannt. Zum Fußball. RB Leipzig hat sich im Abendspiel mit 6:0 gegen Eintracht Frankfurt durchgesetzt. Zuvor hatten sich der FC Bayern und Augsburg 2:2 unentschieden getrennt. Außerdem spielten Hoffenheim Hamburg 2:3, Mainz Leverkusen 3:4, Union Berlin Elversberg 1:0 und Paderborn Stuttgart 0:2.
5: Das Wetter.
6: Jetzt in der Nacht, ja, weiter wechselnd bewölkt. Schauer sind auch noch möglich, das bei 9 bis 5 Grad. Der Sonntag, der macht mit Wolken und Sonne dann weiter. Allerdings macht der Regen da auch mal größere Pausen. Und das dann bei 12 bis 15 Grad heute.
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0: Euer KI-Navigator. 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
1: Zurzeit liegen uns keine Meldungen vor. Wir wünschen allen unterwegs gute Fahrt.
2: Ja, und wir starten mal rein in diese Stunde gleich mit Musik von Ed Sheeran. Starten jetzt mit einem 90er und der kommt von den Cornells. Hier sind sie mit 74-75.
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0: das hier, Raymond und Tonight. Was esst ihr denn da am liebsten bei McDonald's? Also egal, was es ist, ne, bestellt's euch schnell nochmal. Es könnte nämlich gut sein, dass die bald die Speisekarte radikal ändern.
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3: Ja, nee, ist klar. 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Hand aufs Herz. Wollt ihr das wirklich? Ich kann es mir nicht vorstellen. McDonald's, das ist für mich Kindheit, Jugend, Geborgenheit. 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Ja, aber genau das lieben wir doch am McGis. Also, hört auf mit diesem Edel-Healthy-Scheiß und seht lieber zu, dass der Big Rösti wieder an den Start kommt.
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0: Das Wetter.
1: Wechselnd bewölkt, so geht's jetzt weiter durch die Nacht. Da kann es auch immer mal nass werden, das bei 9 bis 5 Grad. Der Sonntag dann auch ohne Trockengarantie, hat dann mal mehr, mal weniger Wolken mit dabei. Ab und zu kommt da auch mal die Sonne durch und das heute bei 12 bis 15 Grad.
0: NRW Verkehr, euer KI-Navigator, aktuell und schnell.
2: Zurzeit liegen uns keine Meldungen vor. Wir wünschen allen unterwegs gute Fahrt.
1: Ja, und zwei ganz frische Titel haben wir rausgesucht für diese Nacht. Gleich gibt's Nico Santos und der Classic. Wir starten jetzt erstmal mit Tampa City und Self Aware. Ich bin Andreas Grunwald. Euch eine angenehme Nacht.
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1: Ich bin Dirk Zeitler.
2: US-Präsident Trump hat sich mit Kreml-Chef Putin auf die Lieferung hunderttausender Tonnen Diesel geeinigt. Die USA heben dafür vorübergehend Sanktionen gegen russischen Diesel auf. Doch was bedeutet dieser Schritt für die Dieselpreise bei uns?
3: An deutschen Tankstellen werden sich die Preise durch Trumps Dieseldeal wohl kaum ändern. Das erwartet der Wirtschaftsverband Fuels und Energie. Denn in der EU gelte ja weiter ein Importverbot für russischen Diesel. Andere Ökonomen stimmen zu, auch weil die zugesagte Sofortmenge an Diesel zu gering sei, um einen großen Unterschied zu machen. Daten des Spritpreisportals Tankerkönig zeigen bisher auch keine Sprünge bei den Spritpreisen. Durch seinen Dieseldeal mit Putin erwartet US-Präsident Donald Trump wohl vor allem Auswirkungen im eigenen Land. Vor den Zwischenwahlen Anfang November steht Trump wegen der hohen Spritpreise stark unter Druck. Babette Büchner, Nachrichtenredaktion.
2: Die CDU steckt tief in der Krise. 3 verlorene Landtagswahlen, Umfragewerte unter 20% und ein deutlich angeschlagener Kanzler und Parteichef Friedrich Merz. Jetzt trifft sich das Parteipräsidium mit seinen etwa 25 Mitgliedern zur Führungsklausur. Dabei geht es darum, wie die Partei mit konkreten Maßnahmen auf die Unzufriedenheit mit der Arbeit der schwarz-roten Bundesregierung in Berlin reagieren kann. Ragebait ist zum Jugendwort des Jahres 2026 gewählt worden. Der Begriff landete bei einer Online-Abstimmung auf dem ersten Platz vor Peak und Crashout. Das teilte der Verlag Pons Langenscheid mit.
4: Rund 1 Million Jugendliche zwischen 11 und 20 Jahren haben laut Verlag mitgevotet. Der Sieger aus den letzten 3 Kandidaten, Ragebait, bekam 36,5% der Stimmen. Wörtlich übersetzt heißt Ragebait etwa Wutköder. Gemeint sind Äußerungen oder Handlungen, die absichtlich aufregen und wütend machen sollen. Etwa provozierende Thesen oder falsche Behauptungen. Meistens online, in sozialen Medien, aber auch offline. Wenn zum Beispiel Jugendliche ihre Eltern extra nerven, um sie auf die Palme zu bringen. Ronny Torau, Nachrichtenredaktion.
2: Zum Fußball. RB Leipzig hat sich im Abendspiel mit 6:0 gegen Eintracht Frankfurt durchgesetzt. Zuvor hatten sich der FC Bayern und Augsburg 2:2 unentschieden getrennt. Außerdem spielten Hoffenheim Hamburg 2:3, Mainz Leverkusen 3:4, Union Berlin Elversberg 1:0 und Paderborn Stuttgart 0:2.
5: Das Wetter.
6: Heute am Sonntag wechseln sich Sonne und Wolken immer mal wieder ab. Dazwischen ist es dann auch mal länger trocken, also regnet nicht komplett durch. Dazu messen wir dann heute 12 bis 15 Grad.
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7: Zurzeit liegen uns keine Meldungen vor. Wir wünschen allen unterwegs gute Fahrt.
6: Und ich muss ja schon sagen, digitale Fotos, was für eine Wahnsinnserfindung. Ganz tolle Sache. Ich selber komme noch aus einer Zeit, da musste ich mich zwischen einem 24er und 36er Farbfilm entscheiden, den Film selber in die Kamera einlegen und dann eine Woche warten, bis die Fotos entwickelt wurden. Ja, und jetzt kannst du Fotos schießen, bis dir schwindelig wird. Und genau diese Erfindung feiert der Kollege Robert Derns gleich mal richtig ab. Ich bin Andreas Grunwald, euch ein schönes Wochenende.
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0: Guten Morgen an diesem Sonntag bei Roberts Nobelwoche. Da geht es jetzt mal um eine Erfindung, die dafür gesorgt hat, dass wir plötzlich immer eine Kamera zur Hand haben, ne? Und blitzschnell sehr viele Fotos machen können. Wir öffnen jetzt mal hier unsere Handygalerie zusammen mit Robert Jans.
1: Mal ehrlich, wie viele Fotos habt ihr gerade auf eurem Handy? 500 oder vielleicht 5000 oder 23.497? Na, ich sag mal Urlaubsbilder, Essen, Selfies, noch mehr Selfies und natürlich Bilder vom Hund. Ja, da kann schon mal eine ganze Menge zusammenkommen. Und dann ist da natürlich auch noch diese bodenlose Partynacht. Auch da wurden Bilder gemacht.
2: Die Bilder werden sofort gelöscht.
3: Gar nichts wird gelöscht.
2: Die werden gelöscht. Nehmen Sie mir die Kamera her. Schluss hier.
1: So oder so, jedes Mal, wenn ihr ein

0: Foto mit eurem Handy macht, steckt da auch ein bisschen Nobelpreis drin. Ja, 2009 wurden zwei Physiker für eine Technik ausgezeichnet, die digitale Fotos überhaupt erst so richtig möglich gemacht hat. Ganz einfach gesagt, die haben einen Sensor entwickelt, der Licht in ein digitales Bild verwandelt. Also, ja, dass ihr jetzt fast 30 identische Bilder vom Sonnenuntergang habt, ja, dafür können die Forscher jetzt nichts, aber dass ihr die überhaupt machen könnt mit eurem Handy digital, da steckt ziemlich viel Nobelpreis drin.
1: Klasse, sexy Bilder, jetzt gehen wir die oben hochladen.
2: Ja, supi,
3: geil,
2: supi.
3: Geil, geil, geil.
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0: Das Wetter.
1: Heute am Sonntag wechseln sich Sonne und Wolken immer mal wieder ab. Dazwischen ist es dann auch mal länger trocken, also regnet nicht komplett durch. Dazu messen wir dann heute 12 bis 15 Grad.
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2: Zurzeit liegen uns keine Meldungen vor. Wir wünschen allen unterwegs gute Fahrt.
1: Morgen zusammen. Neue Musik haben wir natürlich auch dabei am Sonntagmorgen. Pack mal mit rein, gleich von Pedro Santos, Should Have Known Better. Starten jetzt erstmal mit Apache 207 und Udo Lindenberg.
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1: Ich bin Katrin Müller. US-Präsident Donald Trump hat einen neuen Präsidenten für die Ukraine gefordert. Volodymyr Zelensky habe vielfach die Gelegenheit gehabt, den Ukraine-Krieg zu beenden und sich dagegen entschieden, behauptete Trump in Washington. Er glaube, es sei an der Zeit, dass die Ukraine einen neuen Präsidenten bekomme.
2: Die Äußerungen des US-Präsidenten, sie haben es in sich und sie sind ein Rückschlag für alle, die glaubten, Trump werde nun den Druck auf Kreml-Chef Putin erhöhen. Stattdessen nimmt Trump Zelensky ins Visier. Zelensky, nicht Putin, soll sich gegen einen Frieden sperren und Zelensky soll für die hohen Preise für Diesel verantwortlich sein. Begonnen wurde der Krieg aber nicht von Zelensky, sondern von Russland. Und der Preis für Diesel, der steigt vor allem wegen des Krieges im Iran, den Trump gemeinsam mit Israel begonnen hatte. Trumps Äußerungen sind nicht nur ein Rückschlag für die Menschen in der Ukraine, sondern auch für die Europäer, die den Druck auf Moskau erhöhen wollen. Im Kreml hingegen dürften Trumps Äußerungen für Jubel sorgen. Jan-Christoph Freibert, Washington.
1: Die CDU ist aktuell in einer schwierigen Lage. Die Niederlagen bei den jüngsten Landtagswahlen haben der Partei zugesetzt. Darüber will die engere Führung ab heute sprechen. Das CDU-Präsidium trifft sich zur zweitägigen Klausur in Berlin.
3: Nach den jüngsten Wahlschlappen wackelte ja sogar Kanzler Merz. Die CDU-Klausur war dann wohl auch als Ventil angekündigt worden. Offen ist, wie sehr es dabei auch nochmal eine Debatte über Merz' Agieren als Kanzler geben wird. Inhaltlich soll es bei der Aufarbeitung unter anderem darum gehen, Alltagsprobleme der Menschen wieder mehr in den Blick zu nehmen. Und es geht um den Umgang mit der AfD. Im Vorfeld hat schon eine rege Diskussion in CDU und CSU begonnen, ob man sich von der AfD weiter mit einer Brandmauer scharf abgrenzen will. Ronny Thorau, Berlin.
1: In mehreren Bundesländern gibt es Durchsuchungen. Das teilte das Bundeskriminalamt mit. Die genauen Hintergründe sind noch unklar. In Kiel haben mehrere Beamte von Zoll und Polizei in der Nacht in dem Zusammenhang eine Gaststätte durchsucht. Die liegt direkt auf einer bekannten Partymeile im Zentrum der Hansestadt. Zum Fußball. RB Leipzig hat sich im Abendspiel mit 6:0 gegen Eintracht Frankfurt durchgesetzt. Zuvor hatten sich der FC Bayern und Augsburg 2:2 unentschieden getrennt. Außerdem spielten Hoffenheim Hamburg 2:3, Mainz Leverkusen 3:4, Union Berlin Elversberg 1:0 und Paderborn Stuttgart 0:2. Und das waren die Nachrichten mit Katrin Müller.
4: Das Wetter. Heute ist es teilweise wieder sehr stark bewölkt. Hin und wieder kann es Regen oder Gewitter geben. Die Höchstwerte liegen bei 12 bis 15 Grad. Morgen wird es wieder schöner, heiter bis wolkig, trocken und bis 18 Grad.
5: NRW Verkehr.
4: Es gibt noch keine Staus, so soll es sein, um kurz nach 6 am Sonntag. Gute Fahrt euch weiterhin. Gleich Musik von Nico Santos, Why Don't You Stay? Den Song, den hat er sogar schon mal in Berlin an einer Ampel für Autofahrer gesungen, in einer Rotphase.
6: Okay. Danke sehr. Danke, peace.
7: Ich mach das nie wieder.
4: Das ist aber auch kompliziert, den ganzen Kram in eine Rotphase zu quetschen. Why Don't You Stay? Gleich. Wir starten aber mit Dermot Kennedy und Kiss Me in den Sonntag. Ich bin Patrick Rickert. Schönes Wochenende.
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0: Das Wetter.
1: Der Sonntag ist meistens bewölkt. Immer wieder sind auch Regen- oder Gewitterschauer möglich. Dazu maximal 15 Grad. Der Wochenstart wird schöner. Morgen ist die Sonne wieder besser mit dabei. Es bleibt trocken und die Temperaturen steigen auf 13 bis 18 Grad.
0: NRW Verkehr.
1: Noch werden uns keine Staus gemeldet. Die Autobahnen sind frei. Gute Fahrt. In der nächsten halben Stunde habe ich das gesamte Musik-ABC dabei. A wie Alex Warren, B wie Bilder im Kopf und C wie Cyndi Lauper. Und damit wünsche ich euch einen schönen Sonntag. Ich bin Patrick Rickert.
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0: Guten Morgen und willkommen im Herbst. Ja, ab jetzt ist es traurig, es ist dunkel und das Ganze von Oktober bis April. Aber nicht, wenn der Herbst noch ein bisschen golden sein kann. Alle hoffen ja immer auf den goldenen Herbst. Kollege Kevin Zimmer ist da aber einer Farblüge auf die Schliche gekommen. Der Oktober ist Ocker.
1: Eigentlich müsste es ja überall glänzen, so golden wie der Herbst angeblich ist, ne?
2: Schöne Jahreszeit mit den Blättern, die sich verfärben.
1: Ja, wann werden die denn dann golden, frage ich mich. Dass das noch keinem aufgefallen ist, dass der Herbst uns farbtechnisch was als Gold verkauft, was weit von Gold entfernt ist. Aber brauner Herbst mag ja keiner sagen, außer vielleicht der ein oder andere AfD-Politiker in Thüringen. Ich sage euch was, Gold hat die Natur gar nicht als Farbe vorgesehen. Jetzt ist es raus.
3: Bunte, schöne, bunte Blätter fallen von den Bäumen ab.
1: Bunt kann man gar nicht oft genug sagen, merke ich gerade. Aber dadurch wird der Herbst nicht bunter oder goldener, schon mal gar nicht. Wenn, dann ist es ein Ocker. Wir können gerne sagen, der ockerne Herbst. Ja? Um ganz korrekt zu sein, ist es Rahl 1024 Herbst. Ja? Manchmal ist er auch Rahl 8001, also eher ockerbraun. Guckt mal genau hin, ne? Ich kann kein Gold entdecken im Herbst.
4: Aus dem Fenster sieht die Welt auch gut aus.
1: Ja, bleib mal da oben, komm ja nicht runter, denn es ist da unten nicht alles Gold, was glänzt. Es ist braun und manchmal, wenn man so einen Tannenzapfen auf dem Bürgersteig wegtreten will, merkt man dann auch erst, dass es kein Tannenzapfen war, ja? Ich erkenne nichts Goldenes im Herbst, aber ich erkenne auch nichts Weißes am weißen Hai. Vielleicht ist es mein Problem. Und wenn wir schon mal dabei sind, nicht nur der Herbst hat nichts Goldenes, wenn wir ehrlich sind, die meisten Deutschlandfahnen, jetzt wird's kritisch, sind ja auch nicht schwarz-rot-gold. Sondern wenn wir mal genau hingucken, sind die eher schwarz-rot-raps-gelb. Ja, aber das ist ein anderes Thema.
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0: einen neuen Präsidenten für die Ukraine gefordert. Selenskyj habe vielfach die Gelegenheit gehabt, den Ukraine-Krieg zu beenden und sich dagegen entschieden, behauptete Trump in Washington. Davor hatte sich Trump mit Kreml-Chef Putin auf die Lieferung hunderttausender Tonnen Diesel geeinigt. Die USA heben dafür vorübergehend Sanktionen gegen russischen Diesel auf. Fraglich ist, ob davon etwas an den Tankstellen auch hierzulande zu spüren sein wird.
1: An deutschen Tankstellen werden sich die Preise durch Trumps Dieseldeal wohl kaum ändern. Das erwartet der Wirtschaftsverband Fuels und Energie. Denn in der EU gelte ja weiter ein Importverbot für russischen Diesel. Andere Ökonomen stimmen zu, auch weil die zugesagte Sofortmenge an Diesel zu gering sei, um einen großen Unterschied zu machen. Daten des Spritpreisportals Tankerkönig zeigen bisher auch keine Sprünge bei den Spritpreisen. Durch seinen Dieseldeal mit Putin erwartet US-Präsident Donald Trump wohl vor allem Auswirkungen im eigenen Land. Büchner, Redaktion.
0: Der Streit um den riesigen EU-Haushalt geht weiter. Bundeskanzler Merz wies einen Kompromissvorschlag der irischen Ratspräsidentschaft bereits wenige Stunden nach der Veröffentlichung als inakzeptabel zurück.
2: Es geht um einen künftigen EU-Haushalt für 7 Jahre. Die EU-Kommission schlägt dafür 1,8 Billionen Euro vor. Wichtige Nettozahlerländer wollen das um mehrere hundert Milliarden Euro kürzen, auch Deutschland. Am jüngsten Kompromissvorschlag aus Irland stört Kanzler Merz nicht nur, dass viel weniger gekürzt wird, als Deutschland gerne hätte, sondern auch in welchen Bereichen, etwa für Wettbewerbsfähigkeit, Forschung und Verteidigung, nicht aber in der Agrarpolitik und beim Finanzausgleich für wirtschaftlich schwächere Regionen der EU. Ronny Thorau, Berlin.
0: In mehreren Bundesländern gibt es Durchsuchungen. Das teilte das Bundeskriminalamt mit. Die genauen Hintergründe sind noch unklar. In Kiel haben mehrere Beamte von Zoll und Polizei in der Nacht in dem Zusammenhang eine Gaststätte durchsucht. Die liegt direkt auf einer bekannten Partymeile im Zentrum der Hansestadt. Zum Fußball. RB Leipzig hat sich im Abendspiel mit 6:0 gegen Eintracht Frankfurt durchgesetzt. Zuvor hatten sich der FC Bayern und Augsburg 2:2 unentschieden getrennt. Außerdem spielten Hoffenheim Hamburg 2:3, Mainz Leverkusen 3:4, Union Berlin Elversberg 1:0 und Paderborn Stuttgart 0:2. Und das waren die Nachrichten mit Katrin Müller.
3: Das Wetter.
4: Wir gehen mit 12 bis 15 Grad durch den Sonntag. Dazu regnet es immer mal wieder. Manchmal kann es auch gewittern. Morgen, am Montag, wird es aber wieder schöner. Die neue Woche startet trocken mit Sonne und bis 18 Grad.
3: NRW Verkehr.
4: Die Straßen sind frei, weiterhin keine Staus. Gute Fahrt. Und gleich für euch neue Musik von Michael Schulte, Cover You. Wir starten aber mit Sophie and the Giants, hier ist Paradise. Patrick Rickert hier, schönes Wochenende.
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0: Teddy Swims und Mr. Know-It-All. Willkommen im Wochenende. Unsere Comedy-Camp-Tour ist gestartet. Yeah! Aber ich muss zugeben, es gibt eine Nebenwirkung. Bauchmuskelkater vom Lachen. Comedy-Legende Atze Schröder ist zum Beispiel mit dabei bei der Tour. Es gibt auch noch Tickets für die Show mit ihm. Und Atze kennt sich damit aus, wenn wir sagen, es wird gelacht, bis der Arzt kommt.
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3: Irgendwann ging die Tür auf und dann kam er rein, der Halbgott in Weiß. Ne? Dr. Alban oder wie er hieß. Scheißegal. Auf jeden Fall. Er spricht ja gar nicht mit dir. Was hat er denn? Ich? Ja, er. Was hat er? Ich habe so ein Ziehen im Magen. Ja, hat er das öfter? Ja, dann hat er das jetzt wieder.

0: Hey. Tut das weh, wenn ich da drauf drücke? Ja, ja, dann drücken Sie da nicht drauf. Hey. Aber er hört ja auch gar nicht richtig zu. Trinken Sie viel Kaffee? Ich sage, nee, gar nicht. Ja, einfach mal 14 Tage weglassen. Ein Kollege von Ihnen hat mir empfohlen, ich soll mehr Kuchen essen. Welcher Kollege? Dr. Oetker.
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0: Diese naturverbundene, individuelle Form der Bestattung bietet Ihnen ein Friedwald. Für Susanne Abraham, die sich bereits in Vorsorge einen Baum ausgewählt hat, ist er ein Wohlfühlort.
1: Wenn ich an den Friedwald denke, denke ich an Ruhe, an Gelassenheit, an Geborgenheit und natürlich auch an die Möglichkeit, einen Ort zu haben, einen Platz zu haben, wo jeglicher Gefühlsausbruch ungesehen vorbeigehen kann.
0: An etwa 100 Friedwaldstandorten deutschlandweit kann man sich bereits zu Lebzeiten seinen Baum, seinen letzten Ort der Ruhe aussuchen, zusammen mit einer Försterin oder einem Förster. Nähere Infos gibt's unter friedwald.de.
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0: Das Wetter.
1: Heute kriegen wir immer mal wieder Regen mit, vereinzelt auch Gewitter, dazu 12 bis 15 Grad. Der Wochenstart morgen wird aber wieder sonniger und trocken. Die Temperaturen gehen auch etwas hoch auf bis zu 18 Grad.
0: NRW Verkehr.
1: Noch gibt es keine Meldungen über Staus. Gute Fahrt euch durch diesen Sonntagmorgen. Jetzt ein Song, der 12 Jahre gebraucht hat, um rauszukommen. Wie guter Wein, ne? Der muss auch lange reifen. DJ Martin Garrix und Ed Sheeran haben schon ganze 12 Jahre an diesem Track gearbeitet, damit er endlich so ist, wie wir ihn jetzt hören können. Hier kommt Repeat It. Patrick Rickert, mein Name. Schönen Sonntag.
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0: guten Morgen am Sonntag im Herbst. Und was machen wir im Herbst? Spazieren gehen, Pilze sammeln, Steinpilze, Maronen, Pfifferlinge. Ist legal, kostenlos und so ein Spaziergang draußen ist ja auch gut für uns, fürs Immunsystem und so, ne? Sascha Fassbender aus der Redaktion, das ist sogar besser als Supermarkt.
1: Total. Pilze aus der Wildnis sind ganz oft aromatischer als Zuchtpilze, zumal sie, klar, frischer sind. Da ein Tipp, keine Tüte nehmen, erst recht kein Plastik, sondern ein Korb. Da sind die Pilze eher an der Luft und bleiben einfach frisch. Aber der Vorteil beim Supermarkt, wir können uns halt darauf verlassen, dass die Pilze auch essbar sind.
0: Genau das ist es. Woher weiß ich, ob in meinem Sammelkorb nicht doch ein Giftpilz liegt? Also viele Apps helfen ja angeblich bei der Pilzbestimmung.
1: Und da müssen wir eben extrem vorsichtig sein. Zum Beispiel sieht der giftige Knollenblätterpilz dem Wiesenchampignon, der essbar ist, sehr ähnlich. Also wichtig, giftiger Knollenblätterpilz tödlich, Wiesenchampignon essbar, beide sehen sich ähnlich. Da können Apps und künstliche Intelligenz helfen, aber zu 100% drauf verlassen, das dürfen wir auf keinen Fall.
0: Und deswegen selbst gutes Wissen zulegen oder einfach mit jemandem Pilze sammeln, der oder die erfahren ist.
1: Genau, denn allein in Deutschland gibt es etwa 10 tödliche Pilzarten. Deswegen nur essen, was wir wirklich, wirklich kennen. Wir können unsere gesammelten Pilze auch tatsächlich überprüfen lassen. Das macht zum Beispiel die Deutsche Gesellschaft für Mykologie ehrenamtlich auch. Das googelst du, suchst online nach einem Experten oder einer Expertin in deiner Nähe und los geht's.
0: Ach guck, und schon kann die nächste Pilzpfanne kommen.

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0: Und weiter geht's.

0: zusammengesetzt. Darüber will die engere Führung ab heute sprechen. Das CDU-Präsidium trifft sich dafür zu einer zweitägigen Klausur in Berlin. Ronny Thora hat die Einzelheiten.
1: Nach den jüngsten Wahlschlappen wackelte ja sogar Kanzler Merz. Die CDU-Klausur war dann wohl auch als Ventil angekündigt worden. Offen ist, wie sehr es dabei auch nochmal eine Debatte über Merz agieren als Kanzler geben wird. Inhaltlich soll es bei der Aufarbeitung unter anderem darum gehen, Alltagsprobleme der Menschen wieder mehr in den Blick zu nehmen. Und es geht um den Umgang mit der AfD. Im Vorfeld hat schon eine rege Diskussion in CDU und CSU begonnen, ob man sich von der AfD weiter mit einer Brandmauer scharf abgrenzen will.
0: Und jetzt weitere Meldungen in der Zusammenfassung. US-Präsident Trump hatte einen neuen Präsidenten für die Ukraine gefordert. Zelensky habe vielfach die Gelegenheit gehabt, den Ukraine-Krieg zu beenden und sich dagegen entschieden, sagte Trump in Washington. Er beschuldigte Zelensky außerdem, mit Angriffen auf den russischen Energiesektor zur Knappheit an Diesel beigetragen zu haben. Bei einem Angriff auf den Hauptstadtflughafen der saudi-arabischen Hauptstadt Riad sind nach Angaben der staatlichen Luftfahrtbehörde 12 Menschen getötet worden. 309 weitere wurden demnach verletzt. Einige schwebten am Morgen noch in Lebensgefahr. Es ist die höchste Opferzahl bei einem Angriff auf Saudi-Arabien seit Beginn des Iran-Kriegs Ende Februar. Die Zeichen stehen auf Rot-Rot-Grün in Mecklenburg-Vorpommern. Nach zweiwöchigen Sondierungsgesprächen haben nach SPD und Linken auch die Grünen die Aufnahme von Koalitionsverhandlungen für das erste Dreierbündnis in der Geschichte des Bundeslandes beschlossen. Die Verhandlungen sollen morgen beginnen. In der Fußball-Bundesliga hätte Titelverteidiger FC Bayern die Tabellenführung von Borussia Dortmund übernehmen können, nachdem die Dortmunder gegen Bremen Punkte liegen gelassen hatten. Am Ende schafften die Bayern gestern aber nur ein 2:2 Unentschieden und kassierten dabei durch einen Torwartfehler von Manuel Neuer das schnellste Tor der Bundesliga-Geschichte. Im Abendspiel trafen noch RB Leipzig und Eintracht Frankfurt aufeinander. Mit 6:0 hat RB gegen die Eintracht gewonnen. Die weiteren Ergebnisse: Hoffenheim-Hamburg 2:3, Paderborn-Stuttgart 0:2, Mainz-Leverkusen 3:4 und Union Berlin-Elversberg 1:0. Und das waren die Nachrichten mit Lars Kosmehl.
2: Das Wetter.
3: Heute ist es teilweise wieder sehr stark bewölkt. Hin und wieder kann es Regen oder Gewitter geben. Die Höchstwerte liegen bei 12 bis 15 Grad. Morgen wird es wieder schöner, heiter bis wolkig, trocken und bis 18 Grad.
2: NRW Verkehr.
3: Es gibt keine Staus, aber Vorsicht bitte auf der A31 Gronau Richtung Oberhausen. An der Autobahnauffahrt Gronau-Ochtrup gibt es nämlich einen Unfall auf dem Beschleunigungsstreifen. Deswegen ist das ein bisschen gefährlich, also vorsichtig fahren, wenn ihr da auf die Autobahn drauf wollt.
4: Hier ist das Kirchenmagazin Himmel und Essen bei Radio Essen. Mit Anne Schweizer, schönen guten Morgen. Heute bei uns, die Domsingknaben fliegen nach Afrika. Schauspieler Roland Riebeling tritt in der Erlöserkirche auf. Große Sammelaktion für Männerkleidung für die Essener Kleiderkammer. Und verschiedene Veranstaltungen aus den Gemeinden. Darüber sprechen wir bis 9 Uhr hier im Kirchenmagazin.
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0: Wien Himmel und Essen bei Radio Essen. Mit 13 Jahren, da ist die Pubertät meist schon im Gange oder zumindest doch schon am Anfang. Eine Zeit der Orientierungslosigkeit, des Neuerfindens und des Herausfindens, wer man eigentlich ist. Dabei kann auch die Kirche Orientierung geben, wie zum Beispiel der Chor der Essener Domseenknaben. Vincent ist 13 Jahre alt und Mitglied. Er versteht, dass das nicht für jeden 13-Jährigen was ist, aber eben für ihn.
1: Also ist ja halt wie ein Hobby, ich spiele auch Fußball. Ich würde nicht sagen, das ist anders, sondern es macht halt weniger, weil Musik finden die halt einfach nicht so spannend, weil so Alter, wie wir jetzt gerade sind, sind jetzt nicht so viele auf klassische Musik aus und haben da so viel Spaß daran.
0: Auch Quirin ist sehr gerne Mitglied bei den Essener Domseenknaben.
2: Ich fand es halt sehr cool, dass man halt mit so vielen Menschen an einem Punkt ist und nicht einer jetzt ein Ausreißer sein kann, sondern es funktioniert nur, wenn man eine Mannschaft ist und jeder muss da sein und das stärkt auch die Community und das fand ich sehr cool. Und ich nerv mich auch manchmal darüber, dass ich jetzt wieder zum Chor muss, aber am Ende denke ich mir immer, es ist doch dann ganz schön.
0: Und es ist auch aufregend, denn welcher 13-Jährige kann schon von sich sagen, dass er mit seinem Hobby mal eben nach Afrika fliegt? Eben. Die Essener Domseenknaben, die sind ab Donnerstag für 11 Tage in Afrika. Und sie haben eine Mission. Sprechen wir nach 8:30 nochmal drüber. 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

0: Hier ist Himmel und Essen bei Radio Essen. Guten Morgen. Ist es nicht schön, wenn wir von Zeit zu Zeit merken, wie klein die Welt eigentlich ist? Da sind ein Essener Pfarrer und ein Essener Schauspieler miteinander befreundet. Und, na klar, da startet man auch schon mal eine Aktion füreinander. Für den Erhalt der Erlöserkirche tritt der Tatortschauspieler Roland Riebeling am 24. Oktober in der Erlöserkirche auf, in der der Pfarrer Klaus Kühnhaupt ist. Eine Heimatlesung unter der Überschrift Geh mal für de Oma an ne Bude. Was ihn dazu bewegt hat.
1: Meine Verbindung zur Erlöserkirche in Holsterhausen läuft erstmal über Klaus Kühnhaupt. Denn wir beide kennen uns seit unserer Schulzeit und haben dort zusammen Schultheater gespielt. Und die Erlöserkirche erleidet natürlich genau das gleiche Schicksal wie zum Beispiel meine geliebte alte Kirche in Essen-Krai, meine Heimatgemeinde, dass diese wunderschönen kulturstiftenden und gemeinschaftsstiftenden Bauwerke in diesen Zeiten immer mehr verfallen, die Gemeinden kleiner werden und kein Geld mehr da ist, um sie instand zu setzen. Das sollten wir aber tun, wie wir überhaupt schauen sollten, dass wir eine friedvolle Gemeinschaft instand setzen.
0: Das Geld für die Zukunft der Erlöserkirche soll zum Beispiel auch über diese Lesung kommen. Der Turm der Kirche muss saniert werden und auch eine barrierefreie Toilette soll gebaut werden. Der Eintritt für die Lesung ist frei, aber es geht ein Spendenhut für die Kirche um. Roland Riebeling mit Geh mal für de Oma an ne Bude am 24. Oktober ab 19.30 Uhr in der Erlöserkirche. Hier ist das Kirchenmagazin bei Radio Essen. Schön, dass ihr dabei seid.

0: Hier ist Himmel und Essen mit den Veranstaltungstipps aus den Gemeinden in Essen. Vogelheim steht heute Kopf. So lautet auf jeden Fall das Motto des Stadtteilfestes, das gestern schon gestartet ist. Mit dabei sind auch wieder viele Institutionen aus dem Stadtteil. Unter anderem die Kitas, die Kirchengemeinden und das Pflegeheim. Um 11.30 Uhr startet das Fest mit einem ökumenischen Gottesdienst im Markushaus. Dann geht es auf dem Schulhof der Gesamtschule Nord weiter. Unter anderem mit einem Kinderflohmarkt. Heute Mittag könnt ihr wieder beim generationenübergreifenden Stadtteilspaziergang dabei sein. Dieses Mal geht's von Steele nach Krai. Die Caritas lädt unter ihrer Jahreskampagne Zusammen geht was, Caritas verbindet Generationen ein. Start ist um 12:45 an der Kirche St. Laurentius. Von da aus geht es dann bis zu St. Barbara in Krai. Anmelden braucht ihr euch nicht, die Teilnahme ist kostenlos. Am Mittwoch startet ein neues Beratungsangebot im Leseraum Eckiger Tisch für Betroffene von sexualisierter Gewalt. Die Beratungsstelle hat in Zukunft eine offene Sprechstunde, jeden Donnerstag von 14.30 Uhr bis 16.30 Uhr. Auftakt ist um Mittwoch um 18 Uhr mit einem Austausch zwischen Betroffenenvertretung, Kinderschutz, Aufarbeit und Prävention. Am Donnerstagabend erwartet euch in der Kreuzeskirche ein doch eher ungewöhnliches Konzert. Unter dem Titel Alte Lieder, neue Klänge treffen bekannte Kinderlieder auf die Welt des Jazz. Und daraus entsteht etwas ganz Neues. Zu Gast ist der Kinder- und Jugendchor des Alto-Theaters zusammen mit einem Jazz-Trio. Los geht's am Donnerstag um 18 Uhr. Der Eintritt ist frei, die Veranstalter freuen sich aber über Spenden. Und zur gleichen Zeit, aber im Restaurant Church, im Haus der Evangelischen Kirche, gibt es eine Lesung mit Kerstin Klein. Zum 20-jährigen Jubiläum des Kinderpalliativnetzwerks Essen liest sie aus ihrer Biografie Keep in Touch with Toby. Darin geht es um ihren Sohn Toby, der an Leukämie erkrankt ist und wie sie und die Familie damit umgehen. Eintritt gegen Spende, Einlass ist um 18 Uhr. Und am Samstag lädt der ambulante Hospizdienst Cosmas und Damian zum Trauerspaziergang ein. Ab 14 Uhr geht es los in der Askaristraße 15. Der Weg durch die Natur soll Raum für Gedanken, Erinnerungen und stille Verbundenheit bieten. Im Anschluss gibt es ein Austauschangebot bei gemeinsamem Kaffee.
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0: Das Wetter.
1: Der Sonntag ist meistens bewölkt. Immer wieder sind auch Regen- oder Gewitterschauer möglich, dazu maximal 15 Grad. Der Wochenstart wird schöner. Morgen ist die Sonne wieder besser mit dabei. Es bleibt trocken und die Temperaturen steigen auf 13 bis 18 Grad.
0: NRW Verkehr.
1: Es gibt noch keine Staus. Gute Fahrt euch unterwegs.
2: Guten Morgen, hier ist euer Kirchenmagazin bei Radio Essen. Ich bin Anne Schweizer. Schön, dass ihr eingeschaltet habt.
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Himmel und Essen ist hier. Guten Morgen. Auf die Essener Domseenknaben kommt nächste Woche ein ganz besonderes Abenteuer zu. Sie fliegen nach Afrika. Und das nicht, um Urlaub zu machen. Nein, die 52 jungen Sänger sind als Kultur- und Friedensbotschafter unterwegs. Sie besuchen unter anderem das Sozialprojekt Hope Cape Town und treten natürlich auch mit dem auf, was sie am besten können.

0: Zwei der 52 Sänger sind die beiden 13-jährigen Essener Quirin und Vincent. Und Quirin war tatsächlich sogar schon mal in Südafrika.
1: Ich war da auch mal auf einem Auslandsjahr für 3 Monate. Und da bin ich dann in die Schule gegangen, in eine normale Primary School. Und das hat auch sehr viel Spaß gemacht und war interessant, die andere Kultur kennenzulernen.
0: Vincent kennt Afrika noch nicht, wie wahrscheinlich die meisten anderen 13-Jährigen in Essen auch. Und ist entsprechend gespannt.
2: Ja, ich war nämlich noch nie so weit. Ich freue mich schon sehr, eine andere Kultur zu sehen. Manche Tiere, die man eigentlich aus dem Zoo kennt, aber in freier Wildbahn, glaube ich, ist das was anderes als im Zoo.
0: Zumindest echten Elefanten dürften die Jungs begegnen. Ein Ausflug in den Addo Elephant Park ist nämlich geplant. Wir wünschen den Essener Domseenknaben auf jeden Fall eine tolle Zeit in Südafrika. Hier ist Himmel und Essen am Sonntagmorgen bei Radio Essen.

Guten Morgen, hallo, hier ist das Kirchenmagazin Himmel und Essen bei Radio Essen. Die Essener Kleiderkammer hat leider einen Wasserschaden. Ausgerechnet jetzt zum Start in die kalte und nasse Jahreszeit. Deshalb bittet die Diakonie jetzt akut um besonders viele Spenden an Männerkleidung. Am Samstag findet dafür im Diakoniezentrum Mitte in der Lindenallee in der Innenstadt eine große Sammelaktion statt. Von 10 bis 15 Uhr könnt ihr eure Spenden abgeben. Gesucht werden vor allem warme Jacken, Hosen, Schuhe, Mützen, Schals, aber auch Shirts und saubere Unterwäsche. Und das war Himmel und Essen schon wieder für heute. Die nächste Ausgabe des Kirchenmagazins, die gibt es nächsten Sonntag wie immer um 8 Uhr. Hier geht's jetzt weiter mit Radio Essen am Sonntag. Ich bin Anne Schweizer und wünsche euch noch einen schönen Tag.

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1: Mit Lars Kosmehl, guten Morgen. US-Präsident Trump hat einen neuen Präsidenten für die Ukraine gefordert. Zelensky habe vielfach die Gelegenheit gehabt, den Ukraine-Krieg zu beenden und sich dagegen entschieden, so Trump in Washington. Er glaube, es sei an der Zeit, dass die Ukraine einen neuen Präsidenten bekommt. Aus Washington.

0: berichtet Jan-Christoph Freibart.
1: Die Äußerungen des US-Präsidenten, sie haben es in sich und sie sind ein Rückschlag für alle, die glaubten, Trump werde nun den Druck auf Kreml-Chef Putin erhöhen. Stattdessen nimmt Trump Selenskyj ins Visier. Selenskyj, nicht Putin, soll sich gegen einen Frieden sperren und Selenskyj soll für die hohen Preise für Diesel verantwortlich sein. Begonnen wurde der Krieg aber nicht von Selenskyj, sondern von Russland. Und der Preis für Diesel, der steigt vor allem wegen des Krieges im Iran, den Trump gemeinsam mit Israel begonnen hatte. Trumps Äußerungen sind nicht nur ein Rückschlag für die Menschen in der Ukraine, sondern auch für die

0: dürften Trumps Äußerungen für Jubel sorgen.
1: Und jetzt weitere Meldungen in der Zusammenfassung. Die CDU-Spitze berät ab heute in einer zweitägigen Klausurtagung unter anderem über das weitere Vorgehen bei den geplanten Sozialreformen. Nach den Wahlschlappen bei den Landtagswahlen und wegen historisch schwacher Umfragewerte steht die CDU unter einem hohen Erwartungsdruck. Rund anderthalb Wochen nach ihrer gescheiterten Hinrichtung im US-Bundesstaat Tennessee hat Christa Pike das Krankenhaus verlassen. Sie sei mittlerweile in das Gefängnis zurückgekehrt, in dem sie seit über 30 Jahren inhaftiert war, teilten ihre Anwälte mit. Sie werde im Gefängnis weiterhin medizinisch versorgt. Ermittler haben einen mutmaßlich illegalen Glücksspielbetrieb in Soest aufgedeckt. Bei einem Schwerpunkteinsatz entdeckten sie an dem Hinterzimmer einer Teestube 4 illegale Glücksspielautomaten, so die Polizei. Einer davon wurde zum Zeitpunkt der Kontrolle bespielt. Bei einer Trauerfeier in Bochum haben Familie, Fans, Freunde und Weggefährten Abschied von Ralf Richter genommen. Der Schauspieler war am 15. September im Alter von 69 Jahren gestorben. 140 Gäste hatten die Einladung in die Bochumer Jahrhunderthalle angenommen. Dort würdigten sie gemeinsam das Lebenswerk des Schauspielers. Vor der Halle nutzten Fans die Gelegenheit, sich von dem Schauspieler mit der Ruhrpott-Schnauze zu verabschieden. Sein Durchbruch hatte Richter mit der Rolle in Wolfgang Petersens Das Boot. Später spielte er immer wieder Ruhrpott-Typen vom Bergmann bis zum Proleten. Auftritte in Filmen wie Bang Boom Bang oder Superstau machten ihn zur Kultfigur. Ralf Richters Asche soll zu einem späteren Zeitpunkt im engsten Kreis bestattet werden. Er habe sich eine Seebestattung gewünscht, hieß es aus dem Umfeld der Familie. Und das waren die Nachrichten mit Lars Kosmi.
2: Unsere Radio-Essen-Wetterbude in Bredeney, sie meldet aktuell 8 Grad. Heute starten wir mit vielen Wolken und ab und zu kann es auch ein bisschen nieseln. Aber auch die Sonne, sie hat ein paar Chancen. Höchstwerte heute 13 Grad. Morgen wird es dann freundlicher mit bis zu 16 Grad und dazu mehr Sonne. Und damit zum Verkehrsservice jetzt hier bei Radio Essen. Wir schauen auf die Autobahnen, die sind frei, aber im Stadtverkehr Probleme. Da hat sich Petra gemeldet aus dem Radio Essen Verkehrsmelderclub. Es hat einen Unfall gegeben auf der Kreuzung Schürweg-Meisenburgstraße. Wer kann, umfährt das Ganze. Außerdem Blitzer entdeckt vom Radio Essen Verkehrsmelderclub. Eine der drei Knöllchenkalle steht auf der Laupendaler Landstraße in Richtung Kettwig. Er ist mega erfolgreich und trotzdem bescheiden geblieben. Hier ist Alec Benjamin mit seinem Superhit Let Me Down Slowly aus dem Jahr 2018. Ich bin Tim Schröder. Einen schönen Sonntag.
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0: den 80ern hier bei Radio Essen am Sonntagvormittag. Für heute war ja das Herbstfest des Tierheim geplant. Das Wörtchen war zeigte schon, daraus wird nichts, denn im Tierheim, da gab es mehrere Fälle von Katzenseuche. Einige Tiere sind daran leider auch schon verstorben. Und jetzt tun die Pflegerinnen und Pfleger alles dafür, dass sich die Krankheit nicht weiter ausbreitet. Die neue Chefin des Tierheims, Michaela Schalk-Morsbach, ist aber vorsichtig optimistisch.
1: Ich denke, es wird so sein, dass wir glimpflich davongekommen sind. Aber man muss jetzt erstmal 14 Tage, 3 Wochen warten, um dann wirklich zu gewährleisten, dass da keine Übertragung stattgefunden hat.
0: Das hat sie mir am Freitag am Telefon gesagt. Hilfreich war aber jetzt auch, dass das neue Katzenhaus für circa einen Monat eröffnet werden konnte. Durch spezielle Schleusen kann hier Hygiene besonders groß geschrieben werden. Das durfte ich mir anschauen bei meinem Besuch für unseren Podcast Essen im Ohr. Michaela Schalk-Morsbach hat dort ihren neuen Arbeitsplatz. Und mit ihrem Team aus 40 Festangestellten

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0: Turn the Light auf hier bei Radio Essen. Es gibt eine aktuelle Info aus dem Radio Essen Verkehrsmelderclub. Petra hat sich gemeldet. Achtung Autofahrer, auf der Kreuzung Schürweg-Meisenburgstraße hat es einen Unfall gegeben. Die Polizei ist auch schon dort. Wer kann, umfährt das Ganze am besten.
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Mark Forster und seine 194 Länder. Jetzt geht's zurück nach Essen. Und wir schauen aufs Wetter. 9 Grad zeigt da unser Thermometer an der Radio Essen Wetterbude in Frillendorf. Heute bleibt's erstmal grau und gelegentlich kommt leichter Regen runter. Aber auch die Sonne zeigt sich immer mal wieder. Die Höchsttemperatur liegt heute bei 13 Grad. Morgen gibt's dann mehr Sonne und 16 Grad. Das fühlt sich schon fast ein bisschen an wie Frühling. Zum Verkehrsservice jetzt hier bei Radio Essen. Da gibt es auf den Autobahnen aktuell keine Staus, aber in der Innenstadt, vorsichtig, also nicht in der Innenstadt, man muss es genau richtig sagen, in Kettwig gibt es Probleme auf der Kreuzung Schürweg, in der Kreuzung Meisenburgstraße. Da hat es einen Unfall gegeben. Dankeschön für die Info von Petra aus dem Radio Essen Verkehrsmelderclub. Und von unserem Club wissen wir auch von einem Knöllchenkalle, der steht aktuell auf der Fürstenbergstraße in Richtung Schlosspark. Dankeschön euch fürs Bescheid sagen.

0: über 50 Jahren präsentierten Pink Floyd ihr Album Dark Side of the Moon und das in einem Planetarium in London. Jetzt gibt's die Musik wieder in einem Planetarium, dieses Mal aber in Bochum. Und dann läuft auch dieser Song hier. Ich bin Tim Schröder.
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0: Unser musikalisches Feuerwerk an diesem Sonntagvormittag. Katy Perry mit Firework. Unser Atze, der hat diese Woche die Spendierhosen an. Kein Wunder, schließlich hatte er Geburtstag und da freut sich unser Atze über jeden, der nicht gratuliert hat. Aber das erklärt euch jetzt am besten selbst.
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3: Ja, nee, ist klar.
4: Nehmt euch heute hier im Kiosk, was ihr wollt. Von der Kronzeitung bis zum Kaiserschmarrn geht alles auf mich. Es gibt sogar, haltet euch fest, Almdudler, weil ich doch Geburtstag hatte. Und dann auch noch in Österreich, dem Land der Träume, des Opernballs und der Häuser aus Holz, weil sie die Steine ja für die Berge brauchen. Ich fühle mich hier sauwohl. Und wenn man in meinem Alter Geburtstag hat, gibt es hauptsächlich drei Arten von Gratulanten. Erstmal melden sich die, über die man sich nicht so richtig freut, weil man übers Jahr eigentlich mit denen gar nichts zu tun hat. Dann rufen die an, die aus beruflichen Gründen müssen. Die zähle ich dann auch schon mal mit, weil Ordnung muss ja sein. Und dann sind die echten Freunde dran, auf die man schon richtig wartet. Da ist dann immer ein Riesenspaß, die so lange im Gespräch zu verwickeln, dass sie irgendwann genervt eine schöne Einladung zum Essen, Saufen oder Minigolf aussprechen. Am meisten freue ich mich aber über die, die es wirklich komplett vergessen. Erstens, weil ich in einem gesegneten Alter bin und zweitens, bauen die mal lässig eine Schuld auf, von der man emotional das ganze Jahr zehren kann. Ihr merkt schon, für mich ist der eigene Geburtstag eine echte Schmierenkomödie, die ich natürlich niemals missen möchte.
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1: Pink ist das. Hier bei Radio Essen. Und jetzt im Oktober, da kann man ja so langsam über Weihnachtsgeschenke auch schon nachdenken. Kommt alles schneller als man denkt. Eine schöne Idee wären doch Konzertkarten, zum Beispiel von ihm hier. Die Purple Disco Machine, sie geht nächstes Jahr wieder auf Tour. Auch hier bei uns in NRW sind sie zu Gast, genauer gesagt in Köln. Und wir von Radio Essen präsentieren das Ganze. Purple Disco Machine ist ja auch ein echter Garant für funkige Party-Songs. Und Tino Piontek, der hinter dem DJ-Projekt steckt, der hat uns erzählt, dass diese ja, gewisse Party-Stimmung schon bei der Produktion startet.
2: Wenn man einen Party-Song macht, kann man nicht steif im Studio sitzen und ganz analytisch rangehen. Natürlich ist dann voller Emotionen und man dreht dann auch mal etwas lauter und springt dann rum und freut sich und lacht. Und am Ende dieselbe Reaktion, die wir im Studio haben, haben hoffentlich natürlich auch die Leute dann draußen auf der Tanzfläche oder vorm Radio, wenn die Musik hören.
1: Ja, und dann können wir zusammen tanzen und zusammen auch zügiglich abgehen. Bei seinem Tourstopp in Köln am 8. Oktober, präsentiert von Radio Essen. Und hier kommt ein ganz neuer Song von ihm, die Purple Disco Machine. Oh.

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1: Mit Lars Kosmehl, guten Morgen. Keine Koalition, keine gemeinsamen Beschlüsse, keine Zusammenarbeit. Gut die Hälfte der Menschen in Deutschland hält sogenannte Brandmauern in der Politik für richtig. Das zeigt eine repräsentative INSA-Umfrage für die BILD. Insgesamt 53% sprachen sich dort grundsätzlich für solche Selbstverpflichtungen aus. Knapp jeder Dritte hält sie dagegen für falsch. Ursula Winkler hat die Einzelheiten.
2: Die Befragten sind gespalten. Jeder Zweite findet politische Brandmauern richtig, aber gegen wen? Jeder Sechste will sie nach links und rechts. Jeder Vierte nur gegen die AfD, jeder Achte nur gegen die Linke. Die CDU will nun bei einer Präsidiumsklausur ihre jüngsten Wahlschlappen aufarbeiten. Dort könnte die Brandmauer zur AfD ein Thema werden. Bei den Unionswählern zeigte sich in der Umfrage aber ein Widerspruch. Die Mehrheit hält die Brandmauer für richtig, fast die Hälfte glaubt aber auch, sie habe der Union geschadet. Die Forscher verglichen das mit einem Alkoholiker, der weiter

0: trinkt, obwohl er weiß, dass es ihn zerstören kann.
1: Und jetzt weitere Meldungen in der Zusammenfassung. US-Präsident Trump hat einen neuen Präsidenten für die Ukraine gefordert. Zelensky habe vielfach die Gelegenheit gehabt, den Ukraine-Krieg zu beenden und sich dagegen entschieden, sagte Trump in Washington. Er beschuldigte Zelensky außerdem, mit Angriffen auf den russischen Energiesektor zur Knappheit an Diesel beigetragen zu haben. Im Streit um die Rentenreform schlägt der Chef der SPD-Bundestagsfraktion Mirsch einen Rentengipfel vor,

0: Tödlichen Raketenangriff auf den internationalen Flughafen der saudi-arabischen Hauptstadt Riad ist der Konflikt mit der pro-iranischen Houthi-Miliz im Jemen weiter eskaliert. Der Angriff forderte mindestens 12 Tote und über 300 Verletzte. Saudi-Arabien kündigte eine entschiedene Reaktion an. In der Fußball-Bundesliga hätte Titelverteidiger FC Bayern die Tabellenführung von Borussia Dortmund übernehmen können, nachdem die Dortmunder am Freitag gegen Bremen Punkte liegen gelassen hatten. Am Ende schafften die Bayern aber nur ein 2:2 Unentschieden und kassierten dabei durch einen Torwartfehler von Manuel Neuer das schnellste Tor der Bundesliga-Geschichte. Es fiel nach nur 8 Sekunden. Im Abendspiel trennten sich RB Leipzig und Eintracht Frankfurt mit 6:0. Die weiteren Ergebnisse: Hoffenheim-Hamburg 2:3, Paderborn-Stuttgart 0:2, Mainz-Leverkusen 3:4 und Union Berlin-Elversberg 1:0. Zum Abschluss des 5. Spieltages müssen heute gleich nochmal 3 NRW-Teams ran. Schalke spielt am Abend in Freiburg und vorher gibt es am Nachmittag noch das Rhein-Derby zwischen Köln und Gladbach. Und das waren die Nachrichten mit Lars Kosme.
1: Die Radio Essen Wetterbude in Rüttenscheid, sie meldet aktuell 10 Grad. Heute wechseln sich Wolken, Nieselregen und die Sonne ab. Es bleibt windig, aber später wird es auf jeden Fall auch etwas trockener. Mehr als 13 Grad sind heute nicht drin. Morgen dann mehr Sonne und milder. Temperaturen dann von bis zu 16 Grad. Zum Verkehrsservice jetzt hier bei Radio Essen. Da gibt es auf den Autobahnen keine Behinderungen. Auch im Stadtverkehr alles frei. Allerdings eine der 3 Knöllchenkalle entdeckt von Patrick aus dem Radio Essen Verkehrsmelderclub. Und der Knöllchenkalle, er steht auf der Heinitzstraße in Richtung Altendorf. Der nächste Song sorgte 2021 weltweit im wahrsten Sinne des Wortes für Wirbel. Hier sind Offenbach und Ella Henderson mit Hurricane. Ich bin Tim Schröder. Hallo Essen.
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1: Wichtig für alle, die sich für heute einen Besuch des Herbstfestes im Tierheim Essen vorgenommen haben, das fällt leider aus. Alternativ könnt ihr euch aber unseren Radio Essen Podcast Essen im Ohr anhören. Da spreche ich mit der neuen Chefin des Tierheims an der Grillostraße, Michaela Schalk-Moersbach. Sie zeigt mir ihren neuen Arbeitsplatz. Nicht abgesagt ist der Kunsthandwerkermarkt im Helian-Zentrum an der Bochumer Landstraße. Hier gibt es viele selbstgemachte Holzarbeiten, Stickbilder und Blumengestecke, aber auch etwas zu essen und zu trinken. Parallel ist heute auch noch der zweite Tag des Stadtteilfestes in Vogelheim. Nach einem Gottesdienst im Markushaus gibt es einen Kinderflohmarkt auf dem Schulhof der Gesamtschule Nord. Dazu empfehle ich euch noch das Light-Festival in der Essener Innenstadt. Das ist praktisch heute mit dem Finale. Zum letzten Mal werden für dieses Jahr die Lichter und Projektoren angeschaltet. Und auch ihr könnt euch noch mal unsere Station hier in der Radio Essen Redaktion anschauen. Ein Besuch in unserem Sendestudio ist dabei inklusive. Alle Infos und noch mehr Tipps für diesen Sonntag gibt es auf radioessen.de in unseren Veranstaltungstipps.

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0: Und wir schauen jetzt ins Nordviertel. Da meldet die Radio Essen Wetterbude aktuell 10 Grad. Heute Vormittag ist es ja eher frisch und grau. Ab dem Mittag wird es dann aber freundlicher. Höchsttemperatur dann 13 Grad. Morgen zeigt sich die Sonne dann öfter und wir bekommen bis zu 16 Grad. Und damit zum Verkehrsservice hier bei Radio Essen. Die Autobahnen sind weiterhin frei, auch im Stadtverkehr keine größeren Behinderungen. Einer der drei Krönchenkalle, er steht auf der Laupendaler Landstraße in Richtung Kettwig. Dankeschön für die Info von unseren Radio Essen Verkehrsmeldern.
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0: Sogar aus Brasilien und China kamen die Fans der Backstreet Boys zu ihren Konzerten nach Düsseldorf. Tausende feierten die Songs wie diesen hier. Yeah.

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Am Wochenende sind das The Weeknd hier bei Radio Essen. Gestern war er noch auf der Frankfurter Buchmesse und hat Autogramme gegeben. Jetzt ist er wieder da, der Essener Cartoonist Michael Holzschulte aus Frohnhausen. Mit Papa ist tot hat er seinen ersten Roman geschrieben. Es ist eine bitterböse und zugleich rührende Trauerkomödie. Uns hat er davon erzählt. 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Einfach reinklicken, radioessen.de.

Das ist einer der Songs, der läuft mit Sicherheit auch noch in 100 Jahren im Radio. The Time of My Life, hier bei Radio Essen. Rund um den Baldener See, da ist es heute nochmal richtig voll. Es wird aber nicht etwa entspannt am Ufer entlang spaziert. Es wird auf Zeit gerannt. Rund 2000 Läufer machen unter anderem beim Marathon mit oder feuern eben auch die Starter an, die dort unterwegs sind. Einer davon ist Radio Essen Stadtreporter Kostas Mitzalis. Und zu dem schalten wir gleich raus. Um kurz nach 11 hier bei Radio Essen. Schalt!

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1: Mit Lars Kosmehl, guten Tag. US-Präsident Trump hat einen neuen Präsidenten für die Ukraine gefordert. Zelensky habe vielfach die Gelegenheit gehabt, den Ukraine-Krieg zu beenden und sich dagegen entschieden, sagte Trump in Washington. Scharfe Kritik kam unter anderem von Bundesbildungsministerin Katrin Prien. Sie schrieb auf der Online-Plattform X, für ein paar Liter Diesel, was für ein moralischer Bankrott, so Prien. Auch aus Kiew kam Ablehnung. Zelensky genieße die Unterstützung des ukrainischen Volkes, hieß es. Katharina Schröder berichtet aus Moskau.
2: Das ukrainische Volk habe das Recht, selbst zu entscheiden, schrieb Außenminister Andriy Sybiha auf X. Äußerungen aus dem Ausland bestätigten nur, dass Selenskyj seine Aufgabe gut erfülle. Er verdiene Unterstützung, sagte der Minister. Das geltende Kriegsrecht in der Ukraine verbietet Wahlen in Kriegszeiten. Begonnen hatte den Krieg Russland. Moskau beharrt auf Maximalforderungen und hat einen Waffenstillstand mehrfach abgelehnt. Selenskyj fordert ein Treffen mit Kreml-Chef Putin. Der nennt als Ort dafür Moskau, was Selenskyj wiederum ablehnt.
1: Und jetzt weitere Meldungen in der Zusammenfassung. 3 verlorene Landtagswahlen, Umfragewerte unter 20% und ein deutlich angeschlagener Kanzler und Parteichef Merz. Die CDU sucht heute und morgen bei einer Klausurtagung nach Wegen aus einer der schwersten Krisen ihrer Geschichte. In der Aussprache soll es darum gehen, wie die CDU konkret auf die Unzufriedenheit in der Bevölkerung mit der Arbeit der Bundesregierung reagieren kann. Bei einer Trauerfeier in Bochum haben Familie, Fans, Freunde und Weggefährten Abschied von Ralf Richter genommen. Der Schauspieler war am 15. September im Alter von

69 Jahren gestorben. Rund 140 Gäste waren der Einladung der Familie in die Bochumer Jahrhunderthalle gefolgt. Auch Fans nutzten die Gelegenheit, sich vor der Halle zu verabschieden. Zum Abschluss der Frankfurter Buchmesse wird gerade der Friedenspreis des deutschen Buchhandels überreicht. Er geht in diesem Jahr an den französisch-britischen Juristen und Autor Philip Sands. Er ist Professor in London und arbeitet als Menschenrechtsanwalt am Internationalen Gerichtshof in Den Haag. Bei einem

0: und gestorben. Laut Polizei ist die Ursache des Sturzes der Frau aus Aschersleben in Sachsen-Anhalt noch unklar. Die 21-Jährige war gestern Nachmittag mit 4 weiteren Personen zum Klettern in der Gegend. Bei dem ehemaligen Steinbruch handelt es sich nicht um ein offizielles Kletterareal. Die 4 Begleiter wurden von Notfallseelsorgern der Feuerwehr betreut. Das waren die Nachrichten mit Lars Kosmel.
1: Das Wetter.
2: Mal wolkig, mal aufgelockert, so sieht der Sonntag da heute bei uns aus. Regen kann auch nochmal mit dabei sein, bleibt mit maximal 15 Grad dann auch eher frisch heute. Morgen dann nochmal die Light-Version vom goldenen Oktober. Es geht meist freundlich und trocken durch den Tag, es ist oft sonnig. Mit 18 Grad wird es dann auch wieder ein bisschen wärmer.
3: Und wir schauen auf den Radio Essen Verkehrsservice und da gibt es auf den Autobahnen aktuell keine Behinderungen. Aber es staut sich auf der B224 zwischen der Hammerstraße und Velbert Nord. Da gibt es aktuell 10 Minuten Zeitverlust. Ansonsten Blitzer entdeckt vom Radio Essen Verkehrsmelderclub. Einer der 3 Knöllchenkerle steht auf der Heinitzstraße und blitzt in Richtung Altendorf. 45 Wochen war Felix Jähn mit Call It Love in den deutschen Charts. Hier ist er jetzt zusammen mit Ray Dalton bei Radio Essen. Ich bin Tim Schröder.
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0: Mit Lucretia McNeil werden die 90er wieder lebendig. Hier bei uns bei Radio Essen am Sonntagvormittag. Rund um den Baldener See, da wird seit gestern gelaufen. Der Hauptlauf, der ist vor gut einer Stunde gestartet worden. Rund 2000 Läuferinnen und Läufer, sie rennen entweder die knapp 19 Kilometer lange Seerunde oder die Marathonstrecke. Die führt gleich zweimal um den Baldener See. Radio Essen Stadtreporter Kostas Mitzolis ist für uns am See, genauer gesagt am Haus Scheppen. Und ich glaube, es ist doch ziemlich laut bei euch, was ich da so im Hintergrund höre.
1: Ja, geil. Hier ist der Übergabepunkt für die Staffelläufer. Hier stehen die Familien. Ich habe gerade eine junge Familie getroffen, die die Mama angefeuert hat. Also hier ist richtig Stimmung und das Wetter optimal, Tim.
0: Bei so vielen Läuferinnen und Läufern und natürlich auch den ganzen Zuschauern ist es bestimmt ziemlich voll am See. Wie groß ist denn aktuell das Verkehrschaos für alle, die noch hinwollen?
1: Also hier im Haus Scheppen kannst du oben parken. Du musst dann eben, ja, wie viele, 300, 400 Meter hier runterlaufen. Da kriegst du auf jeden Fall noch einen Parkplatz. Am Seaside Beach würde ich nicht parken. Da kommst du gar nicht erst direkt bis hinten hin. Da würde ich weiter weg parken. Aber wie gesagt, hier ist eigentlich die beste Stimmung. Und hier sind genug Parkplätze. Tipp, wer gucken will, Haus Scheppen. Bis heute Mittag laufen die noch.
0: Also dass bei euch die Stimmung richtig gut ist, das hört man. Aber wie ist denn die Stimmung bei den Läufern? Kannst du auch dazu was sagen?
1: Ach, ja, gerade ist hier einer gestürzt. Gerade suchte jemand seinen Staffelübergabeläufer. Aber ansonsten, ich sehe hier eigentlich nur strahlende Gesichter und ganz, ganz großen Respekt. Eine ganz zierliche Feuerwehrfrau, die ist hier in voller Montur gelaufen. Also wirklich so komplett mit Feuerwehranzug, Sauerstoffflasche hinten drauf. Also die hat hier auch die Kinder, die hier zugucken, schwer beeindruckt.
0: Also ich glaube, das Ganze ist ein richtig spannendes Event für alle, die noch Lust haben. Wir haben es gerade gehört, am Baldener See ist der große Hauptlauf eben von einer Stunde gestartet worden. Aber das wird noch bis in den Nachmittag weitergehen. Danke dir, Costa, für die Infos. Tschüss. We were good.

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0: dran.
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Fleetwood Mac sind das mit Little Lies hier bei Radio Essen. Wobei, naja, kleine Lügen, die waren gestern nicht angesagt. Es gab nämlich wieder unser Entweder-Oder-Fragenspiel. Da müsst ihr beantworten und dabei herausfinden, welcher Radiostar ihr seid. Sowas gibt's nur beim Essen Light Festival hier bei uns in der Radio Essen Redaktion. Das haben dann gestern auch Yvonne und Ralf gemacht. Für die beiden war das gestern ihr erstes Date. Wobei, naja, alleine waren die zwei nicht praktisch das

0: fünfte Rad am Wagen war Radio Essen Stadtreporterin Rebecca Welz.
1: Sie entscheiden, was davon passt eher bei Ihnen. Loch in der Socke oder Unterhose immer, gebügelt?
2: Wir lernen uns gerade kennen, wir haben das erste Date. Ich soll jetzt so ehrlich sein.
3: Unterhose,
2: ja?
3: Gebügelt, sag ruhig.
2: Was?
1: So lernt man sich doch besser kennen.
2: Ja, ne? Wir lernen uns jetzt richtig kennen.
0: Ja, die beiden lernen sich jetzt richtig kennen und wir hoffen, dass Yvonne und Ralf gestern noch einen schönen Abend hatten. Wenn ihr euch auch selbst oder eure Dates besser kennenlernen wollt, dann kommt doch gerne vorbei. Heute Abend zum letzten Mal das Light Festival bei Radio Essen.

0: Und hier ist das Radio Essen Wetter und an unserer Radio Essen Wetterbude in Frohnhausen, da haben wir jetzt 11 Grad. Heute ist von allem etwas dabei, Sonne und Wolken und mit etwas Pech auch mal ein kleiner Schauer. Das Ganze aber bis zu 13 Grad. Morgen geht es dann mit mehr Sonne und auch mit mehr Temperatur weiter. Bis zu 16 Grad sind dann drin. Und das ist der Verkehrsservice jetzt hier bei Radio Essen und da gibt es auf den Autobahnen keine Behinderungen, aber im Stadtverkehr auf der B224 zwischen dem Baldner See und der Meisenburgstraße aktuell dichter Verkehr. Zeitverlust hier mindestens 5 Minuten. Wir schauen auf die Blitzer, entdeckt von unseren rund 5000 Radio Essen Verkehrsmelderinnen und Verkehrsmeldern. Einer der drei Knöllchenkalle, den habt ihr hier entdeckt, Fürstenbergstraße in Richtung Schlosspark. Ich bin noch lange nicht da, wo ich hin will. Das sagt Leonie und das klingt doch für uns sehr vielversprechend. Hier ist sie mit Don't Worry. Ich bin Tim Schröder.
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0: Animal ist das von Cat's Eye. Total coole Nummer. Und Cat's Eye, die werden seit ihrer Castingshow Popstar Academy größer und größer. Und genau das wird auch gerade ein anderer Star. Sie war auch Teil dieser Castingshow, hat es aber nicht in die Global Girl Group Cat's Eye geschafft. Kollegin Katrin Teske aus der Radio Essen Musikredaktion. Um wen geht's denn da jetzt genau?
1: Um Adela, eine 22-jährige Sängerin und Tänzerin aus der Slowakei, die war, wie du schon gesagt hast, auch in der Castingshow und ist auch recht weit gekommen. In der Show wurde ja aus Tausenden von Frauen weltweit nach den neuen Kandidaten für die neue Mega-Girl-Group gecastet. In der Show gab es dann immer um die 20, die über mehrere Jahre gecoacht und trainiert wurden. Und Adela hatte sich da bei den anderen Kandidaten als große Schwester ja fast schon als Mami der Gruppe etabliert.
0: Aber in der Gruppe Cat's Eye, da hat sie es ja dann doch nicht reingeschaut. Geschafft, oder?
1: Nee, das kam auch sehr überraschend, weil sie eigentlich der totale Fanliebling war. Aber dass sie es nicht in die Gruppe geschafft hat, das tut ihrer Karriere tatsächlich richtig gut. Die macht gerade eine Solo-Karriere in Lichtgeschwindigkeit. Ihre Songs gehen auf TikTok und Co. viral. Sie war schon mit Demi Lovato auf Tour. Ja, sie hat sogar mit dem Segen von Nicole Kidman einen Song mit ihrem Namen als Titel rausbringen dürfen. Und alle großen Stars feiern sie gerade ab.
0: Ja, und wie können wir uns Adela so vorstellen?
1: Pinke Haare, knappe Outfits mit Tütü, weil sie eine krasse Ballettschulung hinter sich hat, die schon mit 3 anfing. Crazy Tanzmoves und junge, frische, geniale Musik.
0: Und da hören wir jetzt rein in ihren neuen Song. Hier ist sie mit Ain't in L.A.

Adela ist das mit Ain't in L.A. und ich bin mir sicher, von dieser Sängerin werden wir noch ganz viel hören. Ich bin Tim Schröder, wünsche euch noch einen schönen Sonntag. Bis bald, gerne hier bei Radio Essen.

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1: Mit Lars Kosmehl, guten Tag. Ex-CSU-Chef Horst Seehofer hat Bundeskanzler Merz einen massiven Glaubwürdigkeitsverlust bescheinigt und fordert eine Kurskorrektur. Das Sofortprogramm von CDU und CSU habe an erster Stelle eine Senkung der Stromsteuer für alle versprochen. Passiert sei nichts, sagte der frühere bayerische Ministerpräsident der Bild am Sonntag. Seehofer verlangte eine radikale Kehrtwende in der Arbeitsweise der Regierung. Es brauche deutlich mehr Tempo und deutlich weniger Selbstbeschäftigung. Die CDU sucht heute und morgen bei einer Klausur nach Wegen aus einer der schwersten Krisen ihrer Geschichte. Das Treffen des Parteipräsidiums mit seinen etwa 25 Mitgliedern war angesetzt worden, nachdem die CDU Ende September in Mecklenburg-Vorpommern erstmals aus einem Landtag geflogen war. Und jetzt weitere Meldungen in der Zusammenfassung. Die ukrainische Regierung weist die Forderung von US-Präsident Trump nach einem neuen Präsidenten zurück. Außenminister Sybiha schrieb am Abend auf der Plattform X, Zelensky genieße die Unterstützung des ukrainischen Volkes und dieses habe das Recht, selbst zu entscheiden. Bundesaußenminister Wadefuhl hat den tödlichen Angriff der Houthi-Miliz auf den Flughafen der saudi-arabischen Hauptstadt Riad scharf verurteilt. Es handele sich um einen Terrorakt gegen Saudi-Arabien und die zivile Luftfahrt, erklärte Wadefuhl im Online-Dienst X. Die als mögliche erste Bundespräsidentin gehandelte bayerische Landtagspräsidentin Ilse Aigner hat vor zu viel Pessimismus in Deutschland gewarnt. Unser Land habe Probleme, aber unser Land sei kein Problemfall, schrieb Aigner in einem Gastbeitrag für die Bild am Sonntag. Deutschland habe eine Zukunft und die sollten wir uns von niemandem nehmen lassen, so die CSU-Politikerin. In der Fußball-Bundesliga geht heute der 5. Spieltag zu Ende. Und zum Abschluss müssen gleich noch einmal 3 NRW-Teams ran. Schalke spielt am Abend in Freiburg und vorher gibt es am Nachmittag noch das Rhein-Derby zwischen Köln und Gladbach. Danny Hoppe hat den Ausblick.
2: Es ist gerade so ein bisschen Not gegen Elend. Gladbach ist Letzter, hat noch keinen Punkt, dafür aber schon 16 Gegentore. In der Länderspielpause wurde Alexander Blessin als neuer Trainer geholt. Er soll die Gladbacher jetzt aus dem Keller holen. Sein erstes Pflichtspiel könnte mit dem Derby in Köln kaum brisanter sein. Er hoffe hier auf eine Initialzündung, sagte Blessin. Auch in Köln ist die Stimmung nach nur 4 Punkten aus 4 Spielen alles andere als gut. Schon mehrmals gab es Pfiffe von den Rängen in dieser Saison. Für beide Teams geht es heute also um einiges. Besser ist die Stimmung auf Schalke. Dem Aufsteiger ist es bisher als einzigem Team gelungen, den Bayern Punkte abzunehmen. Dazu ist man in der Liga seit 3 Spielen ungeschlagen. In Freiburg wartet auf die Schalke allerdings eine ziemliche Herausforderung. Die Freiburger sind in der Liga noch ungeschlagen und mischen zurzeit ordentlich oben mit.
1: Und das waren die Nachrichten mit Lars Kosmehl.
0: Das Wetter

0: Heute wechselnd oder auch mal stark bewölkt durch den Sonntag. Es kann auch immer mal nass werden. Das heute bei 12 bis 15 Grad. Der Start in die neue Woche sieht dann ganz gut aus. Der Montag startet mit etwas Nebel. Sobald der sich verzogen hat, wird es dann freundlich und trocken. Also morgen auch oft sonnig. Und das bei 14 bis 18 Grad.
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0: Und da sind die Staus jetzt um kurz nach 12. Die A1 Köln-Dortmund.

0: Die 1 Dortmund nach Köln zwischen Gevelsberg und Kreuz Wuppertal Nord, 1 Kilometer Stau, auch hier plus 2. Und die A4 Aachen-Köln zwischen Weißweiler und Düren, da 1 Kilometer Stau plus 7 Minuten. Und die A46 noch Düsseldorf nach Wuppertal zwischen Wuppertal-Oberbarm und Ausbauende A46, da 1 Kilometer Stau plus 8 Minuten. Ja, ich würde mal sagen, hier der Wunscherfüller, der ist richtig heiß. Ne? Erfüllt hier einen Wunsch nach dem anderen und wir packen ja dann auch immer mal wieder neue Wunschvorschläge auf die Liste. Also falls euch da mal selber nichts einfällt. Und über ein neues, großes Highlight auf dieser Liste sprechen wir gleich. Oder ihr schaut auch schon mal drauf, das geht auch. Die Liste gibt's ja bei uns auf der Homepage. Ich bin Andreas Grunwald, wünsche euch einen schönen Sonntag.
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0: Habt ihr euch nochmal einen schönen Sonntag? Hier bei uns sind eure Wünsche richtig gut aufgehoben.
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0: Ja, und mitmachen ist doch so einfach, Mensch. Geht einfach über unsere Homepage, da funktioniert das Ganze. Wenn ihr gerade keinen eigenen Wunsch habt, wenn euch da nichts einfällt, wir machen auch Vorschläge. Wunscherfüller und Comedy-Camp-Chef Jürgen Bangert hat da was vorbereitet. Du bist ja mit den besten Comedians gerade wieder auf Tour durch NRW. Am Mittwoch ist dann Duisburg an der Reihe. Es gibt noch Tickets und du hast da was Besonderes vorbereitet. Also für das große Finale in Lechten.
2: Also auf Duisburg freue ich mich erstmal wahnsinnig. Da sind wir ja dann mit Patrick Nedekoren, lustigster Holländer, den ich kenne. Toni Bauer ist mit dabei, freue ich mich auch sehr drauf. Der war noch nie beim Comedy Camp, aber dann in Duisburg mit

0: Toni, toll. Hannes Höfer und hoffentlich mit euch am Mittwoch. Also wir sehen uns. Wenn ihr Bock habt, kommt einfach hin. Und du sprichst aber jetzt gerade schon vom Tourfinale.
1: Genau, das ist am 14. November im Dorf Münsterland in Lechten. Wer ist dann mit dabei und was hast du denn für den Wunscherfüller da organisiert?
0: Mirja Bös ist unser Stargast und die war noch nie mit uns in Lechten, aber schon viel mit dem Comedy Camp unterwegs. Ich glaube, die passt da auch sehr gut hin mit ihrer tollen, sympathischen Art. Und Fabian Lampert mit dabei, Hannes Höfer sowieso. Ich darf auch wieder mitmischen und anschließend gehen wir noch einen trinken und zwar mit euch. Wenn ihr unser VIP-Paket gewinnt, wir haben für euch quasi das Rundum-Sorglos-Comedy-Camp-Paket. Eintritt dabei, beste Plätze und anschließend gehen wir nochmal schön durch den Backstage-Ausgang im Dorf Münsterland gucken, was da los ist. Und ihr habt eine Übernachtung natürlich auch. Geht alles auf unseren Nacken hier vom Wunscherfüller.
1: Klasse Idee. Richtig gutes Package. Ihr müsst euch nur dafür bewerben. Funktioniert, hab's gerade eben gesagt, über unsere Homepage. Da könnt ihr uns natürlich auch euren ganz persönlichen Wunsch schicken. Und wer es nicht erwarten kann, Jürgen und die Comedy Stars gibt's dann am Mittwoch. Jürgen hat's gesagt. Und zwar dann schon in Duisburg. Alle Infos und die Tickets bekommt ihr auch online bei uns über die Homepage.
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1: Mit Kathi Strickeling. Hallo. Die neue Woche, die startete bei uns direkt mit dem Thema Erkältung. Gefühlt sind aktuell alle krank. Erkältungen gehen rum, es ist aber auch Corona dabei und auch vereinzelte Grippefälle. Die Wartezimmer sind voll, das ist aber nicht unüblich für diese Jahreszeit, sagen die Hausarztpraxen auf Radio Essen Nachfrage. Was hilft, ist natürlich gesund ernähren, viel Obst und Gemüse essen, Bewegung an der frischen Luft und ihr könnt euch bei eurem Hausarzt auch wieder gegen Grippe und Corona impfen lassen. Am Dienstag hat sich die Stadt dann die Parkhäuser hier bei uns in der Innenstadt genauer angeschaut. Das Ergebnis: 13 von 18 Parkhäuser haben Sicherheitsmängel. Dass sich einige Menschen in den Parkhäusern nicht sicher fühlen, zeigt auch eine Radio-Essen-Umfrage.
2: Katastrophal, ne? Im Winter vor allem sehr bedrückend hier auch, ne? Die meisten Sorgen machen wirklich die Leute, die ja dann hinter den Autos teilweise liegen oder sich da spritzen.
3: Also ich finde es, dass es hier eine Katastrophe ist und überhaupt nicht sauber. Unterschiedliche Gerüche, Sicherheit auch nicht. Also gerade als junge Frau finde ich mich hier gerade auch abends gar nicht sicher.
1: Die Stadt will jetzt mit den Betreibern sprechen, damit zum Beispiel die Videoüberwachung und Beleuchtung besser werden. Und am Dienstagabend wurde dann an der Segerothstraße an der Uni ein Blindgänger aus dem Zweiten Weltkrieg gefunden und wurde erst am Donnerstag entschärft, weil eben auch die Uni evakuiert werden musste und das war ziemlich aufwendig. Am Donnerstag ging das aber alles recht schnell. Über 1000 Menschen wurden evakuiert, dann wurde der Zünder aus der Bombe gedreht und der Zünder kontrolliert gesprengt. Und das hat auch ganz schön geknallt, war aber alles normal. Am Freitag hatte dann die Markthalle hier bei uns in der Innenstadt Geburtstag. Seit einem Jahr gibt es sie jetzt schon bei uns. Die Betreiber sind zufrieden, einige frühere und aktuelle Gastronomen aber nicht. Sie bemängeln das Konzept, es gäbe zu viel Gastronomie und zu wenig andere Einkaufsstände, wie es in einer Markthalle eigentlich üblich ist. Die Betreiber sagen, dass sie sich nach den Kunden richten und es eine besonders hohe Nachfrage nach Gastronomie gibt. In einer Radio-Essen-Umfrage habt ihr verschiedene Meinungen.
4: Ja, schön da, ne? Haben die gut eingerichtet. Die Ausschilderung ist ein bisschen so, man kann nicht direkt erkennen, wie viel es kostet, was es da gibt.
5: Mir sind zu viele unbekannte Länderspezialitäten, die ich in der Regel auch nicht probieren würde.
6: Schmeckt lecker, Preise könnten ein bisschen niedriger sein, aber eigentlich ganz gut.
1: Laut den Betreibern kommen jeden Monat 130.000 Menschen in die Markthalle. Außerdem ist schon das ganze Wochenende die A40 zwischen Mülheim-Heißen und Mülheim-Winkhausen gesperrt. Die

0: Die Altenbergbrücke in Mülheim muss neu gebaut werden. Die Sperrung gilt noch bis Montagmorgen. Und das waren die Radio Essen Nachrichten der Woche mit Kati Strickeling. 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
1: Das Wetter.
2: Ja, heute nicht mehr ganz so grau wie zuletzt. Es regnet heute auch nicht komplett durch. Da sind auch mal längere trockene Phasen dann mit dabei. Dazu mal mehr, mal weniger wolkig. Das heute bei 12 bis 15 Grad. Morgen dann oft sonnig, meist trocken. Und die Werte gehen auch noch mal hoch. Morgen sind bis zu 18 Grad möglich.
1: NRW Verkehr.
2: Mindestens 4 Minuten plus hier auf diesen Strecken A1 Köln-Dortmund zwischen Wuppertal-Ronsdorf und Kreuz Wuppertal-Nord. 3 Kilometer Stau, da plus eine halbe Stunde. Dann die 1 Münster jetzt nach Dortmund zwischen KM-Zentrum und Kreuz Dortmund-Unna. 5 Kilometer Stau plus 7 Minuten. A3 Oberhausen nach Köln zwischen Oberhausen-Lierich und Kreuz Kaiserberg. 1 Kilometer Stau plus 4. A4 Aachen-Köln zwischen Weißweiler und Düren. 1 Kilometer Stau plus 8 Minuten. Die 46 Brilon nach Arnsberg-Neheim zwischen Arnsberg-Altstadt und Neheim Süd 1 Kilometer Stau plus 7 und die A52 Düsseldorf nach Essen zwischen Essen-Bergerhausen und Dreieck Essen-Ost 1 Kilometer Stau und plus 4 Minuten. Ja, jetzt am Wochenende mal so eine kleine Serie gucken. Ja, warum denn nicht? Ne? Gleich hier bei uns der Seriencheck, kann vorab schon verraten, ist aber nichts für schwache Nerven. Ich bin Andreas Grunwald, euch einen schönen Sonntag.
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0: das hier Musik am Sonntag von Justin Timberlake. Man kann sie ja schon gar nicht mehr zählen. Ne? Die vielen Filme und Serien nach Büchern von Stephen King. Der Master of Horror ist der mit Abstand meistverfilmte lebende Autor. Also 1976, genau vor 50 Jahren, da fing ja alles an. Da kam die erste Stephen King-Verfilmung in die Kinos. Die hieß Carrie, des Satans jüngste Tochter, und hat jetzt ein Serien-Upgrade bekommen. Serienchecker Jörg Albrecht über Carrie bei Prime Video.
1: Sie war eine Ruhestörerin.
2: Sie hatte eine Armee am Ende.
3: Sie war ein Opfer.
4: Sie war eine Heldin.
5: Sie war ein Monster.
6: Kann man gar nicht glauben, dass diese Stimmen ein und dasselbe Mädchen beschreiben. Die 16-jährige Carrie White hat definitiv einen bleibenden Eindruck hinterlassen bei denen, die die Katastrophe überlebt haben. Denn der Ort Chamberlain, in dem die Story spielt, liegt in Schutt und Asche. 200 Menschen haben ihr Leben gelassen.
7: Die Polizei versteht's nicht. Die Presse versteht's nicht. Die Wissenschaftler verstehen es nicht.
8: Was genau versteht niemand richtig?
6: Dass die Feuersbrunst anscheinend ein Werk von dieser Carrie gewesen ist. Also zurück zum Anfang der Geschichte. Da werden Carrie und ihre Mutter, anders als im Roman von Stephen King, in einem Haus entdeckt. In dem haben beide seit Jahren komplett abgeschottet von der Außenwelt gelebt.
9: Warst du schon mal in der Schule, Carrie?
6: War sie noch nie, muss sie aber jetzt. Carrie kommt in die 10. Klasse der Highschool von Chamberlain, wo sie trotz ihrer Neugierde und Offenheit schnell zum Gespött wird.
10: Alle sehen mich an, als wäre ich
6: vielleicht eine Außerirdische, was uns zu Carries besonderen Fähigkeiten bringt, von denen sie selbst anfangs nichts ahnt. Carrie verfügt über telekinetische Kräfte. Die brechen desto häufiger aus ihr heraus, je mehr sie von ihren Mitschülern gemobbt und lächerlich gemacht wird. Vor allem, nachdem sie nach einer Sportstunde ihre erste Periode bekommt.
10: Wieso blute ich? Was ist hier los? Helft mir! Hilfe!
6: Von Cybermobbing konnte Stephen King in seinem Debütroman, den er 1974 veröffentlicht hat, noch nichts wissen. Solche Updates von Geschichten, die etwas in die Jahre gekommen sind, können aufgesetzt und peinlich sein. Aber hier funktionieren sie tadellos. Carrie mit der noch wenig bekannten Summer H. Howell in der Titelrolle ist eindeutig besser als das Filmremake vor einigen Jahren. Auch als achteilige Serie fesselt einer der besten King-Stoffe noch immer.
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1: Mit Lars Kosmehl, guten Tag. Beim Thema Rente hakt es in der Koalition. SPD-Fraktionschef Mirsch hat eine Idee, um die Blockade zu lösen. Er schlägt im Interview mit der Zeit vor, vor einem Kabinettsbeschluss auch die Fraktionen und die Länderregierungschefs einzubinden. Ursula Winkler hat die Einzelheiten.
2: Kann ein großer Rentengipfel den Knoten lösen? Der Streit dreht sich im Kern um das Ende der abschlagsfreien Rente nach 45 Beitragsjahren. Experten empfehlen die Abschaffung, Teile der SPD sind dagegen. Den Vorwurf der Blockade weist Fraktionschef Mirsch aber zurück. Auch innerhalb der CDU gäbe es eine Riesendiskussion über die Rente, sagte er und verwies auf Ministerpräsidenten der Union, die auch für eine Beibehaltung sind. Unionsfraktionsvize Winkel hält nichts von einer Extrarunde. Die Regierung und der Koalitionsausschuss hätten sich schon darauf geeinigt, die Kommissionsempfehlungen als Gesamtpaket umzusetzen, sagte er.
1: Und jetzt weitere Meldungen in der Zusammenfassung. Bei einem Schiffsunglück vor der Küste von Djibouti sind nach UN-Angaben mindestens 109 Migranten ums Leben gekommen. Mehr als 116 Passagiere des gekenterten Bootes auf dem Weg von Djibouti nach Jemen werden noch vermisst. Das teilte die Internationale Organisation für Migration mit. Die CDU-Spitze berät zur Stunde in einer zweitägigen Klausurtagung unter anderem über das weitere Vorgehen bei den geplanten Sozialreformen. Nach den Wahlschlappen bei den Landtagswahlen und wegen historisch schwacher Umfragewerte steht die CDU unter einem hohen Erwartungsdruck. Ex-CSU-Chef Horst Seehofer hat Bundeskanzler Merz einen massiven Glaubwürdigkeitsverlust bescheinigt und fordert eine Kurskorrektur, sagt er der Bild am Sonntag. Die Suche nach einer möglichen Raubkatze im Landkreis Erding in Bayern geht jetzt auch zu Pferde weiter. Im Notzinger Moos und in der Umgebung kommt eine Pferdestaffel zum Einsatz, wie die Polizei mitteilte. Am späten Dienstagabend hatte ein Jäger eine verdächtige Katze mit einem Nachtsichtgerät gefilmt. Es besteht der Verdacht, dass es sich um einen Puma handeln könnte. Wegen eines Lungenknotens muss Papst Leo nach eigenen Worten in den kommenden Tagen operiert werden. Der Knoten sei in einem sehr frühen Stadium entdeckt worden und solle auf Anraten der Ärzte entfernt werden, sagte das 71-jährige Oberhaupt der katholischen Kirche nach dem Gebet im Vatikan. Der Eingriff sei in den kommenden Tagen vorgesehen, so der Papst. Und das waren die Nachrichten mit Lars Kosmehl.
3: Das Wetter. Mal wolkig, mal aufgelockert, so sieht der Sonntag da heute bei uns aus. Regen kann auch noch mal mit dabei sein, bleibt mit maximal 15 Grad dann auch eher frisch heute. Morgen dann noch mal die Light-Version vom goldenen Oktober. Es geht meist freundlich und trocken durch den Tag, es ist oft sonnig. Mit 18 Grad wird es dann auch wieder ein bisschen wärmer.
4: NRW Verkehr.
3: Ja, und da wird es ein bisschen mehr. Jetzt um kurz nach 1, mindestens 10 Minuten plus hier auf diesen Strecken 1 Euskirchen-Köln zwischen Euskirchen und

Erftstadt 3 Kilometer Stau plus 12 Minuten. Die A1 Köln jetzt nach Dortmund zwischen Wuppertal-Ronsdorf und Gewelsberg 4 Kilometer Stau plus eine halbe Stunde. A1 Münster jetzt nach Dortmund zwischen Kamener Kreuz und Kreuz Dortmund-Unna 5 Kilometer Stau plus 10. Die 4 Aachen nach Köln zwischen Weißweiler und Düren 1 Kilometer Stau plus 11. Und die 46 noch Düsseldorf nach Wuppertal zwischen Wichlinghausen und

0: noch Tickets, also für Duisburg, Hamm und Lechten könnt ihr noch Tickets ordern. Und so einen kleinen Stimmungscheck vom Tourauftakt aus Bergheim, den gibt's gleich hier bei uns. Ich bin Andreas Grunwald, euch einen schönen Sonntag.
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0: Berlin Fastball Music Sounds haben wir gespielt. Mensch, was hat das Comedy Camp eigentlich da für einen Tourstart hingelegt? Bergheim war ja komplett on fire. Das Publikum hatte richtig Bock und Bastian Bielendorfer, der hat direkt gezeigt, warum sich so ein Besuch beim Comedy Camp dann auch lohnt.
1: Ich gelte bis heute als der beschissene Kandidat in der Geschichte von Let's Dance und die hatten Uli Potowski da.
2: Das war super. Wir haben viel Spaß gehabt, wirklich.
3: Also wenn man im Alltag nicht viel zu lachen hat, dann sollte man unbedingt mal vorbeikommen.
4: Bastian Bielendorfer, ich finde ihn total irre. Ich war schon bei ein paar Shows und ja. Und dann haben wir gerade ganz spontan für Duisburg auch gebucht.
1: Wie gesagt, meine Frau ist jetzt schon länger in Deutschland. Sie arbeitet mit der deutschen Sprache, nennen wir es mal, sehr kreativ. Letztens sagt sie mir, bin doch durcheinander. Ich kann mich gar nicht kontrollieren. Ich glaube, ich habe ADHC.
2: Ein wildes Baumwollfeld hat richtig Spaß gemacht. Die gingen richtig ab, die Mäuse. Da waren einige, die waren also wirklich wild unterwegs. Mir wurden eben schon Schlüpfer zugeworfen.
1: Dankeschön, Bergheim!
5: Das Comedy Camp ist zurück. Tickets und Termine auf unserer Homepage.

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1: Einen schönen Sonntag, hier ist Tim Schröder. Wichtig für alle, die sich heute einen Besuch des Herbstfestes im Tierheim Essen vorgenommen haben, das fällt leider aus. Alternativ könnt ihr euch unseren Podcast Essen im Ohr anhören. Da spreche ich mit der neuen Chefin des Tierheims an der Grillostraße, Michaela Schalk-Morsbach. Sie zeigt mir ihren neuen Arbeitsplatz. Nicht abgesagt ist der Kunsthandwerkermarkt im Helian-Zentrum an der Bochumer Landstraße. Hier gibt es viele selbstgemachte Holzarbeiten, Stickbilder und Blumengestecke, aber auch etwas zu essen und zu trinken. Dazu empfehle ich euch noch das Light-Festival in der Essener Innenstadt, da ist praktisch heute das Finale. Zum letzten Mal werden für dieses Jahr die Lichter und Projektoren angeschaltet und auch heute könnt ihr euch nochmal die Station in der Radio Essen Redaktion anschauen. Ein Besuch in unserem Sendestudio ist dabei inklusive. 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
0: 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Das Wetter.
2: Der Sonntag heute hat Sonne und Wolken mit dabei. Örtlich kommt auch noch mal so ein bisschen Regen runter, das bei frischen 15 Grad heute. Morgen, da könnten wieder einige auf die Idee kommen, zu sagen, hier T-Shirt reicht. Morgen oft sonnig und trocken und mit maximal 18 Grad auch wieder etwas wärmer. Vielleicht erreichen wir im Laufe der Woche auch noch mal die 20 Grad.
0: NRW Verkehr.
2: Und das sind die Staus mit einem Zeitverlust von mindestens 12 Minuten. Die A1 Köln-Dortmund zwischen Wuppertal-Ronsdorf und Kreuz Wuppertal-Nord. 3 Kilometer Stau plus eine halbe Stunde. Dann die 4 Aachen nach Köln zwischen Weißweiler und Düren. 1 Kilometer Stau plus 14 Minuten. Und die 46 Düsseldorf nach Wuppertal zwischen Wichlinghausen und Ausbauende A46. 3 Kilometer Stau und plus 18 Minuten. So, was machen wir in der nächsten halben Stunde? Wir gucken auf den 5. Spieltag in der Fußball-Bundesliga heute. Ja, da gibt es ja nochmal 2 Partien, bei denen direkt 3 NRW-Vereine da im Einsatz sind. Also Schalke muss nach Freiburg. Und dann gibt es noch das Rhein-Derby, Köln gegen Gladbach. Sprechen wir gleich drüber.
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In der Fußball-Bundesliga, da geht heute der 5. Spieltag zu Ende. Auch aus NRW müssen da noch mal 3 Vereine ran. Der FC Schalke, der hat ein schweres Auswärtsspiel in Freiburg. Außerdem gibt es da noch das Rhein-Derby zwischen Köln und Gladbach. Danny Hopper aus der

0: der Sportredaktion. Und man kann schon von einem Krisenduell sprechen.
1: Definitiv. Vor allem Gladbach steckt ganz tief unten drin. Noch kein Punkt und 16 Gegentore macht den letzten Tabellenplatz. Deshalb haben die Gladbacher die Länderspielpause genutzt und einen neuen Trainer präsentiert. Alexander Blessin, Ex-St. Pauli-Trainer, soll Gladbach jetzt wieder aus dem Tabellenkeller führen. Und ein Wort hat man seitdem von ihm immer wieder gehört: Disziplin. Sein erstes Pflichtspiel könnte kaum brisanter sein, direkt mit dem Derby in Köln. Er hoffe da auf eine Initialzündung, sagt Blessin. Die könnten aber natürlich auch die Kölner gut gebrauchen, denn die Stimmung ist nach nur 4 Punkten aus 4 Spielen gedämpft. Heute eine weitere Pleite gegen Gladbach, dann könnte es ein stürmischer Herbst in Köln werden.
0: Mal schauen wir noch auf den dritten NRW-Club, den FC Schalke. Da ist die Stimmung etwas besser.
1: Ja, denn der Saisonstart war aus Schalker Sicht durchaus ordentlich. Dem Aufsteiger ist es bisher als einzigem Team gelungen, den Bayern Punkte abzunehmen. Dazu ist man in der Liga seit 3 Spielen ungeschlagen. Das kann sich sehen lassen. Und dazu ist es auch im Schalker Umfeld zurzeit ruhig und harmonisch. Das ist ja auch nicht selbstverständlich. Ein Signal in diese Richtung war zuletzt die Vertragsverlängerung von Vorstandsboss Matthias Tillmann. Zeigt, man will den zuletzt eingeschlagenen erfolgreichen Weg weitergehen. Mit Freiburg wartet heute sportlich allerdings eine ziemliche Herausforderung. Die Freiburger sind in der Liga noch ungeschlagen und mischen zurzeit oben mit.
0: Ja, in der Fußball-Bundesliga geht heute der 5. Spieltag zu Ende. Schalke spielt am Abend in Freiburg. Vorher am Nachmittag gibt es noch das Rhein-Derby zwischen Köln und Gladbach. Infos waren das von Danny Hopper aus der Sportredaktion. Dankeschön.
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1: Mit Lars Kosmehl. Guten Tag. Bei einem Schiffsunglück vor der Küste von Djibouti sind nach UN-Angaben mindestens 109 Migranten ums Leben gekommen. Mehr als 116 Passagiere des gekenterten Bootes auf dem Weg von Djibouti nach Jemen werden noch vermisst. Das teilte die Internationale Organisation für Migration mit. Eva Kraftschick in Nairobi hat die Einzelheiten.
2: Jedes Jahr machen sich Zehntausende auf den Weg über die Meeresenge Bab al-Mandab, die übersetzt Tor der Tränen bedeutet. Denn die Reise in den oft überfüllten Booten von Djibouti nach Jemen ist gefährlich. Für mehr als 100 Menschen endete sie nun tödlich, als ihr Boot kenterte. Noch immer werden viele Menschen vermisst. Die Aussicht, dass sie das Unglück überlebt haben, sinkt mit jeder Stunde.
1: Und jetzt weitere Meldungen im Überblick. Unionsfraktionsvize Winkel hat den Vorschlag von SPD-Fraktionschef Miersch zum Rentengipfel zurückgewiesen. Es mache keinen Sinn, nach der umfassenden Arbeit der Kommission und der politischen Einigung nun eine neue Rentenkommission mit neuen Akteuren einzusetzen. Miersch hatte derzeit gesagt, um die Blockade zu lockern, sei es denkbar, die Fraktion und möglicherweise auch die Ministerpräsidenten in den Prozess einzubeziehen. Microsoft-Chef Nadella hat aus Sorge vor einem Kontrollverlust eine Art Notbremse in künstlicher Intelligenz gefordert. Ein Mensch müsse immer in der Lage sein, ein KI-Modell mitten in einer Aufgabe zu stoppen oder abzuschalten, schrieb Nadella in einem Beitrag auf der Online-Plattform X. Wegen eines Knotens in der Lunge muss Papst Leo nach eigenen Worten in den kommenden Tagen operiert werden. Der Knoten sei in einem sehr frühen Stadium entdeckt worden und solle auf Anraten der Ärzte entfernt werden, sagte das 71-jährige Oberhaupt der katholischen Kirche nach dem Angelusgebet auf dem Petersplatz in Rom. Beim Rhein-Derby zwischen dem 1. FC Köln und Borussia Mönchengladbach an diesem Nachmittag stehen die Trainer im Mittelpunkt. Alexander Blessin steht erstmals an der Seitenlinie bei der Borussia und soll nach dem Bundesliga-Fehlstart unter dem geschassten Eugen Polanski die sportliche Wende schaffen. Bei den Kölnern steht Chefcoach René Wagner nach 4 Punkten aus den ersten 4 Spielen bereits unter Druck. Anstoß ist um 15.30 Uhr und zum Abschluss des 5. Spieltages muss Schalke ab 17.30 Uhr in Freiburg antreten. Und das waren die Nachrichten mit Lars Kosme.
3: Jetzt schauen wir aufs Wetter hier bei Radio Essen und das ist heute vor allem eher eine graue Angelegenheit. 13 Grad haben wir im Moment an der Radio Essen Wetterbude in Fulerum. Ja, so ein bisschen Sonnenstrahlen können vielleicht gleich noch rauskommen. Heute Abend, da wird es dann wieder trocken auf jeden Fall und die Wolken, die verziehen sich auch größtenteils. Dafür geht es heute Nacht wirklich runter auf ziemlich kalte 6 Grad. Morgen ist dafür wieder ordentlich was an Sonne drin, das Ganze dann bei maximal 15 Grad. Der Radio Essen Verkehrsservice mit der üblichen Meldung von der A52 Richtung Bochum. Vor der A40 dauert es gerade 5 Minuten länger. Und im Essener Stadtverkehr, da ist die Wuppertaler Straße gerade ein bisschen voller. Stadteinwärts steht ihr gerade 10 Minuten vor der Ruhrallee. Das war's aber schon, deswegen kommen wir jetzt direkt zu den Blitzern, zu den Knöllchenkalles. Da steht einer heute Nachmittag auf der Laupendaler Landstraße und blitzt in Richtung Kettwig. Dankeschön fürs Bescheid sagen und eine gute Fahrt euch. Durch den Sonntagnachmittag geht's hier bei Radio Essen ja immer mit euren Podcast-Folgen aus unserem Podcast Essen im Ohr. Und heute geht es da ganz viel.

Um Tiere. Wir haben nämlich mit Michaela Schalk-Morsbach gesprochen. Sie ist die neue Leiterin vom Tierheim hier bei uns in Essen und sie hat uns einerseits ja über die schönen Seiten des Jobs mal so ein bisschen was erzählt, aber natürlich auch andererseits um die schwierigen Seiten, eben wenn zum Beispiel Tieren ja sehr viel Leid angetan wurde. Sprechen wir drüber in diesen 2 Stunden hier bei Radio Essen. Ich bin Tobias Wolf. Schönen Nachmittag!

0: Share und Believe bei Radio Essen am Sonntagnachmittag. Bei uns geht's heute ganz viel, ja, um Tiere. Wir haben nämlich in der neuen Folge von unserem Podcast Essen im Ohr mit Michaela Schalk-Morsbach gesprochen. Sie ist die neue Leiterin des Essener Tierheims und der neue Arbeitsplatz, ja, der ist für sie schon richtig toll.
1: Absolut, da wo Tiere sind, da wohne ich. Ja, es ist also wunderschön. Wir haben jetzt hier das neue Katzenhaus gerade eröffnet. Die Tiere können schon umziehen. Einige sind schon hier, wie man jetzt auch hört, ganz lautstark. Und ja, es wird jetzt alles so sukzessive immer wohnlicher.
0: Ja, und das klingt schon so, als wäre sie richtig begeistert davon, mit so vielen Tieren ja jeden Tag zu arbeiten. Und das mit der Tierliebe, das ja, ist eigentlich schon ewig Thema bei ihr.
1: Ach, keine Ahnung, das weiß ich gar nicht. Also es war auf jeden Fall von Anfang an so, dass Tiere mich immer total interessiert haben. Und ich habe nie einem Tier irgendwas zuleide getan. Ich habe immer versucht, alles zu retten, was zu retten war. Und irgendwann hatte ich auch einen Jagdhund, der kam auch aus dem Tierschutz. Der hat auch tatsächlich, wie ich, alles gerettet, was er finden konnte. Ob es die verletzte Maus war, die wir dann gemeinsam gepflegt haben, oder Hasen, also Feldhasenbabys, wo die Mutter gestorben war. Also wir haben alles gemeinsam gepflegt, trotz Jagdhund-Hintergrund.
0: Ja, und mehr von Michaela Schalk-Morsbach und ihrer Arbeit im Essener Tierheim hört ihr jetzt im neuen Podcast Essen im Ort. Den gibt's auf radioessen.de und überall da, wo es Podcasts gibt. Ja, oder ihr bleibt einfach noch so ein bisschen dran hier bei Radio Essen am Sonntagnachmittag. Denn gleich hören wir noch so ein bisschen was aus ihrem Arbeitsalltag. Ed Sheeran und Martin Garrix jetzt bei Radio Essen. Repeated. Stay.

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0: Der Sonntagnachmittag hier bei Radio Essen. Hi zusammen.
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1: Einen schönen Sonntag, hier ist Tim Schröder. Wichtig für alle, die sich heute einen Besuch des Herbstfestes im Tierheim Essen vorgenommen haben, das fällt leider aus. Alternativ könnt ihr euch unseren Podcast Essen im Ohr anhören. Da spreche ich mit der neuen Chefin des Tierheims an der Grillostraße, Michaela Schalk-Morsbach. Sie zeigt mir ihren neuen Arbeitsplatz. Nicht abgesagt ist der Kunsthandwerkermarkt im Helian-Zentrum an der Bochumer Landstraße. Hier gibt es viele selbstgemachte Holzarbeiten, Stickbilder und Blumengestecke, aber auch etwas zu essen und zu trinken. Dazu empfehle ich euch noch das Light-Festival in der Essener Innenstadt, da ist praktisch heute das Finale. Zum letzten Mal werden für dieses Jahr die Lichter und Projektoren angeschaltet und auch heute könnt ihr euch nochmal die Station in der Radio Essen Redaktion anschauen. Ein Besuch in unserem Sendestudio ist dabei inklusive. Mehr dazu und noch mehr Tipps in unseren Veranstaltungstipps auf radioessen.de.
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0: jetzt das Wetter hier bei Radio Essen. Und das ist heute vor allem ganz schön bewölkt. 13 Grad haben wir im Moment an der Radio Essen Wetterbude in Holsterhausen. Später kommt dann vielleicht auch noch so ein bisschen die Sonne raus und die Wolken verziehen sich so ein bisschen. Heute Nacht geht es dafür runter auf 6 Grad, wird also ordentlich kalt. Morgen aber, da wird es richtig schön. Da bekommen wir richtig viel Sonne. Das Ganze bei maximal 15 Grad. Der Radio Essen Verkehrsservice, da gibt's gerade freie Autobahnen und auch freie Straßen im Essener Stadtverkehr. Aber ich habe Blitzer für euch, und zwar die Knöllchenkallis. Die stehen heute zum Beispiel auf der Heinitzstraße und da in Richtung Altendorf. Dankeschön fürs Bescheid sagen an die 5000 Radio Essen Verkehrsmelderinnen und Verkehrsmelder. Wir gucken heute Nachmittag wieder hinter die Kulissen, und zwar vom Tierheim hier bei uns in Essen. In unserem Podcast Essen im Ohr, da war nämlich diese Woche Michaela Schalk-Morsbach zu Gast. Die ist die neue Leiterin und mit ihr hat unser Radio Essen Stadtreporter Tim Schröder ja mal so eine kleine Runde durchs Tierheim gedreht. Hören wir gleich wieder rein hier bei Radio Essen. Ich bin Tobias Wolf. Hi zusammen!
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0: Jason Derulo und DJ Gotcha hier bei Radio Essen mit Michiko. Wir hören heute Nachmittag so ein bisschen rein in unseren Podcast Essen im Ohr. Michaela Schalk-Morsbach war zu Gast, beziehungsweise waren wir zu Gast bei ihr. Sie ist nämlich die Leiterin vom Tierheim in Essen. Und ja, da wollte unser Radio Essen Stadtreporter Tim Schröder direkt mal wissen, hat eine Tierheimleiterin ein Lieblingstier?
1: Das kann ich ganz klar mit Nein beantworten, weil meine Tiere sind alles meine Lieblingstiere. Und jedes hat seine Individualität. Jedes ist anders und jedes ist damit auch liebenswert. Und egal, wenn es ein schwieriges Tier ist, ich hatte in der Vergangenheit auch einige Tiere, die ja verhaltensoriginell waren, Hunde, die auch nicht sehr leicht waren. Und auch die haben ja ihre Geschichte, warum es dazu gekommen ist, dass sie so sind. Und da keins würde ich mit einem anderen vergleichen können.
0: Mhm. Jetzt habt ihr es gerade schon gehört, Michaela Schalk-Morsbach und Tim Schröder wurden zwischendurch mal so ein bisschen ja, von Miauen unterbrochen, von Katzen. Da eben im Tierheim. Das war aber nicht das Einzige.
2: Jetzt haben sie eben so ein bisschen ins Stocken geraten, weil, ich glaube, ist es Bibi? Hier steht es
1: ja,
2: an dem Käfig.
1: Ja.
2: Sie hat sie so ein bisschen von hinten?
1: Ja, Bibi wollte mich mit in ihren kleinen Käfig hier reinziehen. Sehr schmusebedürftig und ja, jetzt, wo ich ihr übers Köpfchen streichel, ist sie dann auch still und muss nicht mehr laut miauen, nehme ich den Finger raus.
2: Na, sie steckt auf jeden Fall ihr Maul schon mal zu einem der Gitterstäbe raus.
1: Ja.
2: Ja, da ist sie.
1: Jetzt! Willst du weiter gestreichelt werden, ha?
0: Ja, das klingt auf jeden Fall schon sehr, sehr süß. Das ist Essen im Ohr aus dem Tierheim in Essen mit der neuen Leiterin Michaela Schalk-Morsbach. Die ganze Folge, die gibt's online bei uns auf radioessen.de und natürlich auch überall da, wo es Podcasts gibt. Ja, und apropos Bibi, wir schauen gleich mal, wie das Tierheim in Essen denn so ja auf die Namen für die Tiere kommt. Das machen wir gleich um kurz nach drei hier bei Radio Essen.

0: Linkin Park, The Emptiness Machine am Sonntagnachmittag. Ihr hört Radio Essen. Hi zusammen.
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1: Mit Lars Kosmehl, guten Tag. In Berlin hat die CDU-Spitze ihre zweitägige Klausurtagung begonnen. Generalsekretärin Franziska Hoppermann sagte zum Auftakt, es gehe bei dem Treffen darum, Vertrauen in unsere Politik zurückzugewinnen und dabei die Modernisierung des Landes nicht aus dem Blick zu verlieren. Die CDU steckt in einer der schwersten Krisen ihrer Geschichte. Das Treffen war nach den für die CDU verheerenden Landtagswahlen angesetzt worden. Ursula Winkler hat die Einzelheiten.
2: Schwere Stimmverluste in Berlin und Sachsen-Anhalt, in Mecklenburg-Vorpommern, sogar aus dem Landtag geflogen, auf Bundesebene im Umfragetief. Jetzt will die CDU klären, woran es liegt. Wie kann die schwarz-rote Regierung auf die aktuelle Unzufriedenheit in der Bevölkerung reagieren? Weiter mit dem straffen Reformkurs? Wurden Themen übersehen? Und wie ist die langfristige Strategie? Muss die CDU konservativer werden, um Wähler zurückzugewinnen? Oder umgekehrt? Auch wenn die Ministerpräsidenten eben vorerst den Rücken gestärkt haben, muss der angeschlagene Parteichef Merz auch intern verlorenes Vertrauen zurückgewinnen.
1: Und jetzt weitere Meldungen im Überblick. Beim Untergang eines Flüchtlingsboots vor der Küste von Djibouti sind mehr als 100 Menschen ums Leben gekommen. Nach dem Unglück in der Nacht zu Freitag seien 109 Leichen geborgen worden. Unter ihnen die von 15 Kindern, teilte die Internationale Organisation für Migration mit. Nach ihren Angaben wurden 116 weitere Menschen vermisst. Das Boot war auf dem Weg zu einem jemenitischen Hafen. Nach dem Streit zwischen Kiew und US-Präsident Trump hat Deutschlands Außenminister Wadephul dem ukrainischen Präsidenten Selenskyj weitere Unterstützung zugesagt. Wadephul sagte, man brauche weiter Konsequenz und Klarheit an der Seite der Ukraine. Der US-Präsident hatte gestern gesagt, Selenskyj habe vielfach die Gelegenheit gehabt, den Ukraine-Krieg zu beenden und sich dagegen entschieden. Polens Polizei hat nach Angaben des Innenministeriums Hinweise auf einen möglichen geplanten Anschlag auf Regierungschef Tusk und den Verteidigungsminister erhalten. Daher sei für heute eine Krisensitzung mit Vertretern der Geheimdienste einberufen worden, schrieb eine Sprecherin des Innenministeriums in Warschau auf der Online-Plattform X. In den USA sind im Zusammenhang mit dem Wirbelsturm Isaias 4 Menschen getötet worden. Hunderttausende waren nach offiziellen Angaben aus Florida und Alabama zudem ohne Strom. Allein in Florida seien 430.000 Anschlüsse betroffen, sagte Gouverneur DeSantis. Weitere 200.000 in Alabama. Isaias war am Freitag mit Windgeschwindigkeiten von bis zu 165 Kilometern pro Stunde in Florida auf Land getroffen. In mehreren Bundesstaaten war vorsorglich der Notstand ausgerufen worden. Der Sturm war zunächst sogar als Hurricane eingestuft worden, hatte sich in der Nacht aber abgeschwächt. Jetzt müssen sich die mittlere US-Atlantikküste mit den Metropolen Washington D.C., Philadelphia, Baltimore und New York auf starke Regenfälle und plötzliche Überschwemmungen einstellen. Auch in Mexiko gibt es Warnungen vor einem Hurricane. Der hat in seinem Zentrum mittlerweile Windgeschwindigkeiten von fast 300 Kilometern pro Stunde erreicht und nähert sich der Küste. Und das waren die Nachrichten mit Lars Kosmehl.
3: Jetzt schauen wir aufs Wetter hier bei Radio Essen und das ist heute ziemlich bewölkt. 13 Grad haben wir im Moment an der Radio Essen Wetterbude in Steele. So ein paar Schauer sind heute auch auf jeden Fall dabei, aber auch die Sonne schafft's ab und zu mal. Heute Nacht, da wird's dann ziemlich wolkenlos, aber dafür ziemlich kalt. 6 Grad schaffen wir. Morgen, da wird's dafür richtig sonnig mit bis zu 15 Grad, also fast schon wieder ein bisschen frühlingshaft. Der Radio Essen Verkehrsservice, da ist nach wie vor nichts los auf den Autobahnen. Auch im Essener Stadtverkehr kommt ihr gerade gut durch, aber es wird geblitzt heute Nachmittag. Die Knöllchenkallis, die stehen in der Stadt, zum Beispiel auf der Fürstenbergstraße in Richtung Schlosspark. Dankeschön an die 5000 Radio Essen Verkehrsmelderinnen und Verkehrsmelder. Und wir sprechen gleich über Namen hier bei Radio Essen, denn wir waren zu Gast mit unserem Podcast Essen im Ohr bei Michaela Schalk-Morsbach. Sie ist die Leiterin des Essener Tierheims. Ja, und mit ihr hat unser Radio Essen Stadtreporter eben auch über Namen für diese Tiere da im Tierheim, ja, quasi gesprochen in unserem Podcast. Hören wir gleich, wie gesagt, rein hier bei Radio Essen. Mein Name ist Tobias Wolf und ich wünsche euch einen schönen

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0: Das ist Falco bei Radio Essen. Habt einen schönen Sonntag. Bei uns geht's heute ganz viel um Tiere, denn wir waren mit unserem Podcast Essen im Ohr im Tierheim hier bei uns in Essen und haben mit Michaela Schalk-Morsbach gesprochen. Sie ist eben die Leiterin und es ging um Namen von Tieren zum Beispiel auch. Und da muss ich euch jetzt mal kurz eine lustige Anekdote erzählen, denn als ja quasi ich klein war, da hatten wir in meiner Familie auch eine Katze aus dem Essener Tierheim und ja, die Katze hieß damals Prinz, also zumindest im Tierheim. Wir haben sie danach Eddie getauft. Und danach war die Katze für das Tierheim Prinz Eddie. So schnell kann das gehen, dass man quasi einen neuen Namen verpasst bekommt. Und wie das mit den Namen überhaupt so funktioniert, das hat Michaela Schalk-Morsbach, unserem Radio Essen Stadtreporter, im Podcast verraten.
1: Naja, je nachdem, wo die Tiere herkommen. Also es gibt natürlich Tiere, die werden abgegeben von ihrem Besitzer. Wegen Krankheit, wegen Alter, warum auch immer. Und es gibt aber auch Tiere, die werden beschlagnahmt. Da kann man manchmal den Namen auch noch mitbekommen. Andere Tiere werden einfach, Katzen vor allen Dingen, werden einfach ausgesetzt. Zwei Katzen sind vor einigen Tagen hier bei uns über den Tierheimzaun geworfen worden. Dort wohnt ein Mitarbeiter, also zwei Mitarbeiter wohnen dort und sie heißt Ela und er heißt Jürgen. Und da es aber zwei Mädchen sind, haben wir sie Ela und die Jürgen genannt. Und so hat man halt auch bei den Hunden, gibt es dann mal die Melone oder das, der Hund, der Brötchen heißt. Das hat dann immer so eine kleine Geschichte und bringt dann einfach so diese Zusammenhänge, welche Hunde zusammengefunden worden sind, gekommen sind. Das ist halt ein bisschen lustig.
0: Ja, auf jeden Fall. Und weiter geht's mit meiner kleinen Anekdote von eben. Und zwar haben meine Eltern auch jetzt wieder eine Katze aus dem Tierheim in Essen. Sie hieß im Tierheim Greta. An sich ja ein ganz schöner Name. Meine Eltern haben sie dann aber doch auch umbenannt. Sie heißt jetzt Ilvi. Das heißt übersetzt quasi kleine Wölfin. Und wenn ich euch jetzt noch meinen Namen sage, dann wird ein Schuh draus. Ich bin Tobias Wolf. Habt einen schönen Sonntag.

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Jetzt das Wetter hier bei Radio Essen, da ist heute irgendwie von allem was dabei, also Sonne, Wolken, paar Schauer vielleicht auch. Das Ganze aktuell bei 13 Grad an der Radio Essen Wetterbude in Leite. Ja, heute Nacht, da sieht's ganz nett aus, da verziehen sich die Wolken nämlich mal, dafür wird's ganz schön kalt, 6 Grad die Tiefstwerte. Morgen dafür dann ein richtig schöner Start in die neue Woche, es wird richtig sonnig, das Ganze bei maximal 15 Grad. Und wir schauen auf die Straßen hier bei Radio Essen. Das ist der Verkehrsservice. Da haben wir eine Warnmeldung von der A40 Dortmund Richtung Essen zwischen Bochum-Wattenscheid und Bochum-Wattenscheid West. Achtung, da sind gerade Gegenstände auf der Fahrbahn. Einen Stau habe ich auch noch von der A52 Düsseldorf Richtung Essen zwischen Bergerhausen und dem Dreieck Essen Ost. 1 Kilometer Stau, 5 Minuten länger der gewöhnliche

0: kleine Stau von der A40 eben. Ansonsten sieht es aber gerade gut aus, auch im Essener Stadtverkehr kommt ihr gut durch. Aber es wird geblitzt heute Nachmittag zum Beispiel auf der Laupendaler Landstraße in Richtung Kettwig. Da steht einer der Knöllchenkalles. Dankeschön fürs Bescheid sagen an die 5000 Radio Essen Verkehrsmelderinnen und Verkehrsmelder. Radio Essen ist hier am Sonntagnachmittag und wir sind mittendrin in der Podcast-Folge mit Michaela Schalk-Morsbach. Das ist die Leiterin vom Essener Tierheim. Da hören wir gleich weiter rein. Ich bin Tobias Wolf. Hi zusammen.
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0: Smith. Man in Black, hier ist Radio Essen am Sonntagnachmittag. Und bei uns geht's heute ganz viel um Tiere, denn wir waren zu Besuch bei Michaela Schalk-Morsbach. Sie ist die Leiterin vom Essener Tierheim. Wir haben jetzt natürlich gerade hier schon viel über schöne Dinge mit zum Beispiel Namen von Katzen, wo es dann auch mal lustig werden kann, gesprochen. Aber in so einem Tierheim, da gibt es natürlich auch einige Probleme und einige, ja, nicht so schöne Themen, über die man reden muss. Zum Beispiel eben, dass so ein Tierheim auch schnell an seine Grenzen kommen kann.
1: Ja, immer mehr. Ja, und man hätte sich ja auch nicht gedacht, dass so viele Katzen also zu uns kommen. Es ist einfach, die Menschen kastrieren nicht. Die Katzen sind Freigänger, laufen durch die Gegend und vermehren sich. Und wir haben so eine kleine Pyramide, wo Kinder lernen, wie stark sich eine Katze vermehren kann. Und aus einem Pärchen werden nach einigen Jahren schnell 2-3 Millionen Katzen. Und das muss man einfach eindämmen. Ne? Eine Katze kann zweimal im Jahr Junge kriegen. 5-6 Junge ist ja gar kein Problem. Und wenn man das mal hochrechnet, dann kommt man auf unendliche Zahlen. Und letztendlich, die Menschen entledigten sich der Tiere und die landen dann bei uns und wir platzen aus allen Nähten.
0: Ja, und trotzdem möchte Michaela Schalk-Morsbach eben her das Nötigste tun und hat deswegen auch einen, wie ich finde, sehr wichtigen Satz gesagt.
1: Wenn jeder Mensch irgendwie sich bemüht, an gewissen Stellen was Positives zu erreichen, dann hat man schon eine Menge gewonnen.
0: Ja, auf jeden Fall. Die ganze Folge Essen im Ohr aus dem Tierheim mit der Leiterin Michaela Schalk-Morsbach, die gibt's auf radioessen.de und natürlich überall da, wo es Podcasts gibt.

Kelly Clarkson bei Radio Essen mit Stronger. Das war Podcast Kompakt für heute. Gleich ab 16 Uhr geht's hier weiter mit der Wiederholung von gestern Abend von euren Ruhrcharts hier bei Radio Essen. Ich bin Tobias Wolf. Schönen Nachmittag euch.

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1: Ich bin Tanja Wagner. Auf einer Klausurtag.

0: Tagung berät die CDU-Führung darüber, wie sie aus einer der schwersten Krisen ihrer Geschichte herauskommen kann. Generalsekretärin Hoppermann machte vorher klar, dass es ein langer Weg wird. Gleichzeitig betonte sie, dass die Partei ihre Lehren aus den Wahlschlappen gezogen hat.
1: Nach den jüngsten Wahlschlappen wackelte ja sogar Kanzler Merz. Die CDU-Klausur war dann wohl auch als Ventil angekündigt worden. Offen ist, wie sehr es dabei auch nochmal eine Debatte über Merz' Agieren als Kanzler geben wird. Inhaltlich soll es bei der Aufarbeitung unter anderem darum gehen, Alltagsprobleme der Menschen wieder mehr in den Blick zu nehmen. Und es geht um den Umgang mit der AfD. Im Vorfeld hat schon eine rege Diskussion in CDU und CSU begonnen, ob man sich von der AfD weiter mit einer Brandmauer scharf abgrenzen will. Ronny Thorau, Berlin.
0: Kurz vor der Verhandlung am Bundesverfassungsgericht zur Erbschaftssteuer fordert Bundesfinanzminister Klingbeil eine Reform. Millionen- und Milliardenvermögen würden oft nahezu steuerfrei vererbt, während kleinere Erbschaften besteuert werden. Das verschärfe die Ungleichheit im Land, sagte der SPD-Chef der Deutschen Presseagentur. Sobald das Verfassungsgericht den rechtlichen Rahmen geklärt hat, will die SPD ihre Reformvorschläge umsetzen. Tragisches Schiffsunglück vor der Küste von Dschibuti. Nach Angaben der Vereinten Nationen sind dabei mindestens 109 Migranten ums Leben gekommen. Das Boot befand sich auf dem Weg nach Jemen, als es kenterte. Laut der Internationalen Organisation für Migration werden noch mehr als 116 Passagiere vermisst. Mehr als 80 Menschen überlebten das Schiffsunglück. Nach UN-Angaben handelt es sich bei allen um äthiopische Staatsangehörige. Sie stehen am Pantheon, kurven am Kolosseum vorbei und verstopfen die engen Straßen von Rom. Scharen von Golfkarts kutschieren Urlauber durch die historische Innenstadt. Doch der Trend sorgt für Ärger.
2: Ohrenbetäubendes Gehupe hier wieder mal, zuckelt ein Golfkart Richtung Vatikan und hält bei jedem Fotomotiv. Die Touris freut's und die Taxifahrer hier, die wettern. Die Dinger machen uns das Geschäft kaputt. Hunderte solcher Minigefährte sind hier unterwegs. Einige Fahrer haben nicht mal einen Führerschein. Und die Behörden hier, die wollen das Chaos nun regeln. Eventuell sogar wie in Florenz. Dort ist die Innenstadt schon für Golfkarts tabu. Claudia Wächter, Rom.
0: Das waren die Nachrichten mit Tanja Wagner.
3: Jetzt schauen wir aufs Wetter hier bei Radio Essen. Das ist heute Nachmittag ziemlich wechselhaft. Immer mal wieder kann auch ein Schauer runterkommen. Aber heute Abend, da sieht es dann ein bisschen netter aus. Die Wolken, die schieben sich so ein bisschen zur Seite. 10 Grad haben wir im Moment an der Radio Essen Wetterbude in Bergerhausen. Heute Nacht geht's runter auf 6 Grad. Morgen bekommen wir wieder richtig viel Sonne, 9 Stunden nämlich. Und es wird auch ganz schön warm, maximal 15 Grad. Der Radio Essen Verkehrsservice jetzt ohne Meldung von den Autobahnen. Auch im Essener Stadtverkehr sieht es gerade gut aus. Aber ich habe Blitzer für euch. Die stehen auf der Fürstenbergstraße in Richtung Schlosspark zum Beispiel. Einer unserer Knöllchenkalle ist heute Nachmittag. Dankeschön fürs Bescheid sagen und eine gute Fahrt.
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3: Herzlich willkommen bei Ruhrcharts Kompakt, der Wiederholung am Sonntagnachmittag. Das heißt, wir spielen jetzt nochmal die Plätze 20 bis 1 aus euren Ruhrcharts und haben auch noch so ein paar Neuvorstellungen mit im Gepäck. Jetzt geht's erstmal los mit eurem Platz 20 und den Railroad Diecast The Ghost in Me jetzt.
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0: Holly Humberstone hier bei Radio Essen. Too cute to be lonely. Ihr hört die Ruhrcharts immer live samstags von 18 bis 21 Uhr. Und am Sonntag, da gibt es dann nochmal die Wiederholung immer von 16 bis 18 Uhr. Und wir hatten hier bei uns gestern Besuch in den Ruhrcharts von Sophia und Umut. Die beiden haben ein Musikprojekt. Sound of Sue heißen sie und machen seit einigen Jahren eben zusammen Musik. Und sie sind unsere lokale Neuvorstellung in den Ruhrcharts diese Woche. Sophia hat uns gestern erzählt, wie sich die beiden denn kennengelernt haben.
1: Wir haben uns 2018 im Bodrum in meinem Sommerurlaub kennengelernt. Er hat da Musik gemacht und ich nehme immer Kontakt zu Musikern aus anderen Ländern auf. Und da war ich in der Türkei, weil wir jeden Sommer in der Türkei sind. Und so habe ich ihn kennengelernt. Haben wir erstmal 3 Stunden oder so geskypt und haben gemerkt, ja, anscheinend ist da doch ein bisschen mehr als nur Musik dahinter, was uns verbindet. Und dann haben wir innerhalb von 3 Monaten haben wir direkt geheiratet. Und jetzt leben wir hier zusammen in Deutschland und machen unsere Musik hier weiter. Aber wir haben eigentlich in der Türkei gestartet.
0: Ja, schöne Geschichte auf jeden Fall. Umut hat in der Türkei eben mit türkischen Musikgrößen zusammengearbeitet. Und Sophia hat hier in Essen an der Folkwang-Uni Jazzgesang studiert. Und so haben sie dann eben irgendwie zusammengefunden. Und ihr Song, mit dem sie jetzt schlussendlich auch in die Ruhrcharts wollen, der heißt Take Me Away. Und wir haben sie auch gefragt, worum es da überhaupt geht.
1: Es geht praktisch um dieses Karussell, das Leben, in dem wir uns alle befinden. Mhm. Und zwar manchmal hat man das Gefühl, sich im Kreis zu drehen und dann denkt man, es passiert immer das Gleiche und man kommt aus diesem Kreislauf nicht raus. Ich weiß nicht, ob jemand von euch schon mal dieses Gefühl hatte, aber ich habe das andauernd. Mhm. Und die Zeit vergeht und man hat das Gefühl, man kommt keinen Schritt weiter. Und es geht auch um Zerbrechlichkeit, aber auch um eine Stärke, die jeder von sich, also im Inneren trägt. Und es ist praktisch das Spiel des Lebens, welches wir alle spielen müssen.
0: So, jetzt hören wir aber auch mal rein in den Song. Unsere lokale Neuvorstellung in dieser Woche. Sophia und Umut, also Sound of Sue, jetzt hier bei Radio Essen mit Take Me Away. Und ihr könnt auch abstimmen für den Song. Das geht ganz einfach online auf radioessen.de.
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0: Adela Ain't in L.A. neu hier bei uns in den Ruhrcharts bei Radio Essen. Und gleich geht's weiter mit Miley Cyrus und Bass Persuades.
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0: out of it. Das ist Malcolm Todd.
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0: Hier bei Radio Essen mit Earrings auf eurem Platz 15 in den Ruhrcharts. Und jetzt gucken wir zurück auf die Top 30 von vor 5 Jahren. Und damals Platz 5 war The Kid Laroi und Justin Bieber mit Stay außer Konkurrenz. Hier bei Radio Essen jetzt. 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

0: The Kid LAROI und Justin Bieber bei Radio Essen mit Stay. Wir schauen jetzt aufs Wetter hier bei uns in der Stadt. Da geht's heute ziemlich wechselhaft zu. Es gibt viele Wolken, auch so ein paar Schauer können dabei sein. Aber heute Nacht, da sieht's auf jeden Fall ganz nett aus. Jetzt zum Finale gleich vom Essen Light Festival. Da bleibt's auf jeden Fall trocken und relativ wolkenlos. Aktuell haben wir 10 Grad an der Radio Essen Wetterbude in Rüttenscheid. Heute Nacht geht's runter auf 6. Aber morgen, da bekommen wir dann wieder richtig viel Sonne. 9 Stunden sind dabei und dazu wird's ja dann auch wieder relativ warm. Zumindest im Vergleich zu den letzten Tagen. Maximal gibt's 15 Grad. Der Radio Essen Verkehrsservice ohne Meldung von den Autobahnen. Auch im Essener Stadtverkehr sieht es gerade gut aus. Aber ich habe noch Blitzer für euch. Die Knöllchenkalles, die stehen natürlich auch am Sonntag in der Stadt. Zum Beispiel auf der Fürstenbergstraße in Richtung Schlosspark. Dankeschön fürs Bescheid sagen und kommt alle gut an.
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0: Jetzt mit einem der Sommerhits dieses Jahres 2026. Also ich glaube, der war wirklich überall zu hören diesen Sommer. Es geht um Ugel und Jamaican ist diese Woche auch noch in den Ruhrcharts vertreten, obwohl wir mittlerweile Mitte Oktober haben. Platz 14 diese Woche. Ich bin Tobias Wolf. Hi zusammen.
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dieser Song, der läuft jetzt gerade so richtig an. Patient Zero ist das. So ein bisschen unterm Radar bisher ist ihr neuer Song Pink Clouding. Der verkauft sich weltweit aber auch schon sehr gut und wird auch schon bei einigen Radiosendern gespielt. Ist genauso wie Patient Zero auch einer von den 4 neuen Songs auf ihrer Albumerweiterung von The Life of a Showgirl. Und Taylor hat in der letzten Zeit 3 Preise bei den VMAs abgeräumt. Nur einer davon war tatsächlich für ihre Musik, weil bei den anderen, da ging es an die Künstler, die bei ihren Musikvideos Regie geführt haben. Also auch da gibt es ordentlich Lob und ordentlich Auszeichnung für Taylor Swift. Vielleicht auch in den Ruhrcharts, wenn ihr sie hoch reinvotet. Pink Clouding, diese Woche eine unserer Neuvorstellungen hier bei uns in den Ruhrcharts bei Radio Essen. Stimmt gerne mit ab. Online geht das auf radioessen.de.

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ist euer Platz 11 in den Ruhrcharts Kult hier bei uns bei Radio Essen mit Karussell. Das heißt, wir sind jetzt angekommen beim Schnelldurchlauf der Plätze 20 bis 11. Hören wir mal kurz rein. Die Railroad Diecasts, The Ghost in Me auf eurem Platz 20. Das ist Platz 19, Holly Humberstone, Too Cute to be Lonely. Platz 18 belegt Sido diese Woche mit Issa. Platz 17, Adela, Ain't in L.A. Sechs Plätze runter ging's für Miley Cyrus, Bass Persuades, auf eurem Platz 16 diese Woche. Das ist Malcolm Todd und Earrings auf Platz 15. Letzte Woche Platz 9, heute Platz 14, Ugel und Jamaican. Den haben wir euch letzte Woche neu vorgestellt. Tibor Roff, Nach Hause. Für die ging es nach oben. Vier Plätze, Cat's Eye und Animal.

Und den haben wir gerade eben noch gehört. Kult mit Karussell auf eurem Platz 11. Und damit sind wir jetzt wieder angekommen bei der Top 30 von vor 5 Jahren. Und Ed Sheeran, Shivers, habt ihr damals relativ weit nach oben gewählt. Spielen wir jetzt hier bei Radio Essen am Sonntagnachmittag.

0: Laurel mit Habit hier bei Radio Essen am Sonntagnachmittag und gleich vor den Nachrichten gibt's noch Glockenbach und Christa Serendi hier bei uns.
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1: Ich bin Tanja Wagner. SPD-Fraktionschef Mirsch hat eine Idee, um den Streit in der Koalition beim Thema Rente zu lösen. Er schlägt im Interview mit der Zeit vor, vor einem Kabinettsbeschluss auch die Fraktionen und Länderregierungschefs einzubinden.
2: Kann ein großer Rentengipfel den Knoten lösen? Der Streit dreht sich im Kern um das Ende der abschlagsfreien Rente nach 45.

0: Beitragsjahren. Experten empfehlen die Abschaffung, Teile der SPD sind dagegen. Den Vorwurf der Blockade weist Fraktionschef Miersch aber zurück. Auch innerhalb der CDU gäbe es eine Riesendiskussion über die Rente, sagte er und verwies auf Ministerpräsidenten der Union, die auch für eine Beibehaltung sind. Ursula Winkler, Berlin.
1: Bei einem Schiffsunglück vor der Küste von Dschibuti sind nach UN-Angaben mindestens 109 Migranten ums Leben gekommen. Mehr als 116 Passagiere des gekenterten Bootes werden noch vermisst. Das teilte die Internationale Organisation für Migration mit.
2: Jedes Jahr machen sich Zehntausende auf den Weg über die Meeresenge Bab al-Mandab, die übersetzt Tor der Tränen bedeutet. Denn die Reise in den oft überfüllten Booten von Dschibuti nach Jemen ist gefährlich. Für mehr als 100 Menschen endete sie nun tödlich, als ihr Boot kenterte. Noch immer werden viele Menschen vermisst. Die Aussicht, dass sie das Unglück überlebt haben, sinkt mit jeder Stunde. Eva Kraftschick, Nairobi.
1: Friedenspreisträger Philip Sands hat Deutschland beim Abschluss der Frankfurter Buchmesse scharf kritisiert. Das deutsche Schweigen zu Israel, Gaza und dem Westjordanland sei unanständig, sagte der Völkerrechtsexperte und Nachfahre von Holocaust-Überlebenden in seiner Dankesrede in der Frankfurter Paulskirche. Die Debattenbeschränkung in Deutschland sei beunruhigend. Völkerrechtsverletzungen klar zu benennen sei nicht antisemitisch, sondern die Wahrheit. Microsoft-Chef Satya Nadella fordert eine Art Notbremse für künstliche Intelligenz. Ein Mensch müsse immer in der Lage sein, ein KI-Modell mitten in der Aufgabe zu stoppen oder abzuschalten. Das schrieb Nadella auf X. Außerdem müssten alle KI-Aktionen für Menschen nachvollziehbar sein. Hintergrund: In Tests haben KI-Systeme eigenständig Hacking-Attacken durchgeführt. Das waren die Nachrichten mit Tanja Wagner.
3: Jetzt das Wetter bei Radio Essen und das ist heute vor allem wechselhaft dieser Nachmittag. Es ist gerade wieder ganz schön dunkel geworden hier in der Innenstadt, also es sind viele Wolken unterwegs. Ab und zu kann auch noch ein Schauer dabei sein. Wenn es Richtung späteren Abend geht, da werden die Schauer dann aber weniger und die Wolken, die lockern auch so ein bisschen auf. Heute Nacht wird es ganz schön klar, deswegen auch kalt. 6 Grad heute Nacht, aktuell 10 Grad an der Radio Essen Wetterbude in Überruhr. Morgen sieht das Ganze dann deutlich schöner aus, da bekommen wir richtig viel Sonne, 9 Stunden nämlich, und es wird auch wieder wärmer bei maximal 15 Grad. Der Radio Essen Verkehrsservice mit einem Stau von der A52 Düsseldorf Richtung Essen. Zwischen Breitscheid und Kettwig 2 Kilometer stockend, 5 Minuten kommen da gerade oben drauf. Im Essener Stadtverkehr gerade alles ruhig, aber ich habe noch Blitzer für euch. Die stehen zum Beispiel auf der Fürstenbergstraße in Richtung Schlosspark. Dankeschön fürs Bescheid sagen an die 5000 Radio Essen Verkehrsmelderinnen und Verkehrsmelder.
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3: Jo, und da sind wir jetzt angekommen in eurer Top 10. Das heißt, das hier sind die Songs, für die ihr am meisten abgestimmt habt in der letzten Woche. Könnt ihr auch jetzt wieder machen, dann eben für nächste Woche für die Ruhrcharts. Die gibt's immer Samstag live von 18 bis 21 Uhr und dann sonntags nochmal in der Wiederholung von 16 bis 18 Uhr. Starten wir jetzt rein mit Platz 10. Hier kommt Rosie und New Trick.

bisschen 80er angehaucht. Euer Platz 8 in den Ruhrcharts, Leonie mit Too Late in dieser Woche hier bei Radio Essen. Kommen wir jetzt zur nächsten Neuvorstellung hier in den Ruhrcharts. Da geht es jetzt um Da-Ti. Tatsächlich nur diese vier Buchstaben getrennt durch ein Leerzeichen. Das ist ein Musiker aus Ungarn, der macht seit 2025 Musik. Und sein Song Take Me There, damit hat er gerade so einen viralen Hit gelandet. Also zum Beispiel legen den ganz viele Leute bei TikTok unter ihre Urlaubsvideos. Und der Song handelt auch von der Sehnsucht der Realität so ein bisschen, ja, zu entfliehen. Das heißt, ihr habt jetzt auch 3 Minuten 14 Zeit, hier mal so ein bisschen der Realität zu entfliehen und in Richtung Urlaub euch zu träumen. Mit Da-Ti in den Ruhrcharts und Take Me There. Könnt ihr gerne für abstimmen, dass der nächste Woche reinkommt in eure Top 30 fürs Ruhrgebiet. Geht ganz einfach online auf radioessen.de.

0: David Guetta und Alok hier bei Radio Essen und gleich wird's sehr entspannt. Das ist euer Platz 6 in den Ruhrcharts in dieser Woche. DJ Godja und Jason Derulo mit Michiko gleich hier bei Radio Essen.
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diese Woche euer Platz 5 hier bei uns in den Ruhrcharts bei Radio Essen. Das sind Kitschkrieg, Blumengarten und Shirin David. Gut genug. Und jetzt springen wir nochmal zurück in eure Top 30 von vor 5 Jahren. Und zwar zu eurem Platz 2 von damals. Faruko habt ihr damals fast nach ganz oben gewählt. Pepas gibt's jetzt hier bei Radio Essen.

Faruko hier bei Radio Essen am Sonntagnachmittag. 5:30 haben wir es jetzt. Wir schauen aufs Wetter hier bei Radio Essen und das ist heute vor allem ziemlich bewölkt. 10 Grad haben wir im Moment an der Radio Essen Wetterbude in Krai. Heute Nacht geht es runter auf 6 Grad. Heißt aber auch, diese ganzen Wolken, die verziehen sich so ein bisschen und der Abend wird dann meistens trocken. Morgen bekommen wir dann auch richtig viel Sonne, 9 Stunden insgesamt. Und es wird auch ganz schön warm, zumindest im Vergleich zu den letzten Tagen. 15 Grad bekommen wir maximal. Der Radio Essen Verkehrsservice ohne Meldungen aktuell von den Autobahnen. Auch im Stadtverkehr läuft's gerade. Aber ich habe Blitzer für euch. Stehen unter anderem auf der Heinitzstraße in Richtung Altendorf.

0: einer unserer Knöllchenkalles da gesichtet. Dankeschön fürs Bescheidsagen an die 5000 Radio Essen Verkehrsmelderinnen und Verkehrsmelder.
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0: Immer live samstags von 18 bis 21 Uhr und in der Wiederholung dann sonntags nochmal von 16 bis 18 Uhr. Heißt auch, wir sind jetzt so langsam auf der Zielgeraden, jetzt hier bei uns euer Platz 4 und der wurde sich hier beim Essen Light Festival auch ziemlich oft gewünscht in den letzten Abenden. Shakira und Burna Boy mit Die Die. Ich bin Tobias Wolf. Hello!

euer Platz 3 in den Ruhrcharts. E-Mail Angel und Bad Times. Jetzt kommen wir zu ihr hier. Jetzt denkt ihr euch vielleicht, Mensch, die haben wir doch gerade erst gehört hier bei uns in den Ruhrcharts. Ja, ganz genau. Das ist Adela und sie hat jetzt einen neuen Song am Start nach Ain't in L.A., mit dem sie ja gerade irgendwie überall so richtig durch die Decke geht. Gibt es jetzt Nicole Kidman? Tatsächlich irgendwie keine Kooperation oder so, sondern der Song heißt einfach so. Auch noch eine Neuvorstellung in den Ruhrcharts diese Woche. Könnt ihr auch gerne für abstimmen. Das geht online bei uns auf radioessen.de.

Euer Platz 2 in den Rotcharts, Gel und Moving to the Sun. Das heißt, jetzt gehen wir nochmal in den letzten Schnelldurchlauf für heute. Das ist euer Platz 10, Rosie, New Trick. Euer Platz 9, bisschen Country mit Stella Lefty und Boston. Bisschen mehr Energie gibt's auf Platz 8 von Leonie, Way Too Late. Alok und David Guetta, Angels Above Me. Platz 6 mit so ein bisschen Urlaubsstimmung, DJ Gotcha, Mi Chico. Ja, den kennen wir. Platz 5, Kitschkrieg, Blumengarten und Shirin David mit Gut Genug. Platz 4 belegen Shakira und Burna Boy mit Die Die. Und jetzt zweimal Email Angel, einmal auf Platz 3 mit Bad Times. Und das andere Mal haben wir gerade erst gehört, zusammen mit Ygel, Moving to the Sun auf der 2. Heißt auch, wir haben jetzt heute noch einen Platz über. Kommt diese Woche von Taylor Swift. Patient Zero habt ihr auf Platz 1 der Ruhrcharts gewählt. Wenn das so bleiben soll, stimmt gerne weiterhin ab für Taylor Swift. Das geht online bei uns auf radioessen.de.

0: Swift und Patient Zero hier bei Radio Essen auf eurem Platz 1. Und jetzt bin ich nicht mehr alleine hier im Studio. Christian Pflug ist da, hallo.
1: Ja, ich stehe hier auf Platz 2 im Studio. Gerade. Wir wechseln auch gleich mal. Ja, ich freue mich. Heute nochmal 4 Stunden Essen Light Festival und wir sind live auf Sendung.
0: Genau, heute der letzte Tag. Das heißt, kommt heute gerne nochmal vorbei. Wir machen gleich um 18.30 Uhr wieder die Türen auf. Dann könnt ihr uns hier im Studio so ein bisschen über die Schulter gucken. Haben wir jetzt die letzten Tage schon so ein bisschen gelernt, wie das alles funktioniert.
1: Musikwünsche, Geschenke, dummes Gequassel, alles wird dabei sein.
0: Genau, also gleich ab 18 Uhr mit Christian Pflug und mir. Ich bin Tobias Wolf.

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1: Ich bin Tanja Wagner. Vor der Küste Dschibutis ist ein Boot mit Migranten gekentert. Mindestens 139 Menschen kamen ums Leben, darunter 15 Kinder. Dutzende Menschen werden noch vermisst. Die Suche nach Toten und möglichen Überlebenden dauert an. Mehr als 80 Personen haben das Unglück überlebt. Das teilte die Internationale Organisation für Migration mit. Organisationschefin Amy Pope fordert sichere und legale Zugangswege für Migranten. Man dürfe diese Todesfälle nicht länger als Normalität hinnehmen. Das Bundesverfassungsgericht verhandelt ab morgen über die Erbschaftssteuer. Die bayerische Staatsregierung will unter anderem klären lassen, ob bestimmte Vorschriften verfassungswidrig sind. Die Erbschaftssteuer müsse gerechter werden, sagte Bundesfinanzminister Klingbeil der deutschen Presseagentur im Vorfeld.
2: Wer in ein reiches Elternhaus geboren wird, hat oft ausgesorgt in Deutschland. Denn große Vermögen werden oft nahezu steuerfrei vererbt. Das sei nicht gerecht, so Finanzminister Klingbeil. Er will eine Reform, allerdings noch abwarten, was das Bundesverfassungsgericht entscheidet. Verhandelt wird in Karlsruhe Montag und Dienstag. Ein Urteil folgt wohl in einigen Monaten. Bayern will vor dem Gericht gerade klären, wer Erbschafts- und Schenkungssteuerregeln festlegen darf. Der Bund für alle oder auch die Bundesländer regional. René Thorau, Berlin.
1: Der Papst muss operiert werden. Das 71 Jahre alte Oberhaupt der katholischen Kirche gab bei seinem Sonntagsgebet bekannt, dass bei ihm ein Knoten in der Lunge entdeckt worden sei, der sich im Anfangsstadium befinde.
3: Leo wirkte ruhig und gefasst, sagte, die Ärzte haben mir zu einer OP

0: beraten, um den Knoten zu entfernen. Der Eingriff soll in den kommenden Tagen über die Bühne gehen. Weitere Einzelheiten nannte er nicht und viele Gläubige hier auf dem Petersplatz mussten erst einmal die Luft anhalten, waren völlig überrascht. Leo schien immer fit, er spielt Tennis, hat sogar ein eigenes Fitnessstudio hier in seinem Apartment und eigentlich steht für den kommenden Monat eine Reise nach Südamerika auf seinem Programm. Claudia Wächter, Rom.
1: Max Verstappen hat sein Jubiläumsrennen in Singapur gewonnen. In seinem 250. Grand Prix holte sich der viermalige Weltmeister seinen 73. Karrieresieg nach seiner 50. Pole Position und dem Erfolg im Sprint tags zuvor. Charles Leclerc wurde Zweiter, Kimi Antonelli Dritter. Er baute damit seine WM-Führung aus.
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3: Jawohl, und das Thermometer der Radio Essen Wetterbude, das hat heute keinen Höheflug verzeichnen können, außer wenn die Thermometer in der Sonne hängen, dann geht das natürlich. Aktuell haben wir in Katernberg zum Beispiel 13 Grad und aus dem Stadtteil Haidhausen hören wir von 12 Grad. Die Nacht wird lausig kalt, aber jetzt bleibt es meist trocken. Morgen früh 6 Grad. Am Tage dann ist es meist freundlich mit immerhin schon 15 Grad in der Essener Innenstadt und im Laufe der Woche, da wird es jeden Tag 1-2 Grad wärmer, bis wir Donnerstag vielleicht die 20 Grad erreichen.
4: Und jetzt der Radio Essen Verkehrsservice für euch. Ohne Meldung von den Autobahnen, auch im Stadtverkehr kommt ihr gerade gut durch. Aber es wird geblitzt, zum Beispiel auf der Heinitzstraße in Richtung Altendorf. Da steht einer der Knöllchenkalles. Dankeschön fürs Bescheidsagen und eine gute Fahrt.
3: Last Call. Letzte Runde. 10 von 10 heute Abend im Radio Essen Studio. Das Team, das ihr heute live besichtigen könnt, besteht aus dem überengagierten Tobias Wolf, der schon ganz oft hier war.
4: Ja, vielen Dank. Und dem, na, vielleicht minimal chaotischen Christian Flug.
3: Ja, sag's ruhig.
4: Wir machen heute nochmal die Türen auf als Station 2 in Studio 1 quasi hier bei Radio Essen beim Essen Light Festival.
3: Ja, und wir freuen uns auf einen entspannten Abend in eurem Essener Lieblingsradio.
4: Musikalisch starten wir gleich locker leicht rein mit Leonie und Don't Worry.
3: Ja, und davor haben wir die Goo Goo Dolls und die besingen mit Iris bedingungslose Liebe. Übrigens ein beliebter Song für Hochzeiten.
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1: Hier ist Radio Essen. Ja, mit Essen Light Festival live, kann man sagen. Das machen wir nun schon zum 10. Mal. Tobias, was machen wir heute Abend, letzter Tag?
2: Heute Abend haben wir nochmal so ein bisschen die Highlights dabei. Also wir hauen heute nochmal richtig was raus. Du hast Thermobecher.
1: Hast du noch was übrig gelassen? Ja.
2: Du hast noch Thermobecher übrig gelassen.
1: Ja, tatsächlich.
2: Und wir haben tatsächlich auch noch 2 Karten fürs Comedy Camp. Nächste Woche Mittwoch in Duisburg. Da kommt dann zum Beispiel Hannes Höfer vorbei.
1: Ah, wir gucken mal, was wir dafür machen. Entweder kleine Spielchen oder einen Wetterbericht gut vortragen oder solche Dinge. Oder ein Top-Interview. Wir haben, glaube ich, auch Wetterbericht so als Berufsbildung, oder?
2: Genau, ich habe mich gestern schon mit 2 Mädels verabredet, würde ich jetzt mal sagen. Die kommen gleich hoffentlich um 6:30 schon hier hin und sprechen dann mit uns hier so ein bisschen das Wetter. Ich bin mal gespannt, wie die sich machen.
1: Wir haben eine Abschlussbilanz, die wir sicher am Schluss mit ein paar Tränchen ziehen werden. Musik, die Musikredaktion versucht auch schon alles vorwegzunehmen, was sonst an Musikwünschen kommt hier bei Radio Essen Live. Justin Bieber, Iggy Kelly oder schöne 80er, also da kommt einiges. Aber da ziehen wir vor, würde ich sagen. Wir probieren mal einen Musikwunsch aus mit Mary aus dem Promotion- und Service-Team. Hallo Mary.
3: Hi.
1: Hi, wie geht's? Also du bist heute Abend hier wieder zuständig, um die Leute richtig reinzulenken, nett zu begrüßen, anzublinken mit, du hast 3 blinke Herzchen, sehe ich gerade.
3: Ja, genau.
1: Das also ist wie so Tag, 3 Sterne auf der... So, auf
3: jeden Tag kam ein neues Herzchen dazu.
1: Ja, auch. Das heißt, deine Aufgabe ist jetzt hier tatsächlich dafür zu sorgen, dass alle zum Radiostar werden.

0: Ja, genau.
1: Wie war das die letzten Tage? Du bist ja zum vierten Mal von 10 dabei. Hat das alles so geklappt oder hat es zwischendurch Staus gegeben?
0: Ja, es gab auf jeden Fall super viele Staus, weil alle natürlich hier rein wollen. Kann ich auch total verstehen. Deswegen, genau, die Leute durften nacheinander rein und das Studio ist ja auch nicht riesig. Deswegen haben wir immer so 30 Leute reingelassen, damit die sich das auch hier schön in Ruhe angucken konnten. Mhm. Und genau.
1: Manchmal sind die Menschen ja auch ein bisschen schüchtern, ist ja klar, so ein Mikrofon, deswegen haben wir es mit dir mal probiert und gesagt, spontan, wie fühlt sich das an am Mikrofon?
0: Ja, also ich bin schon ein bisschen nervös.
1: Sehr gut, so muss es sein. Tobias, du bist auch nervös, ne?
2: Ja, also man ist natürlich nicht mehr so nervös wie vor der ersten Sendung, aber schon immer noch mal so ein bisschen hier.
1: Ja, das ist jetzt dein 9. Mal Essen Leitfest.
2: Genau, ich habe quasi unseren Rekord, also ich glaube, das kann auch von euch draußen keiner überbieten, aktuell 9 Mal hier gewesen zu sein. Von daher, wenn ihr jetzt sagt, ich war noch gar nicht dabei, dann kommt doch gerne heute noch vorbei. Wir haben heute noch mal bis 22 Uhr die Türen offen und ihr könnt hier so ein bisschen schauen, wie Radio gemacht wird.
1: Mary, du machst das heute Abend zusammen mit der Anni, ne? Sie steht auch schon in der Tür und lächelt. Du kriegst auch noch Musik von später. Mary, du darfst jetzt die nächste Musik bestimmen. Was wollen wir denn mal hören?
0: Oh, wie cool. Ich würde mir gerne Rolling in the Deep von Adele wünschen.
1: Machen wir. Danke dir. Viel Spaß heute Abend.
0: Danke.

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0: Ich mache mal ein bisschen Lärm hier wieder auf dem Sender. Radio Essen ist hier und Tobias Wolf steht diesmal auf dem Gastplatz, auf dem Platz 2 sozusagen, eben aus den Ruhrtors noch auf Platz 1, jetzt auf Platz 2 gerutscht. Du erklärst schon, wie das geht mit dem Wetterbericht und welche Knöpfe man drückt.
1: Genau.
0: Ich finde das hochkompliziert, wenn jemand neu hereinkommt, ist das erstmal mit vielen bunten Knöpfen und Bildern und ähnlichem schon ganz schön schwierig. Was ist immer das, wo du am meisten das Gefühl hast, das muss ich doch ein bisschen mehr erklären, weil das für Menschen, die von draußen kommen, immer doch eher sehr ungewöhnlich ist?
1: Ich glaube, unser Sendesystem, also ich erkläre das erstmal so wie so eine große Playlist im Prinzip, dass man da halt eben dann zwei Musikregler hat, die sind so bunt markiert. Und dann hat man noch eben ganz viele andere Knöpfe, mit denen man spontan irgendwie was abdrücken kann, irgendwelche Jingles oder anderen Elemente. Aber da gibt es halt so viele Möglichkeiten, was einzustellen. Also da ist viel, was man nicht auf den ersten Blick sieht.
0: Wir haben ja seit einem Jahr oder so ein neues System und das ist so schön bunt hier. Ne? Radio Essen ist rot, dann grün, da läuft, dann heißt, da ist irgendwas besonders verpackt. Und jetzt kommt gelb, glaube ich, und das ist Werbung, das drücke ich mal. Und danach kommt, ich glaube, das ist schlichtes Weiß, die Scorpions und Wind of Change. Wir spielen jetzt also Farben.
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0: richtige Hymne, wie man es kennt von Coldplay, mit Feels Like I'm Falling in Love bei Radio Essen.
1: Und wir haben heute so eine kleine Besonderheit, denn um 18.30 Uhr jetzt, da machen nicht Christian Flug und ich das Wetter, sondern Maya und Amelie haben sich hier Verkehrsservice und Wetter gerade schon mal aufgeteilt. Und Maya fängt jetzt an mit dem Wetter.
2: Jetzt das Wetter bei Radio Essen. Der Abend ist ziemlich wechselhaft mit vielen Wolken. Auch ein paar Schauer können noch dabei sein. Dazu haben wir 10 Grad an der Radio Essen Wetterbude in Bergerhausen. Heute Nacht geht es runter auf 6 Grad. Aber morgen, da bekommen wir wieder richtig viel Sonne. 9 Stunden nämlich. Und es wird auch ziemlich warm. Maximal bekommen wir 15 Grad.
1: Super gemacht. Und jetzt der Verkehrsservice von Amelie.
3: Ja, jetzt kommt der Radio Essen Verkehrsservice. Wir haben gerade keine Meldung mehr von den Autobahnen und auch im Stadtverkehr kommt ihr gerade gut durch. Aber es wird geblitzt auf der Laupenthaler Landstraße in Richtung Kettwig und auf der Fürstenbergstraße in Richtung Schlosspark. Da stehen die Knöllchen Kalles. Danke an die 5000 Radio Essen Verkehrsmelder.
1: Auch super gemacht.
0: Großartig,
1: würde ich sagen,
0: ne? Also da würde ich sagen, morgen Frühschicht habt ihr um 6 Uhr Zeit, könnt gleich die Frühsendung moderieren. Alles klar, das ist super gewesen und wir haben vorher extra gesagt, ein Versprecher sollte drin sein, damit man merkt, das ist nicht gemogelt und aufgezeichnet. Das habt ihr gemacht, herzlichen Dank.
1: Wenn ihr euch jetzt denkt, Mensch, was ist denn da bei Radio Essen los? Ja, wir haben heute nochmal so einen etwas besondereren Abend.
0: Den besondersten Abend.
1: Genau, der letzte Abend vom Essen Light Festival hier. Und so kommen eben auch mal andere Leute dazu, Wetter und Verkehr hier zu moderieren. Ich würde sagen, habt ihr super gemacht. Also, wie Christian gerade schon gesagt hat, ihr könnt morgen früh gerne wiederkommen.
0: Ja, meldet euch an.

0: Einfach. Und wir sind Tobias Wolf und Christian Pflug und bringen euch durch diesen Abend bis 22 Uhr, werden uns bestimmt auch ein paar Mal versprechen und euch mit reinbeziehen. Wir haben einiges vor und haben tolle Musik. Und die nächste ist die, die in Fitnessstudios immer läuft. Buddy, ne? Der Körper wird gestellt von Loud Luxury featuring irgendwas.
1: Brando.
0: Brando. Nehmen wir Brando.
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0: Die 80er Jahre. Wouldn't It Be Good und Nick Kershaw habe ich immer wieder gern gehört. Das war auch gleichzeitig sein größter Hit. Inzwischen wird das Studio wieder voller. Wir haben immer so ein bisschen Teilnahmebegrenzung, aber ich glaube, da sind einige mit durchgeschlichen. Es ist doch schon sehr voll hier. Wir versuchen mal was, weil ihr seid jetzt die erste Gruppe, die hier ins Studio kommt. Ich zähle vor und ihr macht gemeinsam was Gutes zu dieser Zeit. 3, 4.
1: Guten Abend.
0: Fantastisch, ja, das ist schon mal super. Also guten Abend an alle, die draußen zuhören und noch vorbeikommen wollen. Bis 22 Uhr sind wir Station 2 des Essen Light Festivals. Wir haben eben zwei fantastische Nachwuchsmoderatorinnen gehört mit Wetter und Verkehr. Wir schieben noch was nach.
2: Genau, Maya und Amelie haben auch noch Musikwünsche hier. Wer möchte von euch anfangen?
3: Ich würde anfangen. Also ich wünsche mir Someone Like You von Adele.
2: Und warum genau diesen Song?
3: Also ich höre den mit Amelie sehr gerne und wir hören ihn einfach immer zusammen und der bringt immer gute Laune.
2: Sehr schön. Und du, Amelie, du hast auch einen Musikwunsch.
4: Ich wünsche mir Bad von Michael Jackson.
2: Und warum du den Song?
4: Weil ich mag Michael Jackson sehr gerne und ich habe das auch früher zum Beispiel auch mit meinem Vater auch sehr gerne gehört. Deswegen ja.
0: Bad ist ja eigentlich schlecht, aber du hast es gut gemacht. Ein Riesenapplaus würde ich sagen, oder? Wir hören für euch und für alle, die Adele mögen und Michael Jackson, jetzt diese zwei Songs bei Radio Essen live vom Essen Light Festival.

0: nein.
1: Wir hören Applaus hier im Hintergrund. Ja, hier passiert einiges im Radio Essen Studio. Man hört, wir haben echt Action. Also wir brauchen jetzt nochmal, wir sind gerade live auf Sendung, man kann euch alle hören. Wir brauchen nochmal einen Riesenapplaus für Marvin.
2: Wir müssen dazu sagen, er hat sich gerade nicht so richtig getraut, ans Mikrofon zu gehen. Jetzt sind wir aber sehr froh, dass du da bist. Hallo.
3: Ja, vielen Dank für die Einladung und danke, dass ich mir ein Lied wünschen darf.
1: Ja, du, mit sanftem Druck haben wir dich dazu gebracht. Sieben Sekunden vor Ende von Michael Jackson bist du nach vorne getreten ans Mikrofon und das ist ein großer Mut, muss ich sagen, weil das traut sich auch nicht jeder.
3: Dankeschön.
2: Wir sind nicht nur euer Lieblingsradio Nummer 1, sondern auch euer Applausradio Nummer 1, stelle ich fest heute Abend.
1: Das ist ganz klar, aber ich glaube, jeder Mensch braucht mal ein bisschen Applaus im Herzen, in den Ohren, auch Marvin. Marvin, du kommst aus B-Funk und allein genau. Das ist nochmal ein Riesenapplaus. Ganz B-Funk hört zu, das wissen wir natürlich. Und du möchtest einen Titel hören, welchen denn?
3: Ja, gerne. Ich wünsche mir von Wir sind Helden, denk mal bitte.
1: Gut, möchtest du irgendwas damit verbinden? Also nochmal B-Funk grüßen oder?
3: Ja, nee, in erster Linie meine Jugendzeit war eine tolle Zeit und dementsprechend.
1: Du bist doch jung.
3: Ja, dankeschön erstmal und dementsprechend verbinde ich das Lied so ein bisschen mit meiner Jugendzeit. Genau.
1: Haben wir heute schon Applaus gehört für diesen
3: Lied? Da ist er.

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1: Essen funkelt wird eine ganz großartige Sache Anfang Dezember, das kann man schon sagen. Und wir können ein paar Interpreten nennen, die da auftreten werden. Es geht um Spenden, um Spaß, um Live-Sendung, aber eben auch um große Künstler.
2: Auf jeden Fall. Die Sportfreunde Stiller sind zum Beispiel dabei. Iggy Kelly oder auch
1: Boss
2: Tiffany
1: Hoss.
2: Aris. Boss Hoss genau, auch sehr groß.
1: Ja.
2: Genau, Tiffany Aris habe ich gerade schon gesagt. Die spielen wir gleich sogar noch vor den Nachrichten.
1: Klingt so hier, ne? Schon mal ein bisschen gehört.
2: Genau, spielen wir gleich noch auf jeden Fall vor den Nachrichten um 19 Uhr hier bei Radio Essen.
1: Mit Vertigo ist der Titel. Genau, und dann machen wir weiter hier
2: genau.
1: Live vom Essen Light Festival.

0: So, wir haben das gerade angekündigt, dass Vertigo kommt. So ist eine Panne, meine Damen und Herren. Es kommt aus dem Computer einfach nichts mehr raus. Wir haben Vertigo angekündigt und wir wollten eigentlich Werbung spielen.
1: Genau, mein Mikrofon auch nochmal. Es hat auch, wie ich hier auch gerade sehen kann, den Werbetrenner. Also es ist
0: das haben wir gespielt. Gehört, ne? Haben wir alle gehört.
1: Aber irgendwie ist es danach nicht weitergegangen und ich weiß gerade nicht warum. Und deswegen versuche ich jetzt hier gerade mal was Spannendes. Kannst du ein bisschen Zeit überbrücken, Christian? Dann simuliere ich dir hier die Werbung einmal nochmal.
0: Wir können auch erst Vertigo spielen und dann spielen wir die Werbung und dann die Nachricht.
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0: Ich bin Tanja Wagner. Die geplante Zuckersteuer bekommt Gegenwind aus den eigenen Reihen. 9 Agrar- und Verbraucherschutzminister der Union haben Bundeskanzler Merz in einem Brief aufgefordert, die Steuer zu stoppen. Der Koalitionsvertrag setze beim Thema Zucker auf Freiwilligkeit und Eigenverantwortung, nicht auf staatliche Lenkung, heißt es in dem Schreiben. Eine Zuckersteuer belaste den Kauf bestimmter Lebensmittel unnötigerweise und verschärfe die schwierige Lage der Landwirtschaft zusätzlich. Bei einem Schiffsunglück vor der Küste Dschibutis in Ostafrika sind nach UN-Angaben mindestens 139 Migranten ums Leben gekommen. Unter ihnen seien auch 15 Kinder. Dutzende Passagiere des gekenterten Bootes auf dem Weg von Dschibuti nach Jemen werden noch vermisst, teilte die Internationale Organisation für Migration mit.
1: Amy Pope, die Generaldirektorin der IOM, fordert nach der Schiffstragödie sichere und legale Zugangswege für Migranten. Dies könne Leben retten, sagte sie. Denn niemand würde in die kleinen, überfüllten Fischerboote steigen, wenn es einen anderen, einen sicheren Weg gäbe. Eva Kraftschick, Nairobi.
0: Nach der von US-Präsident Trump verlangten Ablösung des ukrainischen Präsidenten Selenskyj hat dieser mit einem Gegenangebot reagiert. Falls Trump Russland zu einer 60-tägigen vollständigen Feuerpause bewegen könne, hätte die Ukraine Zeit, Neuwahlen zu organisieren, sagte Selenskyj in einem Interview des US-Senders ABC.
2: Das ukrainische Volk habe das Recht, selbst zu entscheiden, schrieb Außenminister Andriy Sybiha auf X. Äußerungen aus dem Ausland bestätigten nur, dass Selenskyj seine Aufgabe gut erfülle. Er verdiene Unterstützung, sagte der Minister. Das geltende Kriegsrecht in der Ukraine verbietet Wahlen in Kriegszeiten. Begonnen hatte den Krieg Russland. Moskau beharrt auf Maximalforderungen und hat einen Waffenstillstand mehrfach abgelehnt. Aus Moskau, Katharina Schröder.
0: Köln gewinnt das Rhein-Derby 2:1. Gladbach bleibt auch unter dem neuen Trainer Blessin punktlos Tabellenletzter. Bitter zudem, überschattet hat das Derby das Verhalten einiger Gästefans. Sie hatten im Block randaliert und Leuchtraketen in die Kölner Zuschauerränge geschossen. Das Spiel wurde daraufhin kurz unterbrochen.
3: Aktuell schauen wir von Radio Essen hier für euch auf das Thermometer. An der Radio Essen Wetterbude in Holsterhausen 11 Grad und bewölkt. Letzte kleine Schauer können noch tröpfeln, das ist aber schon unwahrscheinlich. Dann wird es trocken und kalt in der Nacht. Morgen früh, Achtung, 6 Grad plus immerhin, aber es wird im Laufe der Woche wärmer. Morgen sonnige 15 Grad am Tage, Dienstag in Essen.

0: Wechselhafte 16 Grad und bis Donnerstag schaffen wir vielleicht die 20 Grad.
1: Und jetzt der Radio Essen Verkehrsservice. Weiterhin ohne Meldungen. Keine Meldung von den Autobahnen. Auch im Stadtverkehr kommt ihr gut durch. Aber es wird geblitzt, zum Beispiel auf der Heinitzstraße in Richtung Altendorf. Da steht ein Knöllchenkalle. Dankeschön an die 5000 Radio Essen Verkehrsmelderinnen und Verkehrsmelder.
0: Wir haben eben live eine Panne vorgeführt und die Nachrichten gingen ein bisschen früher los und davor war irgendwie ein sogenanntes Sendeloch, genau. Haben wir hier dann erklärt, dass man dann fallen kann.
1: Mir fällt gerade auf, ich habe vorhin so stolz gesagt, in diesen 9 Tagen jetzt hier ist mir ein Sendeloch von einer Sekunde passiert.
0: Du musst nur einfach mit mir zusammenarbeiten, dann haben wir das ganz schnell raus hier. Ja, und weitere Sendelöcher heute bis 22 Uhr. Dazwischen spielen wir dann aber auch Musik oder reden oder haben eure Grüße und Wünsche oder machen Spielchen, wenn jemand was gewinnen will. Hier stehen gerade wieder viele sehr freundlich guckende Menschen im Sendestudio. Station 2 von Essen Light Festival und dann machen wir das noch live, heute der letzte Tag beim Essen Light Festival.
1: Genau, also wir haben Thermobecher, Comedy Camp Karten, alles was das Herz begehrt.
0: Was noch übrig ist im Schrank war. Ja und wir, das sind
1: Tobias Wolf
0: und Christian Pflug.
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0: Hier ist Radio Essen live vom Essen Light Festival. In der Lindenallee sind wir auf Sendung und hier stapfen immer eine Menge Leute durch das Sendestudio, weil wir Station 2 sind und auch den Radiostar draußen suchen. Und jetzt weiß ich nicht so genau, Tobias, was passiert. Menschen sind hier, die wollen Karten gewinnen, aber was hast du mit denen vor? Wer wird gewinnen?
1: Ne? Das finden wir jetzt gleich hoffentlich heraus. Ich habe hier, die habe ich sogar physisch schon hier, 2 Karten fürs Comedy Camp. Das Ganze findet am Mittwoch um 19 Uhr in Duisburg statt, im Theater am Marientor. Da kommen zum Beispiel Toni Bauer oder Hannes Höfer und Jürgen Bangert vorbei. So, und wir haben uns überlegt, ihr müsst so ein bisschen was tun für diese Karten. Das heißt, wir haben jetzt hier Doro und Oliver. Hallo erstmal.
2: Hi.
3: Hallo. Hallo.
1: Und ihr bettelt euch jetzt quasi in so einem kleinen Witze-Duell. Das heißt, ich habe euch jetzt gerade beiden einen Zettel mit Witzen in die Hand gedrückt und ihr lest jetzt quasi nacheinander oder präsentiert ihr uns die Witze. Und wer von euch dann eben zuerst lacht, hat verloren und der andere bekommt die Karten. Okay?
0: Wer wird sich zeigen, ob ihr gut Witze erzählen könnte und ein Pokerface habt?
1: Ich gehe jetzt hier mal eben von meinem Mikrofon weg. Setz mal die Kopfhörer ab, damit ich hier zwischen Doro und Oliver einmal...
0: Die Schiedsrichtersituation. Ich kann von hier aus moderieren. Oliver von Zollverein und in Schönebeck ist die Doro zu Hause. Und alle anderen werden die beiden anfeuern, bitte mit einem Riesenapplaus. So, jetzt hat der Tobias kein Mikrofon mehr.
1: Ja doch, ich kann hier bei der Doro so ein bisschen mit reinsprechen, das geht schon.
0: Du musst sagen, wie das jetzt funktioniert, ich kenne die
1: Spielregeln. Genau, also wir haben eine Minute Zeit insgesamt und wir müssen uns noch was überlegen, wenn die Minute abläuft und niemand gelacht hat. Ja. Das ist so ein bisschen die Herausforderung.
0: Da hätte ich eine Idee. Und genau, ihr wechselt euch immer ab, ne? Also mit dem Vorlesen von den Witzen.
1: Genau, ich glaube, Doro, du fängst gleich an mit dem Vorlesen der Witze und dann schauen wir mal, wer hier zuerst lacht.
0: Also ist das so ein bisschen wie der Flachwitz-Freitag, den
1: wir
0: freitags morgens machen. Einige nicken, das haben die
1: Genau, wir spielen den Flachwitz-Freitag quasi nach. Nur jetzt nicht Yoshi und Larissa, sondern Doro und Oliver eben.
0: Gut, und Tobias passt auf, ob jemand lacht
1: und
0: geht dann dazwischen.
1: Todernst.
0: Gut, ich starte die Zeit. Doro fängt an. Ab jetzt.
3: Okay, was macht die Security in der Nudelfabrik? Die Pasta auf.
4: Wie heißt ein helles Mammut? Helmut.
3: Geil. Warum legen Hühner Eier? Weil sie beim Werfen kaputt gehen würden.
4: Was ist gelb und kann nicht schwimmen?
3: Keine Ahnung.
4: Bagger.
3: Stimmt.
4: Und warum kann er nicht schwimmen?
3: Weil er untergeht.
4: Nee, weil er nur einen Arm hat.
3: Ah. Was ist groß, grau und telefoniert?
4: Keine Ahnung.
3: Der Telefant.
4: Was ist grün und klopft an die Tür?
3: Ein Frosch.
4: Ein Klopfsalat.
1: Ah. Oh, das ist knapp.
3: Oh, oh. Was trinken Chefs? Leitungswasser.

0: Hier wurde auch so ein bisschen gelacht. Jetzt ist die Zeit um, die eine Minute. Tobias, was würdest du sagen?
1: Genau, also die Minute ist jetzt rum. Es hat tatsächlich niemand so richtig gelacht. Also ich glaube, es war schon
0: zwischendurch hart. Du hast zuerst ein bisschen geschmunzelt und beim letzten auch. Also ihr habt beide fast gewonnen. Ich schlage Folgendes vor. Wir haben zwei Comedy-Karten. Nein, die teilen wir jetzt nicht. Das wäre... zuerst aussuchen darf der Oliver, weil er später gelacht hat, also so geschmunzelt hat, das hat man schon gemerkt. Und zwar aussuchen zwischen Comedy-Camp-Karten und einem fantastischen Thermobecher, der super warm hält und der ganz neu ist, dem Radio-Essen-Thermobecher. Du darfst als Erster auswählen und das, was übrig bleibt, bekommt dann die Doro.
2: Was Comedy-Karten.
0: Die Comedy-Karten. Doro, bist du zufrieden mit diesem fantastischen, ich packe ihn gleich aus für dich, Thermobecher, der ist super.
3: Ja, dann schaue ich ihn mir mal an, ne?
0: Ja, genau, das machen wir gleich hier, aber ich glaube, wir spielen ein bisschen Musik und da hätte ich jetzt Fool's Garden und Lemon Tree. Und es gibt nochmal einen riesen Applaus bitte aus der Runde.

0: Fool's Garden und Lemon Tree. Ich habe das Gefühl, wir haben ein bisschen die Kontrolle verloren über das Studio.
1: Ja, hier, hier so passiert heute so viel.
0: Ja,
1: jetzt kam hier gerade Ella von ganz hinten nach vorne und ist hier direkt ans Mikrofon spaziert. Hallo erstmal.
2: Hallo.
1: Komm gerne so ein Stückchen näher ans Mikrofon. Genau, super. Du hast einen Songwunsch mitgebracht.
2: Ja.
1: Was wünschst du dir denn?
2: Durch den Monsun.
1: Und warum möchtest du den Song gerne hören?
2: Weil ich den sehr schön finde.
1: Ja, das ist doch
0: das
1: toll.
0: Ist Tokyo Hotel, ne?
1: Genau.
0: Das ist genau. Du hast ihn irgendwie schon vorbereitet oder eigentlich?
1: Genau, also für mich liegt er hier schon an der nächsten Position, nur für dich irgendwie noch nicht.
0: Aber ich habe hier auch noch einen weiteren Wunsch, dann sammeln wir den. Ella, vielen Dank. Hast du noch Grüße?
2: Mm.
0: An die Klasse, an die Familie, an
2: von unserer Oma.
0: Aha. Mhm. Ja, hört dich vielleicht jetzt, ne? Du bist im Radio, bist gut zu hören, tolle Stimme, vielen Dank. Und du kriegst einen Riesenapplaus aus der Runde hier, würde ich sagen.

0: nehmen wir das Mikro mal einen Meter höher.
1: Genau, ich kommentiere mal kurz. Der Chef dreht gerade das Mikrofon weiter. Nochmal zum Oliver zurück, der eben gerade die Tickets fürs Comedy Camp hier bei uns gewonnen hat. Glückwunsch nochmal.
2: Ja, genau. So, wir haben auch noch einen Musikwunsch, weil ne, der Gewinner darf natürlich auch nochmal was wünschen. Und ich freue mich sehr, dass du diesen Titel wünschst. Was möchtest du hören?
3: ELO, Hold on Tight to Dreams.
2: Genau, Hold on Tight, das geht richtig gut ab. Und das Electric Light Orchestra passt ja auch zum Radio Essen, zu den Light Festival. Von daher, das ist schon mal sehr gut. So, und da die Doro ja auch fast gewonnen hat, Doro, hast du auch einen Wunsch? Wir haben nichts abgefragt.
3: Zweiter Sieger.
4: Ganz knapp.
2: Ja, da hättest du auch noch was. Wir haben das nicht abgesprochen, aber wir können gucken.
4: Ich wünsche mir tatsächlich Michael Patrick Kelly Wildflower.
2: Wildflower, bestimmt kriegen wir das hin. Also Michael Patrick Kelly haben wir in der Box. Wir werden das mal alles hintereinander reinlegen. Tokyo Hotel, dann haben wir Electric Light Orchestra bei Radio Essen und dann versuchen wir es noch mit Michael Patrick Kelly.
1: Wildfire meinst du wahrscheinlich, kann das sein? Wildflower, okay. Da muss ich mal gucken, ob wir den hier haben. Aber wir kriegen das hin.
2: Sonst spielen wir irgendwas Schönes von Michael Patrick Kelly. Danke euch nochmal fürs Kommen und für die Musikwünsche. Jetzt gibt's drei Hits am Stück bei Radio Essen Musik am Sonntagabend.

0: Gut, dass der Chef selber gegen Radioregel Nummer 1 verstößt.
1: Mit singen und am Schluss reinquatschen, genau, das sind genau die Regeln, ja, habe ich verstoßen. Aber jeder kann das, glaube ich, nachvollziehen, der den Song kennt und 70er Jahre, 80er Jahre. Electric Light Orchestra beim Essen Light Festival, das passt
0: passend,
1: einfach.
0: Ja.
1: So, einen spielen wir noch, dann machen wir noch ein bisschen Service, Wetterverkehr, das geht schnell und dann gehst du mal raus in die Schlange, die inzwischen vorne steht. Ne?
0: Genau, auf jeden Fall, wir gucken gleich mal, wir sind ja hier so ein bisschen in unserem kleinen Glaskästchen, können gar nicht nach vorne gucken, bis zur Schlange.
1: Ins Dunkle.
0: Von daher, genau.
1: Da laufen aber Menschen
0: Hallo.
1: Vorbei, die uns zuwinken. Jetzt haben wir aber bis dahin noch ein bisschen Ray Garvey und Rivers.
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It's 8:30. Ich habe gerade auf Englisch hier den Listenern was erklärt. Das ist, jetzt müssen wir wieder Deutsch sprechen, glaube ich. 19:32 Uhr. Es ist aber schwer, wenn man immer mal umschaltet. Kannst du eigentlich noch

0: andere Sprachen auch außer Englisch?
1: Nee, tatsächlich nicht, aber ich kann dich korrigieren. Es war nämlich 7:30, 19:30, nicht 20:30.
0: 7:30. Siehst du, mein Englischunterricht ist lange. Ich wusste, das ist irgendwas Falsches. Ich wollte es spontan machen und 7:30 ist ja auch nicht 19:32, aber das wurde mir zu kompliziert auf die Schnelle. Also reden wir lieber über Dinge, über die wir reden können, wie zum Beispiel das Wetter. Es wird schon ganz schön früh dunkel, das haben wir gemerkt, um diese Zeit. Und hier in der Innenstadt haben wir es jetzt auch schon 11 Grad. Es wird also auch kühler. Die Lichter des Essen-Leitfestes will es wärmen vielleicht ein bisschen und macht es noch ein bisschen heller, aber das wird auch bald vorbei sein. Morgen früh haben wir dann in Heising, also da ist es dann ganz dunkel, da ist das Leitfestival vorbei und wir haben in Heising und Schür zum Beispiel 6 Grad, in Altenessen werden 7 oder 8 Grad, also eine kalte Nacht. Und danach kommt aber morgen ein freundlicher Montag mit bis zu 15 Grad. Im Laufe der Woche wird es wärmer, aber zwischendurch auch leicht unbeständig in Essen. Aber insgesamt geht der Daumen wieder nach oben.
1: Und jetzt der Blick auf die Straßen mit dem Radio Essen Verkehrsservice ohne Meldungen. Das heißt, wir springen direkt zu den Blitzern. Die stehen zum Beispiel auf der Laupendaler Landstraße in Richtung Hettwig. Dankeschön fürs Bescheid sagen und eine gute Fahrt.
0: Es ist viel los heute nochmal Sonntagabend am 10. Termin vom Essen Light Festival. Du schaust ja immer raus, was hinter der Scheibe los ist.
1: Genau, also ich muss sagen, ich würde sagen, drittmeistgestellte Frage hier bei mir war, nervt euch das nicht, wenn da die ganze Zeit Leute winken?
0: Nö, wir winken einfach zurück.
1: Genau.
0: Ne? Hey, da ist
1: und
0: draußen schon mal
1: groß, ich muss tatsächlich sagen, wenn ich hier so eine normale Sendung mache, also nicht Essen Light Festival, dann blende ich das irgendwie total aus.
0: Ja, aber heute freuen wir uns natürlich.
1: Genau.
0: Drinnen Menschen, draußen Menschen, wir werden gefilmt. Möchtest du gleich mal rausgehen?
1: Genau, ich habe mir hier schon unser wunderschönes Handy parat gelegt. Das heißt, kurzer Blick hinter die Kulissen. Wir haben ein Handy mit einer speziellen App, mit der wir uns von jedem Ort der Welt, wo es Internet gibt, aufs Mischpult schalten können.
0: Ja, und das funktioniert, nachdem wir eben schon ein Sendeloch produziert haben. Willst du das sofort probieren?
1: Ja, ich probiere das jetzt gleich mal. Wir spielen Anastasia und dann versuchen wir es. Ich gehe jetzt auch nicht in die Antarktis, sondern nur vors Studio, aber wir versuchen das mal.
0: Toi, toi, toi.
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0: Anastasia bei Radio Essen am Sonntagabend. I'm Out of Love, auch eine richtig starke Nummer. Stark ist auch der Besuch beim Essen Light Festival. Noch gut 2 Stunden ist es geöffnet, 10 Tage lang, und da wird Bilanz gezogen, auch Ende von der Essen Marketing Gesellschaft. Die haben ja zwischendurch schon gesagt, es war sehr gut besucht. Wir sehen das heute auch. Tobias Wolf, du hast ja versprochen, du gehst raus mal vor die Tür, guckst an der Schlange. Wo bist du gerade?
1: Ich stehe quasi direkt vor unserer Tür hier und mir ist gerade aufgefallen, es ist ganz schön kalt draußen. Also ich habe ja einen Pullover an, aber es friert mich schon ein bisschen. Aber Christian, ich habe mir gedacht, du machst da die ganze Zeit so schöne Choreos mit den Leuten. Das können wir hier auch. Achtung, 1, 2.
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1: So, jetzt staunen.
0: Das klang schon mal fantastisch, mit einer kleinen Lücke, die ich gerade gehört habe, aber das Radio Essen hat man gehört. Das heißt, trotz Schlange ist die Laune noch ganz gut.
1: Ja, auf jeden Fall. Also man steht hier wirklich gerade schon ein bisschen, aber es sind alle sehr, sehr positiv gestimmt, dass sie jetzt gleich eben bei uns in die Redaktion kommen können, uns eben beim Moderieren über die Schultern schauen können und auch unseren Radiostar natürlich ausprobieren können.
0: Ja, der Radiostar, da kann man wieder Buzzer drücken und gucken, wer man so ist als zweite Persönlichkeit, und anschließend ab ins Sendestudio. Wir senden ja auch live hier aus dem Studio an der Lindenallee, und du kannst ja schon mal Bescheid sagen, dass der ein oder andere Musikwunsch hier gerne erwartet wird.
1: Jo, alles klar, dann machen wir das so.
0: Perfekt. Bis dahin spielen wir Cat's Eye und Animal.

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0: So. Jetzt darf ich, glaube ich, was sagen.
1: Die E-Gitarre ist durch, genau.
0: Guns N' Roses, Knocking on Heaven's Door. Hier bei Radio Essen live beim Essen Light Festival. Und wir erfüllen auch eure Musikwünsche. Jetzt von Lennart. Hallo.
1: Hallo.
2: Hallo.
1: Ja, sehr da schön. Hören wir deine schöne Stimme. Du bist 7 Jahre alt.
2: Ja.
1: Und du kommst aus welcher Stadt?
2: Erftstadt.
1: Das ist bei Köln, ne? Als gerade ein Jingle lief mit Kölner Alarv, hast du quasi schon ein bisschen mitgetanzt. Und du möchtest aber eine andere Musik haben, das ja. wissen wir. Was für einen Titel möchtest du hören?
2: Das ist Major Tom.
1: Da meinst du bestimmt die Version von Peter Schilling.
0: Ja.
1: Ja, ne? Das ist Peter Schilling, das ist genau. Und das ist das, was beim Fußball immer bei einem Tor läuft, soweit ich weiß, ne? Völlig losgelöst, dann wird das immer gespielt.
0: Ja? Bist du Fußballfan?
2: Nein,
0: nicht so, okay. Oder?
1: Deswegen rede ich hier dummes Zeug eigentlich. Der Titel ist das Wichtige. Hast du noch einen Gruß? Möchtest du deine Klasse grüßen oder so? Vielleicht hört jemand am Radio zu, das kann ja sein. Oder Oma oder Opa oder Tante oder Onkel oder so jemand aus der Familie. Das ist meine Überraschungsfrage. Ich würde auch überlegen, wen ich nenne und wen ich nicht nenne. Ja?
2: Hallo Känguru Klasse 2A.
1: Das ist die Känguru Klasse 2A? Ja, super.
0: Super.
1: Gut, wenn die das jetzt hören, werden die ganz schön staunen, dass du im Radio warst und dass du das so gut gemacht hast, mein lieber Lennart. Vielen Dank und du bekommst einen Applaus von allen hier im Raum. Und du bekommst den Musikwunsch natürlich. Hier ist Peter Schilling und Major Tom.

0: immer gern gehört, die Purple Disco Machine mit diesem schönen Song Wonderful Life nochmal 25 neu aufgemixt bei Radio Essen.
1: Genau, und gleich nach 20 Uhr machen wir weiter mit euren Musikwünschen. Ihr könnt vorbeikommen hier beim Essen Light Festival. 2 Stunden haben wir noch auf der Uhr.
0: Ich habe auch noch einen Thermobecher zu verlosen.
1: Super, also kommt gerne vorbei in der Lindenallee 6 und kommt uns hier mal besuchen hinter den Kulissen.
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1: Ich bin Tanja Wagner. Vor der Küste Dschibutis ist ein Boot mit Migranten gekentert. Mindestens 139 Menschen kamen ums Leben, darunter 15 Kinder. Dutzende Menschen werden noch vermisst. Die Suche nach Toten und möglichen Überlebenden dauert an. Mehr als 80 Personen haben das Unglück überlebt. Das teilte die Internationale Organisation für Migration mit. Organisationschefin Amy Pope fordert sichere und legale Zugangswege für Migranten. Man dürfe diese Todesfälle nicht länger als Normalität hinnehmen. Das Bundesverfassungsgericht verhandelt ab morgen über die Erbschaftssteuer. Die bayerische Staatsregierung will unter anderem klären lassen, ob bestimmte Vorschriften verfassungswidrig sind. Die Erbschaftssteuer müsse gerechter werden, sagte Bundesfinanzminister Klingbeil der deutschen Presseagentur im Vorfeld.
2: Wer in ein reiches Elternhaus geboren wird, hat oft ausgesorgt in Deutschland. Denn große Vermögen werden oft nahezu steuerfrei vererbt. Das sei nicht gerecht, so Finanzminister Klingbeil. Er will eine Reform, allerdings noch abwarten, was das Bundesverfassungsgericht entscheidet. Verhandelt wird in Karlsruhe Montag und Dienstag. Ein Urteil folgt wohl in einigen Monaten. Bayern will vor dem Gericht gerade klären, wer Erbschafts- und Schenkungssteuerregeln festlegen darf. Der Bund für alle oder auch die Bundesländer regional. René Thorau, Berlin.
1: Der Papst muss operiert werden. Das 71 Jahre alte Oberhaupt der katholischen Kirche gab bei seinem Sonntagsgebet bekannt, dass bei ihm ein Knoten in der Lunge entdeckt worden sei, der sich im Anfangsstadium befinde.
3: Leo wirkte ruhig und gefasst, sagte, die Ärzte haben mir zu einer OP geraten, um den Knoten zu entfernen. Der Eingriff soll in den kommenden Tagen über die Bühne gehen. Weitere Einzelheiten nannte er nicht und viele Gläubige hier auf dem Petersplatz mussten erst einmal die Luft anhalten, waren völlig überrascht. Leo schien immer fit, er spielt Tennis, hat sogar ein eigenes Fitnessstudio hier in seinem Apartment und eigentlich steht für den kommenden Monat eine Reise nach Südamerika auf seinem Programm. Claudia Wächter, Rom.
1: Mit einem späten Joker-Tor ist der SC Freiburg an die Tabellenspitze der Fußball-Bundesliga gesprungen. Die Badener bezwangen den FC Schalke 04 mit 2:1 und zogen zum Abschluss des fünften Spieltags am bisherigen Tabellenführer Dortmund und an Rekordmeister Bayern München vorbei. Im Rhein-Derby hat der erste FC Köln mit 2:1 gewonnen. Gladbach bleibt damit auch nach 5 Spielen punktlos und steht als Tabellenletzter da.
4: So, der SC Freiburg ist Tabellenführer. Was sagt man dazu? Herzlichen Glückwunsch. Ja. Und mal sehen, das bleibt, glaube ich, nicht so. Das bleibt auch nicht so warm, da wird Tobias jetzt sagen, es ist doch gar nicht warm, wir haben 10 Grad
5: also
4: draußen
5: tatsächlich. Also ich habe gerade richtig gefroren, als ich draußen stand ohne Jacke.
4: Ja, das glaube ich. Die Radio Essen Wetterbuden zum Beispiel in Fischlaken und Schönebeck sagen auch, wir haben nur noch 10 Grad und das ist der aktuelle Stand der Außentemperatur. Es wird noch kälter, glaub mal, manche Heizung

0: Fing definitiv an in Essen heute Nacht. 6 Grad haben wir morgen früh und die Tage werden dann langsam zum Glück wieder milder. Morgen sonnige 15 Grad, Dienstag wechselhafte 17 Grad, dann 18 und 20 Grad im Laufe der Woche. Da geht wieder was.
1: Und jetzt der Radio Essen Verkehrsservice. Da geht gerade nicht mehr viel, denn ihr kommt überall gut durch. Ich habe nur noch die Blitzer für euch, die Knöllchenkalles. Die stehen unter anderem auf der Heinitzstraße in Richtung Altendorf. Dankeschön fürs Bescheid sagen und eine gute Fahrt.
0: Da geht nicht mehr viel für die, die Staus haben wollen.
1: Genau.
0: Aber für die anderen geht tatsächlich auch
1: genau, für die anderen
0: was.
1: Geht natürlich alles. Ja, genau.
0: Ja, Tobias Wolf und Christian Pflug sind hier noch
1: Hallo.
0: 2 Stunden live beim Essen Light Festival.
1: Genau, so langsam läuten wir so ein bisschen das Finale ein hier vom Essen Light Festival. Für mich waren es dieses Jahr 9 Tage, also ich habe schon so ein paar Abende hier hinter mich gebracht quasi und so langsam geht's auf die Zielgerade.
0: Wir sind auch so mutig, wir machen immer Dinge live. Könnt ihr mal helfen? Pass auf, wir üben mal. Wir sagen alle gemeinsam guten Abend. Ich sage 3, 4 und dann guten Abend. Die sind gerade reingekommen.
1: Naja.
0: So. Also, Text noch da, ja. 3, 4.
2: Guten Abend!
0: Ja, hervorragend, oder?
1: Aber
0: ja,
1: man muss auch sagen, Sie haben ja gerade schon geübt, weil das sind hier teilweise die vorhin schon Radio Essen draußen im Chor geschmettert haben.
0: Ja, du hast
1: das
0: schon vorbereitet.
1: Genau.
0: In der Schlange ist schon Zeit zu üben. Und du hast jetzt einen Musikwunsch an deiner Seite.
1: Genau, Mila und Maja stehen jetzt hier gerade an unserem Gastmikrofon. Hallo.
3: Hallo.
4: Hallo.
1: Ihr habt euch einen Song gewünscht und zwar...
4: 194 Länder von Mark Forster.
1: Guck mal, die machen das mit dem Chorsingen direkt weiter. Toll.
0: Das
1: super,
0: ist,
1: habt
0: das
1: ihr das
0: ist
1: gemacht.
0: Gut, ja.
1: Warum wollt ihr genau diesen Song hören?
4: Weil der sehr schön ist.
1: Also ihr seid Mark Forster-Fans?
4: Ja.
0: Man kann mitsingen.
1: Das stimmt.
0: Habt ihr Grüße in die große weite Welt? Es hören ja Millionen Menschen zu.
1: Nicht ganz.
0: Nein, nicht ganz, nein. Nur so ein paar.
1: Also keine Sorge, es hören nicht so, also nicht eine Million zu.
0: Nein.
1: Nicht so viele.
0: Wenn wir moderieren, hört eigentlich kaum noch jemand zu.
4: Mein Vater hört zu.
0: Oh. Ja, siehst du? Naja, ich werde ja auch das Telefon genannt. Weißt du warum? Weil ich immer nur einen Hörer habe.
1: Ach so.
0: Das ist dein Vater. Das ist hervorragend. Gut, den Titel hören wir gleich. Gibt es noch was zu sagen? Ich glaube, einen großen Applaus für die beiden, oder?
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0: für mich. Ich habe das Gefühl, wir haben heute einen Wortanteil von 80% oder so.
1: Nein, wir haben auch viele deutsche Titel, weil das Wünsche sind. Das ist alles immer ein bisschen anders beim Essen Light Festival oder wenn wir live drauf sind. Aber wir reden schon wieder, du hast recht. Ja. Hier ist Radio Essen, euer Wortesender im Moment. Normal spielen wir viel Musik zum Nebenbei, wir erklären das auch.
0: Und schön ist auch die Entwicklung vom Applaus-Sender zum Wortsender jetzt.
1: Stimmt, wir waren
0: aber
1: schon...
0: Applaus können wir auch noch, oder?
1: Sehr gut, das war spontan. Nachher wird der noch mal lauter, wenn die drei fertig sind. Wen hast du denn da wieder stehen?
0: Das ist eine gute Frage. Ich habe euch gar nicht noch euren Namen gefragt. Wie heißt ihr denn?
2: Ja, ich bin Henry.
3: Ich bin Piet.
4: Ich bin Theo.
0: Okay, und hallo, ihr drei. Ihr habt Grüße und Wünsche mitgebracht. Ne? Fangen wir mal mit den Grüßen an. Wen wollt ihr grüßen?
3: Also, wir grüßen unsere Freundesgruppe, die Bullets.
1: Ja, das ist schon wieder eingeübt. Wir machen jetzt hier, das ist der Chorsender. Genau. Und noch jemand? Da fehlt noch was? Nee, das war das da drin. Aber dann spielen wir noch Musikwunsch.
0: Genau, ihr habt einen Musikwunsch mitgebracht.
3: Ja. Mr. Vane.
0: Jo, haben wir gerade schon rausgesucht.
1: Culture Beat, 90er Jahre, machen wir gerne. Und jetzt nochmal ein richtig lauter, feuernder, frenetischer Applaus.

0: Culture Beat und Mr. Vane bei Radio Essen am Sonntagabend live beim Essen Light Festival.
1: Ja, das ist meine Musik, die lief in den Diskotheken, wie es noch hieß, in den Großraumdiskotheken mit Laserlicht und so. Manch einer mag sich noch erinnern. Ich glaube, die Sophie erinnert sich nicht an die 90er Jahre. Weil
0: hallo erstmal.
1: Hallo Sophie, am Mikrofon, Profi. Du bist 9, ne? 9 ja. Jahre alt. Das heißt, geboren 2017,
0: oder? 17,
1: ja.
0: Oder?
1: Ja,
0: sehr gut. Guck mal, Rechnen geht hier noch.
1: Ja, in Rechnen war ich ganz gut. Sophie, du hast uns schon zugehört im Radio heute.
2: Ja.
1: Und wie war das so?
2: Ihr habt viel geredet.
1: Ja, das sagt unser Chef auch immer. Ihr dürft nicht so viel reden, das ist so.
0: Vor allem bist du ja unser Chef. Also
1: ja, ich sage das immer, ich schimpfe mit anderen, aber ich rede selber so gern. Radioleute reden gern. Möchtest du mal zum Radio oder hast du eine Überlegung? Wäre das was für dich oder lieber nicht?
2: Ich muss mir nochmal überlegen.
1: Du hast noch ein ganz bisschen Zeit. Du bist 9 auf jeden Fall. Nur kein Stress. Aber jetzt hast du schon überlegt, was du für Musik hören möchtest bei uns.
2: Ja.
1: Was sollen wir denn auflegen?
2: Auf Ophelia von Taylor Swift.
1: Ein Riesenhit. Bist du Swiftie, so ein bisschen Taylor Swift-Fan? Oder nur der Titel?
2: Ja, so. Manchmal ja, manchmal nein. Ja. Also so bei bestimmten Liedern schon. Also.
1: Nicht alles. Das finde ich gut, dass du nicht einfach sagst, alles ist gut, sondern einfach guckst, was dein Geschmack ist. Das finden wir sehr schön. Ist auch unser Geschmack. Spielen wir gern. Und nur wenn du willst, möchtest du noch irgendjemanden grüßen? Das hören ja jetzt andere Menschen.
2: Meine Schwester und mein Papa grüßen, die gerade zuhören.
1: Und von allen anderen hinter dir, die jetzt hier leuchten und filmen und alles machen, gibt es einen Riesenapplaus für dich, für Sophie aus Werden übrigens.
0: Genau.
1: Und natürlich die Musik von Taylor Swift, The Fate of Ophelia bei Radio Essen am Sonntagabend beim Essen Light Festival. Vielen Dank, Sophie.

0: Toll, der Mr. Besserwisser. Teddy Swims ist das. Ja, was lachst du denn hier? Hast du wieder mich so angeguckt? Ja, ja, ich weiß das schon immer besser. Zum Beispiel die besten Smokey-Hits der 70er, 80er und von heute mit Chris Norman und so. Sehr schön. Die Dagmar wünscht sich das und zwar aus Hünxe kommt sie und sie wollte nicht ans Mikrofon. Normalerweise machen wir das nicht, aber bei Smokey sagt der Chef, ja doch, das müssen wir spielen. Living Next Door to Alice finde ich einen tollen Song. Aber der Nächste und die Nächste, die ans Mikrofon kommen, den Wunsch suchen wir quasi schon. Da sind wir dabei. Und wenn jemand hier noch den Wetterbericht oder ähnliches vortragen möchte.
1: 4 Minuten.
0: Dafür gibt es noch einen Radioessen-Thermobecher, auch im Laufe des Abends. Also einen habe ich noch. Das ist hier dieses tolle Ding, was ich immer gerne vorführe, als ob ich Kaffeemaschinen verkaufe.
1: Und so,
0: einhändig
1: genau.
0: Bedienbar, schön beschriftet und es hält absolut dicht und heiß. Also richtig gut. So, Dagmar möchte doch noch vielleicht, nein, freundliches Kopf, aber sie freut sich auf Smokey und Living Next Door to Alice, 70er Jahre, wunderschöne Musik hier bei Radio Essen.

0: Und Tobias, du Jungspund, wie fandst du das?
1: Gut, aber ich kann es schon von Weihnachten tatsächlich.
0: Da hatten wir einen Weihnachtswunsch tatsächlich. Tobias Wolf, unser Moderator, der auch Weihnachten die härtesten Musikwünsche der 60er bis 90er hört. Das war Smokey, vielen Dank für den Musikwunsch. Und wir haben jetzt an der Theke schon die nächste Wünscherin. Sie kommt direkt aus Italien hier nach Essen. So kann man es, glaube ich, sagen. Das ist Clarissa, hallo.
2: Hallo, guten Abend.
0: So, du bist Italienerin tatsächlich aus der Nähe von Venedig. Und woher da genau?
2: Mein Ort heißt Udine, eine Stunde weit weg von Venedig ungefähr.
0: Und da spielt man Fußball. Mir kam das bekannt vor. Ne? Genau.
2: Bekannte Fußball.
0: Aber jetzt bist du in Deutschland. Warum? Was machst du hier?
2: Ich bin hier wegen meiner Arbeit. Mhm. Ich arbeite gerade bei Huawei in Düsseldorf. Und ja, deswegen bin ich hier einfach.
0: Jetzt mal ehrlich, es hört ja keiner zu. für eine Italienerin, wie sind die Deutschen so? Was ist so das Auffälligste, was anders ist als in Italien? Du darfst offen reden.
2: Ich weiß auch nicht, aber ich liebe die Deutschen so. Alles gut. Viel Spaß.
1: War eine sehr diplomatische Antwort.
0: Ja, das stimmt. Ich finde, Italiener sind sehr schnell, deswegen kann ich mir vorstellen, auch in den Radios wird schnell geredet, dass wir so ein bisschen langsamer sind in Deutschland.
2: Ja.
0: Und manchmal sind wir auch ein bisschen nicht so gut gelaunt. Also wir sind da etwas muffig oder so. Ich finde, Italiener sind freundlich und Dolce Vita und gute vielleicht. Laune und Sonne und so.
2: Vielleicht.
0: Aber du bist tatsächlich sehr diplomatisch.
2: Und so. Ja, das habe ich auch internationale Beziehungen studiert.
0: So. Ah. Ja,
2: das muss tatsächlich so sein.
0: Ja, aber das Wetter ist hier schon anders als in Italien, oder?
2: Ja, das schon. Ja, ein wenig kühler, aber geht schon.
0: Es wird ja schon. Weil du aus Italien kommst, habe ich gleich auch noch einen Musikwunsch. Aber du hast zuerst einen. Was möchtest du hören?
2: Hast du kurz Zeit?
0: Ja, wir haben Zeit. Das ist von Vincent Weiss. Ja, der Tobi hat das natürlich schon rausbekommen. Darf ich auch einen Wunsch, Tobias?
1: Ja, komm, heute ist der letzte Tag. Ich hau hier mal
0: Ich wollte erst Gianna Nannini, weil Eros Ramazzotti mag ich jetzt nicht so. Und dann habe ich gedacht, Ryan Paris und Dolce Vita, das ist ja zumindest...
2: Okay, passt auch.
0: Das passt zu Italien. Ich habe das hier schon. Alles schon bereit. Ich habe das schon vorbereitet. Aber erst gibt es Vincent Weiss, hast du kurz Zeit, und dann für mich Dolce Vita und Ryan Paris. Und andere dürfen gerne auch einen Musiktitel wünschen oder ein Wetter vorlesen oder so. Nochmal einen großen Applaus an unsere

0: Da habe ich tatsächlich noch die Single, also 45 Umdrehungen, die knistert ein bisschen. Wir haben es jetzt aber hier aus unserer fantastischen digitalen Box gespielt, die alle auch bestaunen, die hier immer reinkommen in unser Sendestudio beim Essen Light Festival. Das ist Radio Essen.
1: Ja, genau.
0: Ich habe auch was vorbereitet. Du hast gesehen, dass ich hier schon ein bisschen gemauschelt habe an der Ecke.
1: Genau, und du hast nur gesagt, irgendwas mit Wetter. Und dann dachte ich mir, wir haben ja hier so eine spezielle Wettermusik. Lege ich die doch einfach mal in die Playlist?
0: Ja, und dann spielen wir die.
2: Schön.
0: Denn wir haben jetzt hier die Sally aus Borbeck. Hallo.
3: Hallo.
0: Hallo. Tobias, du hast das nicht mitgekriegt. Du hast gerade anderen was erklärt. Sie kam hier rein und sagte, ich will unbedingt den Thermobecher. Ich habe das gehört bei euch. Es ist der letzte Thermobecher, der einhändig aufgeht und nichts verschüttet und so. Wozu brauchst du den denn so dringend?
3: Ich brauche den ganz dringend, um jeden Tag weiterhin 100% geben zu können für meine 20 Monate alte Tochter. Und auch zwischendurch mal meine Frau.
0: In den Thermobecher kann man auch kalte Sachen, kalte Getränke im Sommer reintun. Das geht auch.
1: Du merkst, der Chef ist der größte Fan von unserem eigenen Thermobecher.
0: Ja, also ich benutze ihn. Man sieht meinem an, dass ich den schon 2 Jahre benutze. Aber er hält immer noch sehr warm.
3: Das stimmt. Gut, dann stehe ich ja hier auch ganz bewusst. Dann habe ich mich ja richtig entschieden.
1: Offensichtlich, ja.
0: Aber du musst was dafür tun. Wir haben gesagt, entweder ein Quiz oder du musst einen fantastischen, deswegen haben wir dieses Wetterbett hier eingespielt.
1: Ich glaube auch, kurze Randbemerkung, ich glaube, so lange wie dieses Wetterbett jetzt gerade läuft, ist es noch nie gelaufen bei uns.
0: Ihr hört also Dinge, nach 2 Minuten läuft das Wetterbett immer noch, aber es ist erst 1 Minute rum. Du bekommst jetzt die nächste Minute für das Radio Essen-Wetter. Wie wird es denn die nächsten Tage in Essen?
3: Also, heute bleibt es zum Glück trocken. Das heißt, kommt alle noch zum Essen Light Festival. Es geht noch bis 22 Uhr. Heute Nacht schön dick einpacken, vielleicht schon mal die ein oder andere Daunendecke mit dazu nehmen, denn es werden um die 6 Grad auch noch morgen früh sein. Aber dann morgen im Laufe des Tages werden es um die 15 Grad. Und Dienstag kann es noch mal etwas regnen, also es kann noch mal ein bisschen nass werden, also die Gummistiefel gerne auch dabei haben. Aber dann bis Donnerstag soll es dann wieder ein bisschen wärmer werden, so um die 20 Grad. Ich wünsche euch allen eine angenehme Woche.
0: Oh, sehr gut. Vielen Dank und großen Applaus bitte mal für Sally aus Borbeck.
1: Ich würde sagen, du kannst bei uns anfangen.
3: Gerne.
0: Nur das mit dem Regen am Dienstag hatte ich ein bisschen weggelassen, aber ich hatte schon gesehen, da kann es mal Schauer geben. Von daher, du warst sehr ehrlich, genau. Hier ist er, ich habe ihn ausgepackt, der tolle Becher, und den macht man einhändig auf. Ich zeige das hier gerade, ich zeige ihn mal ins Mikrofon. Ach nee, kann man ja nicht sehen. Und du hast noch einen Musikwunsch, den spielen wir natürlich auch.
3: Ja.
0: Was darf sein?
3: Gerne Like the Way I Do.
0: Hören wir von Melissa Etheridge. Vielen, vielen Dank, Sally aus Borbeck.
1: Und schöne Grüße, wenn ich auch mal Grüße loswerden darf, an Leon, Klaus und Daniel. Wir haben jetzt, ich glaube, 2 Minuten 30 euer Wetterbett gespielt.
0: Ja, die Produzenten freuen sich, wenn wir davon mal mehr spielen. So, hier ist Melissa, richtig powerful.

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1: Kann man sagen, das Essen Light Festival ist auch bei uns im Studio. Du hast die ganze Zeit so gegrinst, Tobias.
2: Ja, ich habe gerade auf Teams mit unserem Techniker geschrieben und
1: Er hat, glaube ich, entdeckt, dass wir noch irgendwie eine Weihnachtsmarkierung im Bild haben, wenn man so bei DRB Plus oder beim...
2: wenn man da unterwegs ist. Ich habe es jetzt auf dich alleine geändert, weil irgendwie, wenn man uns beide halt nimmt, dann kommt halt irgendwie so ein Bild von so einem Schneemann, Weihnachtsmann, schöne Sterne.
1: Ist ja auch kalt draußen, das passt schon, ne? Ja, weil wir Weihnachten schon zusammen moderiert haben. Ja, so ist das mit der Technik.
2: Manchmal liebe Grüße, Franz.
1: Ja, also danke fürs Aufpassen. wir sind jetzt hier nicht alleine, sondern haben, kommt ruhig näher da, ich sehe hinten, da ist noch Platz, das ist wie im Fahrstuhl, ihr könnt eng zusammenrücken, da passen 100 Leute rein, genau. Wir machen nochmal was Schönes zusammen.
2: Jetzt bin ich gespannt.
1: Ihr gleich selber applaudieren. Nein, einfach nochmal, wie wäre es, wenn wir alle den Hörerinnen und Hörern draußen und unserem Techniker Franz nochmal guten Abend sagen. Ich sage 3, 4 und ihr sagt zusammen im Chor guten Abend. Also, 3, 4.
3: Guten Abend.
1: Und jetzt machen wir guten Abend, Franz. Nein, das machen wir nicht.
2: Aber er hört offensichtlich. Er hat gerade gefragt, liebe Grüße an Franz. Ja, Franz, liebe Grüße.
1: Ja, sehr schön. Es funktioniert. Radio wirkt. Man kommt draußen an. Wir sind hier im Studio, das sehr voll ist. Und wir haben natürlich einen Gesprächsgast. Wir führen ja auch ernsthafte Interviews, zum Beispiel mit Leonie aus Hamm. Hallo, Leonie.
4: Hallo.
1: Du kommst aus Hamm hier zu uns in die große Stadt Essen.
4: Genau.
1: Wie viel größer ist Essen? Du bist jetzt schon eine ganze Weile hier durchgelatscht.
4: Genau. Ich bin seit ungefähr 18 Uhr hier. Wir sind ungefähr 45 Minuten gefahren. Es ist schon viel größer als bei uns in der Stadt. Auch die Veranstaltung ist viel größer, viel offener. Und viel mehr belichtet.
1: Ja, jetzt ist ja auch das Essen Light Festival, wenn da kein Licht wäre. Aber hat dir irgendwo eine Station besonders gut gefallen?
4: Ich weiß jetzt leider nicht, wie der Platz heißt. Aber da waren die Häuser und die Hochhäuser sehr viel belichtet und der Boden auch bunt und das war sehr schön.
1: Vermutlich der Kennedy-Platz.
4: Genau.
1: Ja, genau. Das ist der größte Platz jetzt hier. Einer der größten Plätze Europas, das weiß man gar nicht. Und wir hatten ja noch viele andere schöne Lichtinstallationen aus Norwegen, Australien und so weiter. Es ist, glaube ich, kein Künstler aus Hamm dabei. Das müssen wir noch ändern.
4: Bitte.
1: Hamm hat nicht so ein Lichtfestival. Wenn du jetzt mal Werbung für die Touristinformation von Hamm machen möchtest, wann sollte man nach Hamm kommen? Was gibt es da Besonderes?
4: Das ist eine schwierige Frage.
1: Ich glaube, da gibt es einen indischen Tempel oder irgendwas.
4: Ja, genau. Das war jetzt im Frühjahr. Mhm. Das selbst habe ich mir nicht angeguckt, weil ich war eher auf der Kirmes ein paar Mal. Die ist auch über den großen Marktplatz, das ist direkt am Kino. Da würde ich schon einmal vorbeigucken.
1: So, wir müssen aufhören zu reden, weil sonst spielen wir nicht mehr genug von deinem Musikwunsch. Was willst du denn hören?
4: Dirty Diana von Michael Jackson.
1: Wunderbar, vielen Dank an
4: Dankeschön.
1: Dich, an Leonie aus Hamm und von allen anderen bitte nochmal einen riesen Applaus.
2: Ihr hört Radio Essen live beim Essen Light Festival. Schönen Sonntagabend.
4: Tschüss.

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1: Ich bin Tanja Wagner. Nach drei verlorenen Landtagswahlen und Umfragewerten unter 20% berät die Parteiführung der CDU bei einer Klausur in Berlin. Generalsekretärin Hoppermann dämpfte die Erwartungen. Die Klausur sei nicht die Wunderwaffe, sondern der Beginn eines Prozesses. Der rheinland-pfälzische Landeschef Schnieder schlug im ARD-Bericht aus Berlin vor, die Stromsteuer für alle zu senken, um die Energiepreise abzufedern. Das sei im Koalitionsvertrag in Aussicht gestellt, aber nicht umgesetzt worden. Auch Thüringens Ministerpräsident Mario Vogt machte sich für geringere Lebenshaltungskosten stark. US-Präsident Trump hat verkündet, dass die Ukraine und Russland künftig auf Angriffe ihrer Energieanlagen verzichten. Es ist allerdings nicht Trumps erste Ankündigung dieser Art.
2: Erst vor rund 4 Wochen hatte Trump behauptet, Moskau und Kiew würden die Angriffe auf die Energiesektoren einstellen. Doch die angebliche Vereinbarung hielt keine 24 Stunden. Und auch diesmal scheint am Versprechen nicht viel dran zu sein. Selenskyj sagte kurz darauf, er wisse gar nichts von der Einigung. Aber der Ukrainer verspricht, wenn Putin seine Angriffe auf Energieanlagen stoppt, will Selenskyj dem Beispiel folgen. Selenskyj bietet außerdem an, Neuwahlen abzuhalten, sollte Trump Putin von einer 60-tägigen allgemeinen Waffenruhe überzeugen. Trump hatte zuvor die Ablösung des ukrainischen Präsidenten gefordert. Jan-Christoph Freibert, Washington.
1: Bei einem Schiffsunglück vor der Küste Djiboutis in Ostafrika sind nach UN-Angaben mindestens 139 Migranten ums Leben gekommen. Unter ihnen seien auch 15 Kinder. Dutzende Passagiere werden laut UN noch vermisst.
3: Amy Pope, die Generaldirektorin der IOM, fordert nach der Schiffstragödie sichere und legale Zugangswege für Migranten. Dies könne Leben retten, sagte sie. Denn niemand würde in die kleinen, überfüllten Fischerboote steigen, wenn es einen anderen, einen sicheren Weg gäbe. Wir dürfen diese Todesfälle nicht länger als Normalität hinnehmen, sagt die IOM-Chefin angesichts von mehr als 1000 Toten in der Meeresenge Bab al-Mandab allein seit 2025. Eva Kraftschick, Nairobi.
1: Freiburg ist neu an der Bundesligaspitze. Der Verein hat Schalke 04 mit 2:1 geschlagen und ist an Dortmund und den Bayern vorbeigezogen. Zuvor hatte Köln im Rhein-Derby Gladbach mit 2:1 geschlagen. Gladbach bleibt damit Tabellenletzter.
4: Ja, Gladbach, Mensch. Aber Freiburg Tabellenführer, das ist auch eine Überraschung. Also erstmal guten Abend zum Radio Essen. Wetter, die Temperaturen purzeln in den einstelligen Bereich. Im Moment in Delwig und Steele nur noch knapp 10 Grad. Das geht weiter runter, morgen früh 6 Grad. Aber es dürfte erstmal trocken bleiben. Auch morgen, da kommt die Sonne sogar durch, wieder durch und schafft Temperaturen in Essen immerhin von 15 Grad. Und im Laufe der Woche wird es noch milder, aber teils auch mal leicht unbeständig.
5: Und der Radio Essen Verkehrsservice zum Abschluss vom Essen Live Festival tatsächlich nochmal mit einem Stau. Die A40 Essen Richtung Duisburg zwischen Essen Zentrum und Holsterhausen. Dichter Verkehr, das dauert gerade so 5 Minuten länger ungefähr. Ansonsten sieht aber gerade alles gut aus. Blitzer habe ich noch für euch zum Beispiel auf der Fürstenbergstraße in Richtung Schlosspark. Dankeschön fürs Bescheid sagen und eine gute Fahrt.
4: Ja, und das ist jetzt tatsächlich die letzte Stunde vom
6: Essen Live Festival.
4: Wahnsinn, sehr toll. Gut. So, Applaus gibt's Schluss. Erstmal müssen wir hier die Menschen begrüßen, die jetzt vielleicht dazustoßen. Die haben 10 Abende verpasst.

0: Radio Essen Live-Sendung beim Essen Light Festival, denn am 2. Oktober, glaube ich, ging es los.
1: Genau, letzte Woche Freitag hat der ganze Spaß hier angefangen. Seitdem sind wir beide, Christian Pflug, Tobias Wolf,
0: offen öfter dabei, ja.
1: Genau, ja, jeden Abend da.
0: Jetzt noch eine Stunde, die letzte Stunde feiern wir. Wir ziehen am Schluss auch Bilanz mit dem Veranstalter und wir haben hier jede Menge Gäste, die sich, wenn sie mögen, ganz spontan und ungezwungen nochmal mit einem Riesenapplaus beteiligen.
2: Sehr gut. Radio Essen beim Essen Light Festival.

0: Nochmal gute Laune zum Finale vom Essen Light Festival bei Radio Essen mit Whitney Houston und I Wanna Dance With Somebody.
1: Zwei Musikwünsche haben wir jetzt hintereinander. Wir müssen den ersten spielen und dann wieder ab.

0: Jetzt kommen Liliane und dann kommen Diana. Die beiden haben aber nichts miteinander zu tun, sind nur beide zufällig in die Gruppe geraten. Liliane ist die erste aus Borbeck. Hallo.
1: Hallo.
0: So, wie geht's, wie steht's?
1: Sehr gut.
0: Du bist so
2: jetzt
0: kurz.
2: Jetzt nicht mehr, glaube ich, wo der Chef das gerade so verunglimpft hat hier, ne?
0: Ich glaube, sie ist hart im Nehmen, ne? Der echte Borbecker.
1: Genau, da haut nichts um.
0: Und du hast geschafft, kurz vor Schluss vom Essen Light Festival hier noch ins Sendestudio zu strömen.
1: Ja, ich konnte vorher nicht, weil ich im Urlaub war.
0: Ach ja, wo warst du denn? Ja,
1: auf Kos.
0: Ach ja, oh, das ist schon, da geht Schlimmeres, ne?
1: Kann man sagen. Genau, es war sehr schön, ja, sehr schön warm.
0: Ja, wir haben jetzt draußen morgen früh 6 Grad, da musst du jetzt nochmal wieder umschichten im Schrank.
1: Das ist richtig.
0: Und dann gönnst du dir einfach mal so ein bisschen einen Schlager. Wir haben gesagt, Schlager spielen wir wirklich nur so mal einmal die Woche in Musikwünschen, aber ja. Das war jetzt heute noch nicht dran, da können wir das machen.
1: Große Ausnahme.
0: Was darf es denn sein?
1: Geboren, um dich zu lieben, especially for Sven.
0: Der Große auch Sven, steht da irgendwo?
1: Ja.
0: Ja, das ist sehr gut. Dieter Ötzi und Geboren, um dich zu lieben. Mit Nick P. zusammen übrigens.
1: Genau.
0: Hast du noch irgendwas zu sagen? Möchtest du noch einen Diskussionspunkt loswerden? Irgendwas?
1: Nein, einfach nur schöne Grüße an alle, die mich kennen.
0: Sehr gut. Liliane, dann machen wir den Platz frei.
1: Vielen
0: wir wechseln
1: Dank.
0: Gleich. Danke dir. Und zwar von Liliane geht's zu Diana aus nicht Borbeck, sondern Bochum.
3: Aus Bochum, hi.
0: Hallo Bochum. So, hallo. Du bist jetzt in der schönsten Nachbarstadt von Bochum.
3: Finde ich auch. Vielen Dank.
0: Das ist sehr gut. Bist du öfter in Essen auch unterwegs?
3: Ich war früher ganz viel in Essen.
0: Ah,
3: und
0: ja.
3: Mittlerweile aber bin ich in Bochum gut angekommen. Also heute mal da wegen Lichtfestival, ja.
0: Ja, genau.
3: Sehr
0: und
3: schön.
0: Gerade auch noch auf den letzten Metern. Und du hast jetzt was entgegenzusetzen gegen DJ Ötzi.
3: Ja. Ja, Entschuldigung.
0: Wir kommentieren das nicht. Es gibt eine Regel für Moderatoren, Musik nie schlecht machen. Und vor allem Musik von Hörerinnen und Hörern.
3: Absolut.
0: Natürlich nie was Schlechtes drüber sagen. Auch wenn es Modern Talking zum dritten Mal ist.
3: Naja.
0: Nein, wir lieben auch Musik, deswegen arbeiten wir beim Radio. Und ich freue mich sehr auf deinen Wunsch. Was ist es denn?
3: Ich möchte gerne Bowie hören. Vielen Dank.
0: David Bowie. Und du hast Under Pressure mal eben spontan rausgesucht mit Queen. Das ist ein starker Song.
3: Ja, es ist ein Klassiker.
0: Hast du noch irgendwas zu sagen zu uns, zur Welt?
3: Ja, Licht in eure Herzen. Ne? Bei uns blinkt es hier überall. Das sieht voll das schön aus. Und viel Spaß euch allen. Und ich wünsche vor allem Hella, dass sie eine tolle Nacht hat heute ohne mich. Liebe Grüße an meine kleine Hella und an meinen Mann Jan.
0: Das war ein schöner Gruß. Dankeschön.

Wirklich ein tolles Werk ist das. David Bowie und Queen mit Under Pressure. Tobias war gerade draußen unterwegs, er macht jetzt eine ganze Menge und schneidet hier mal Töne und spricht mit dem Techniker und macht noch, was weiß ich, Publikums...

0: Streuung.
1: Genau, kommen noch ganz viele nette Leute rein. 558 heute der Zwischenstand übrigens.
0: Ah ja, wir hatten also oft 500 bis 600 Menschen hier abends. Mhm. Ne? Also vielleicht ist haben auch manche nicht mitgezählt. Das ist sehr gut.
1: Ja.
0: Und eine von den 558, das ist nämlich die Jette aus Bredeney. Hallo Jette.
2: Hallo.
0: Hallo, na, wie geht's dir?
2: Gut.
0: Gut, ne? Hast du heute Abend, bist du schon die ganze Zeit in Essen unterwegs?
2: Ja.
0: Ja. Du bist beim Essen Light Festival, aber nicht das erste Mal, oder?
2: Nee.
0: Nee. Hast du gezählt, wie oft du schon da warst?
2: Also dieses Jahr war ich schon, bin ich jetzt zum vierten Mal hier und sonst gehe ich auch jedes Jahr.
0: Ah, du bist Profi.
1: Das kommt ja fast hier an mich ran. Ich bin jetzt heute zum 9. Mal hier abends. Also
0: ja, heute, in diesem Jahr.
1: In diesem Jahr.
0: Bei dir sind das mehrere Jahre schon,
2: ja,
0: oder?
2: Mhm.
0: Ja, guck mal.
1: Nicht schlecht.
0: Das hat der Tobias noch nicht, der war nicht vor 3-4 Jahren schon hier. Also du erlebst das, du wirst quasi groß mit dem Essen Light Festival.
2: Ja.
0: Was findest du da besonders schön?
2: Also ich finde schön halt, weil bei manchen Lichtern ist auch so Musik dabei.
0: So Sound, so,
2: ja.
0: So schön.
2: Hm? Ich finde das halt richtig schön, so mit Lichtern.
0: Und jetzt bist du beim Radio Essen Sendestudio vorbeigekommen.
2: Ja.
0: Hier gibt es nicht nur Lichter, sondern auch Töne und Musik. Was möchtest du denn gerne hören?
2: Ich möchte Miami hören.
0: Von Apache, ne? Apache 207.
2: Ja.
0: Spielen wir für dich und Grüße schickst du auch noch raus?
2: Ja, mein Onkel, meine Tante aus Norderney und ein Oma und Opa.
0: Und für dich, liebe Jette, gibt es noch einen zarten, schönen, liebgemeinten Applaus für deinen Mut, hier den Musikwunsch zu äußern. Aber du bist ja Profi, du brauchst keinen Mut.
1: Radio Essen ist hier beim Essen Light Festival. Noch 40 Minuten, dann war es das leider auch schon wieder. Aber bis dahin erfüllen wir noch gerne eure Musikwünsche. Jetzt zum Beispiel Apache und Miami.

0: Da sind wir bei Radio Essen, Essen Light Festival, und jetzt ist hier nochmal so ein richtiger Musikwunschstau, den wir hier abgearbeitet haben.
1: Ja.
0: Und wir suchen, der langsamste von allen ist der Computer im Moment, weil er so überlastet ist und wir ständig hier auf die Suche schicken, ne? Mhm. Wenn man nach Nick P. sucht und so, da müssen wir schon im Archiv kramen. Du hast jetzt so den nächsten Musikwunsch hier stehen sozusagen.
1: Genau, also wir haben beide. Magdalena jetzt zu Gast.
0: Magdalena.
1: Hallo.
2: Hallo.
1: Ja, du hast dir auch gerade was hier schon bei uns gewünscht.

0: gewünscht, und zwar welchen Song?
1: Carry You Home von Alex Warren.
0: Und warum magst du Alex Warren so gerne?
1: Keine Ahnung.
0: Macht auf jeden Fall gute Musik, ne?
2: Du kamst gezielt auf uns zu und hast gesagt, ich habe einen Musikwunsch, und schon bist du live auf Sendung. Wie fühlt sich das an? So ein bisschen aufregend, ne?
1: Nee, ich war hier eigentlich jetzt sehr lange schon.
2: Ach so, ich bin auch schon als Profi. Ja. Möchtest du noch einen Gruß loswerden oder irgendwas sagen, was du schon immer sagen wolltest?
1: Nö.
2: Nö, gar nicht. Willst du einfach den Titel hören, das ist auch gut. Dann spielen wir Carry You Home. Du kennst sie aus den Ruhrcharts oder so?
0: Genau, war vor 2 Jahren in den Ruhrcharts. Das war quasi so der erste Song, mit dem so der halbe Durchbruch gelungen ist. Aber danach kam... komme ich gerade jetzt nicht mehr drauf, wie der Song hieß, hier Ordinary, das war aber noch einer davor, meine ich. Also Carry You Home war der erste Song, der bei uns zumindest in den Ruhrcharts war.
2: Wir spielen es live von der Lindenallee hier beim Essen Light Festival. 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

0: Sorry Puppy ist das und wie heißt der Interpret? Becky Jean und Topic
1: genau,
0: zusammen.
1: Topic.
0: Ja, die waren auch in den Ruhrcharts lange. Hier ist Radio Essen, Essen Light Festival. Jetzt wird es so langsam crazy. Wir haben nur noch knapp 20 Minuten Sendezeit und haben einen Musikwunsch. Ich habe gerade mal eingegeben, Vicky Leandros.
1: Ja, da haben wir leider nicht hier. Ich guck mal gerade, wir haben ja noch
0: wir haben das in dem alten System. Genau. Der Tobias ist hier sehr findig und findet in einem alten System. Wir haben zwischendurch mal gewechselt, noch manche Musik. Ich weiß, dass wir das sehr oft gespielt haben in der Corona-Zeit. Da haben sich das viele Menschen gewünscht. Wir haben eine Musikwunschsendung bei Radio Essen. Denn die Marlies aus Harzopf ist jetzt am Mikrofon. Hallo Marlies.
2: Hallo.
0: Du kamst gezielt zu uns und sagst, komm, ich kann noch einen Musikwunsch loswerden.
2: Richtig.
0: Wie kommst du auf Vicky Leandros?
2: Ja, weil ich die gut finde.
0: Oder, ist
2: oder dieses Lied.
0: Das Motto,
2: schön.
0: Das Lied. Ja, ne? Genau. Wenn sie das präsentiert, tut sie es auch immer noch wie vor, ich weiß nicht, 30 Jahren mit so viel Überzeugung. Ne?
2: Ja.
0: Ich liebe das Leben. Würdest du sagen, du liebst das Leben auch?
2: Ich auch, ja.
0: Mit Einschränkungen manchmal.
2: Ja, jetzt manchmal im Moment schon.
0: Ja, aber wir reden von den positiven Dingen, das Lieben zu leben. Und hier beim Essen Light Festival ist ja eigentlich gute Stimmung.
2: Ja, und schön dabei zu sein, das ist immer schön. Ne?
0: Du bist unterwegs gewesen und jetzt sozusagen zum Schluss noch zu Radio Essen
2: ja,
0: gekommen?
2: Ja, wir waren in der Kirche, in der Münsterkirche. Und jetzt sind wir nach Radio Essen gekommen, genau.
0: Das ist eine sehr gute Wahl, bei uns vorbeizukommen. Du siehst, wie hier Radio gemacht wird und der Kollege hat es geschafft tatsächlich. Er hat das drüben gesucht am Computer, um den Hörern zu erklären. Wir sitzen stehen uns gegenüber und hat es irgendwo in einem System gefunden und mir sozusagen in die Liste geschoben und jetzt taucht das bei mir auf.
2: Ja, super.
0: So geht das.
2: Danke.
0: Wie hast du das gemacht, Tobias?
1: Also ich bin hier, um das mal zu erklären, wir haben quasi eine Redaktions- und eine Studioansicht. Ich bin hier parallel in beiden Ansichten unterwegs. Ja. Das heißt, ich habe hier die Redaktionsansicht genommen und einmal unsere komplette Datenbank durchsucht mit dem, wie eben schon gesagt, mit dem alten System, habe es eben rübergezogen und jetzt liegt es aber dann in der Studioansicht wieder drin.
0: Tobias, was würdest du sagen? Liebst du mehr das Leben oder liebst du mehr die Technik unserer Redaktion? Ach nee, unser Techniker hört zu.
1: Ja, ja.
0: Marlies, hast du noch einen Gruß, den du rausschicken willst?
2: Also ich möchte gerne meine Freunde und meine Familie grüßen.
0: Und du bekommst von den Zuschauern, die wieder reingeströmt sind in Sendestudio, bitte mal einen großen Applaus.
2: Dankeschön.
0: Für dieses Lied und für das Motto, ich liebe das Leben und Vicky Leandros, das hören wir bei Radio Essen eher selten, aber wenn wir es hören, dann hören wir es mit ganz viel Gefühl und Inbrunst.

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1: Hier ist Radio Essen mit dem Essen Light Festival live und unserem Programm, das wir ein bisschen ausgeweitet haben, 10 Tage lang. Tobias, es war schon jetzt eine lange Strecke. Du warst, glaube ich, 9 Mal abends
2: genau,
1: hier dabei.
2: Genau, ich war 9 Tage tatsächlich dabei. Hat auf jeden Fall sehr viel Spaß gemacht, aber ich muss auch sagen, es war auch anstrengend, weil das sind nicht so meine Lieblingsarbeitszeiten, sage ich mal. Das geht so ein bisschen gegen meinen Biorhythmus.
1: Oha, dann wirst du demnächst mal in der Frühsendung eingesetzt. Aber du könntest Bilanz ziehen, aber es gibt ja noch jemanden, der das jetzt noch viel besser kann, weil er unterwegs ist und auch verantwortlich ist für das Ganze mit seinem Team. Richard Röhrhoff von der Essen Marketinggesellschaft. Hallo und guten Abend.
3: Guten Abend. Ist eher meine Zeit.
1: Geht jetzt erst los, ne? Ja, war es denn Ihre Zeit jetzt in den 10 Tagen? Kann man sagen, es war eine gute Zeit?
3: Es war eine super Zeit. Also wir sind überwältigt vom Besuch in diesem Jahr, von der Stimmung auf dem Festival, von der Liebe, die uns die Besucherinnen und Besucher geschenkt haben, von der Begeisterung. Also ich bin rundum glücklich.
1: Natürlich fragen wir Journalisten nach dem Peak nach oben. Was war besonders gut oder vielleicht besser als erwartet? Und natürlich auch, wo waren noch Potenziale, wie man so schön sagt?
3: Also manchmal weiß ich gar nicht, ob wir noch so viel Potenzial haben. Wir sind schon irrsinnig erfolgreich, was den Besuch angeht. Und wenn man jetzt an den Samstag vor einer Woche denkt, dann muss man sagen, da weiß man noch nicht, ob die Innenstadt noch viel mehr verträgt, als sie das schon hatte. Aber es ist halt schön, wenn man sieht, dass es aufgeht. Wir versuchen jedes Jahr etwas anderes zu machen. Wir versuchen jedes Jahr eine andere Note reinzubringen, andere Installationen reinzubringen, einen anderen Style reinzubringen. Und das muss jedes Jahr ein bisschen anders sein, damit es nicht langweilig wird. Natürlich ist der Kennedyplatz dieses Jahr das große Highlight. Das wussten wir aber vorher, dass er das wird.
1: Das wurde auch viel genannt, auch mal der Dom und die Herzen, die waren, wo waren die, auf dem Kopfstadt oder Weberplatz?
3: Auf dem Weberplatz.
1: Weberplatz, genau.
3: Ja, da kann man ja demnächst heiraten, deshalb haben wir die da hingebracht,
1: ja,
3: damit die Herzen sich da finden. Also ich meine, die Herzen sollten sich gefunden haben, wenn man da hingeht.
1: Ja, ja, das Heiraten ist noch im Bau und die Liebe bahnt sich noch an, sozusagen. Die Liebe zum Light Festival gehört ja sozusagen jetzt schon zum Spielprogramm der EMG, neben dem internationalen Weihnachtsmarkt und Essen Original und so weiter. Wird es das denn weitergeben? Geht das Konzept? Lässt sich da immer noch was Neues erfinden?
3: Auf jeden Fall. Wir haben Ideen, jede Menge. Wir haben ja auch, ihr habt das eben ja auch mitbekommen, wir haben heute Besucher aus Malta gehabt, die ein Light Festival machen wollen und zu uns kommen, um zu gucken, wie es geht. Also wir haben jede Menge Ideen für die nächsten Jahre. Wir werden ein bisschen Herausforderungen haben mit der Finanzierung. Also es muss in der Stadt ein bisschen was passieren. Es können nicht nur alle davon profitieren, sondern es müssen auch alle ein bisschen mitmachen, insbesondere Gastronomie, Hotellerie und auch die Wirtschaft. Das erwarte ich schon, wenn wir ja eines der größten Light-Festivals Deutschlands und Europas gebaut haben, dass da ein bisschen mehr Anteil kommt. Ihr macht ja auch fantastisch mit. Danke an Radio Essen und das ganze Team. Dürfen wir mal klatschen hier, oder? Wir sind ja ganz viele Leute. 10 Abende. Das habe ich mir gewünscht.
1: Und es hat auch großen Spaß gemacht, auf jeden Fall. Also ist auch ein Aufruf, Leute, macht mit und beteiligt euch. Natürlich auch finanziell wichtig, damit so ein großes Ding läuft. Wie ist denn die Bilanz, wenn man jetzt sagt, wie viele Leute hat das Ganze erreicht? Wie gibt es da schon Zahlen?
3: Das können wir nicht ganz genau sagen. Wir haben Erzählanlage in der Innenstadt. Es liegt immer so, im letzten Jahr lag es so bei rund 400.000. Die werden wir in diesem Jahr wahrscheinlich übertroffen haben. So ganz genau können wir es nicht sagen. Gefühlt war es wahrscheinlich ein bisschen mehr. Für mich ist die absolute Zahl nicht entscheidend. Für mich ist die Stimmung entscheidend und das, was die Menschen mitbringen. Es ist so friedlich. Es ist so schön. Die Leute sind unterwegs. Es ist keine Polizei zu sehen. Es braucht kaum Sicherheitsdienst. Also wir waren zwar gerüstet, aber das ist alles nicht erkennbar, weil alles so ineinander läuft und funktioniert. Und man sieht das in unserer Zeit, dass so etwas funktioniert, wenn man etwas Schönes schenkt, dass die Menschen das anerkennen und lieben. Und das ist eigentlich das, wofür ich es mache.
1: Die Stadt hat dadurch gewonnen und auch die Leidenschaft von Richard Röhrhoff, das ist gut. Und die nächsten Projekte liegen ja schon vor der Tür. Ich glaube, der große Weihnachtsmarkt in der Innenstadt ist da. Da ist ja Radio Essen dann auch nochmal mit drin, mit Essen funkelt, zusammen mit der WAZ Essen. Das wird auch nochmal ein großes Ding.
3: Da freuen
1: Ding,
3: wir uns schon sehr. Ja, das wird doch richtig,
1: einiges.
3: Wird doch richtig toll.
1: Da freuen wir auch uns auf die Zusammenarbeit und werden dann natürlich auch wieder fröhliche Bilanz ziehen. Danke für heute. Geschlafen wird wahrscheinlich später, gerade für die Spätaufsteher. Tobias wird früh ins Bett gehen.
3: Sehr gerne. Ich mochte Frühdienst nie.
1: So, wir haben zum Schluss natürlich auch noch einen Musikwunsch, bevor wir uns hier verabschieden. Wir wollen ja was mit Licht. Wir hatten schon Blinding Lights und
2: Electric Light Orchestra, genau.
1: So Sachen, ne?
2: Solche,
1: genau.
2: Ja.
1: Was können wir da noch toppen?
3: Ja, also ich hätte natürlich gerne Ellie Goulding und Lights. Das funkelt nämlich so schön im Hintergrund. Und,
2: ja, ich verstehe.
3: Ist jetzt so kurz vor Schluss, da könnte man auch gut eine Disco-Kugel drauf programmieren. Also, das mag ich.
1: Ja, dann werden wir die Disco-Kugel strahlen lassen. Danke an euch und das Team der EMG natürlich und alle, die unterstützend dabei waren. Im Radio Essen-Team in der ganzen Stadt, da war an vielen Stellen sehr viel zu tun. Wir haben mal gesehen, wo dann wieder die Stecker reingesteckt wurden und
3: ich
1: auf und abgebaut wurde. Danke auf jeden Fall. Vielleicht auch nochmal einen Riesenapplaus zum Abschluss. Wir sind Tobias Wolf
2: und Christian Pflug.
1: Und es hat Spaß gemacht. Schönen Abend noch allerseits. Thank you.

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1: Ich bin Dirk Zeitler. US-Präsident Trump hat verkündet, dass die Ukraine und Russland künftig auf Angriffe ihrer Energieanlagen verzichten. Es ist allerdings nicht Trumps erste Ankündigung dieser Art.
2: Erst vor rund 4 Wochen hatte Trump behauptet, Moskau und Kiew würden die Angriffe auf die Energiesektoren einstellen. Doch die angebliche Vereinbarung hielt keine 24 Stunden. Und auch diesmal scheint am Versprechen nicht viel dran zu sein. Selenskyj sagte kurz darauf, er wisse gar nichts von der Einigung. Aber der Ukrainer verspricht, wenn Putin seine Angriffe auf Energieanlagen stoppt, will Selenskyj dem Beispiel folgen. Jan-Christoph Freibert, Washington.
1: Die CDU ist in der Krise. Nach 3 verlorenen Landtagswahlen und Umfragewerten unter 20% berät die Parteiführung bei einer Klausur in Berlin. Generalsekretärin Hoppermann dämpfte die Erwartungen. Die Klausur sei nicht die eine Wunderwaffe, sondern der Beginn eines Prozesses. Es gehe darum, Vertrauen zurückzugewinnen. Der rheinland-pfälzische Landeschef Gordon Schnieder schlug im ARD-Bericht aus Berlin vor, die Stromsteuer für alle zu senken, um Energiepreise abzufedern. Das sei im Koalitionsvertrag in Aussicht gestellt, aber nicht umgesetzt worden. Das Bundesverfassungsgericht verhandelt ab morgen über ein heißes Eisen, die Erbschaftssteuer. Die bayerische Staatsregierung will unter anderem klären lassen, ob bestimmte Vorschriften verfassungswidrig sind. Bundesfinanzminister Klingbeil sieht auf jeden Fall Reformbedarf. Die Erbschaftssteuer müsse gerechter werden, sagte Klingbeil.
3: Wer in ein reiches Elternhaus geboren wird, hat oft ausgesorgt in Deutschland. Denn große Vermögen werden oft nahezu steuerfrei vererbt. Das sei nicht gerecht, so Finanzminister Klingbeil. Er will eine Reform, allerdings noch abwarten, was das Bundesverfassungsgericht entscheidet. Verhandelt wird in Karlsruhe Montag und Dienstag. Ein Urteil folgt wohl in einigen Monaten. Bayern will vor dem Gericht gerade klären, wer Erbschafts- und Schenkungssteuerregeln festlegen darf. Der Bund für alle oder auch die Bundesländer regional. Ronny Thorauer, Nachrichtenredaktion.
1: Zum Fußball. Freiburg ist neu an der Bundesligaspitze. Der SC Freibeg hat Schalke 04 mit 2:1 geschlagen und ist an Dortmund und den Bayern vorbeigezogen. Zuvor hatte Köln im Rhein-Derby Gladbach mit 2:1 geschlagen. Gladbach bleibt damit Tabellenletzter. Das waren die Nachrichten mit Dirk Zeitler.
4: Das Wetter. Nieselregnerisch geht das Wochenende zu Ende und durch die Nacht geht es dann tatsächlich etwas lockerer, zumindest lockern die Wolken etwas auf. Wir starten in die neue Woche bei um die 5 Grad, dazu ein bisschen Nebel hier und da, aber es wird generell etwas freundlicher als das Wochenende, das heißt bis zu 15, 16 Grad in der Spitze, das Ganze trocken und bei bis zu 8 Sonnenstunden.
5: NRW Verkehr.
4: Die A1 Dortmund-Köln zwischen Kreuz Leverkusen und Kreuz Leverkusen-West. Vorsicht, eine Unfallstelle auf dem linken Fahrstreifen. Und die 52 Mönchengladbach-Roermond zwischen Niederkrüchten und Grenzübergang Elmt. Da sind Fahrradfahrer auf der Fahrbahn. Seid vorsichtig und kommt gut an. So, Kato ist beruhigt, denn die Lichter sind draußen schon mal aus. Jetzt drin bitte auch mal hier ein bisschen das Licht dimmen. Der perfekte Song dafür kommt jetzt. Turn the lights off. Niklas Lünebach ist hier. Schönen Abend euch.
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0: Das ist neu für euch. Stella Lefty mit Boston. Hier bei uns.
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0: Auf einer Kartenmesse in Aachen, da wurde jetzt eine Pokémon-Karte gestohlen. Und die Dinger werden ja echt teilweise wahnsinnig wertvoll. Laut Polizei liegt der Wert der gestohlenen Karte im niedrigen fünfstelligen Bereich. Die gute Sache ist, es wurden schon drei Verdächtige festgenommen. Laut unseren Informationen war es ein Mann, eine Frau und ein Kater. Wir waren bei der Verhaftung live dabei.
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0: Das Wetter.
1: Regen kriegen wir morgen erstmal nicht, dafür aber am Dienstag, morgen also sehr freundlich mit viel Sonnenschein und wenig Wolken, Dienstag wieder sehr grau mit Regen. Mittwoch ist es dann wieder genau das Gegenteil, da eher trocken mit etwas Sonnenschein.
0: NRW Verkehr.
1: Eine Unfallstelle auf der 1, Dortmund-Köln zwischen Kreuz Leverkusen und Kreuz Leverkusen-West. Bitte vorsichtig sein, ansonsten wünsche ich euch gute Fahrt. Alles frei, uns ist nichts gemeldet, kommt gut durch. Da haben wir aktuell nichts gemeldet von der Autobahn. Allen unterwegs eine gute Fahrt, kommt gut durch. So, jetzt ein bisschen Englischunterricht. Der nächste Song kommt von Nelly Furtado aus dem Jahr 2006. Promiscuous. Und das ist Englisch für, naja, also es beschreibt jemanden, der viele verschiedene Ha-ha-ha-Partner hat, ihr wisst Bescheid. Und darum geht's auch quasi eigentlich. Nelly Furtado zusammen mit Timbaland, der singt auch mit. Und die treffen sich quasi im Club, finden sich ganz nice und flirten jetzt miteinander. Also viel Sex jetzt für euch.
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0: Donna Lewis, I love you always, forever. Gleich neue Musik von Nico Santos, aber erstmal ein bisschen was zum Gruseln. Wir können wieder was schauen, was Gruseliges, was Horroriges. Und zwar von dem Horrormensch schlechthin, Stephen King. The King of Horror. Vor genau 50 Jahren, 1976, kam der erste Film, beziehungsweise die erste Verfilmung von einem seiner Romane raus, Carrie. Habe ich nie gesehen, aber ist mir ein Begriff, vor allem wegen dieser einen Szene aus King of Queens, wo Douglas mit seiner Frau Carrie streitet.
1: Ich bin nicht diejenige, die angsteinflößend ist. Nein, du bist angsteinflößend.
2: Ich?
1: Ja.
2: Und wie kommt es dann, dass sie noch keinen Horrorfilm gedreht haben, der Duck heißt? Carrie? Ja?
0: Ja, und jetzt gibt's eine Serie, ein Weiterdreh von Carrie. Und unser Serienchecker Jörg Albrecht, der sagt euch, wie die so ist.
3: Sie war eine Ruhestörerin.
4: Sie hatte eine Armee am Ende.
5: Sie war ein Opfer.
6: Sie war eine Heldin.
7: Sie war ein Monster.
8: Kann man gar nicht glauben, dass diese Stimmen ein und dasselbe Mädchen beschreiben. Die 16-jährige Carrie White hat definitiv einen bleibenden Eindruck hinterlassen bei denen, die die Katastrophe überlebt haben. Denn der Ort Chamberlain, in dem die Story spielt, liegt in Schutt und Asche. 200 Menschen haben ihr Leben gelassen.
9: Die Polizei versteht's nicht. Die Presse versteht's nicht. Die Wissenschaftler verstehen's nicht.
10: Was genau versteht niemand richtig?
8: Dass die Feuersbrunst anscheinend ein Werk von dieser Carrie gewesen ist. Also zurück zum Anfang der Geschichte. Da werden Carrie und ihre Mutter, anders als im Roman von Stephen King, in einem Haus entdeckt. In dem haben beide seit Jahren komplett abgeschottet von der Außenwelt gelebt.
11: Warst du schon mal in der Schule, Carrie?
8: War sie noch nie, muss sie aber jetzt. Carrie kommt in die 10. Klasse der Highschool von Chamberlain, wo sie trotz ihrer Neugierde und Offenheit schnell zum Gespräch wird.
12: Alle sehen mich an, als wäre ich.
8: Vielleicht eine Außerirdische, was uns zu Carries besonderen Fähigkeiten bringt, von denen sie selbst anfangs nichts ahnt. Carrie verfügt über telekinetische Kräfte. Die brechen desto häufiger aus ihr heraus, je mehr sie von ihren Mitschülern gemobbt und lächerlich gemacht wird. Vor allem, nachdem sie nach einer Sportstunde ihre erste Periode bekommt.
12: Wieso blute ich? Was ist hier los? Helft mir! Hilfe!
8: Von Cybermobbing konnte Stephen King in seinem Debütroman, den er 1974 veröffentlicht hat, noch nichts wissen. Solche Updates von Geschichten, die

0: etwas in die Jahre gekommen sind, können aufgesetzt und peinlich sein, aber hier funktionieren sie tadellos. Perry mit der noch wenig bekannten Summer H. Howell in der Titelrolle ist eindeutig besser als das Filmremake vor einigen Jahren. Auch als achteilige Serie fesselt einer der besten King-Stoffe noch immer.
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1: Ich bin Doc Zeitler. Die geplante Zuckersteuer bekommt Gegenwind aus den eigenen Reihen. 9 Agrar- und Verbraucherschutzminister der Union haben Bundeskanzler Merz in einem Brief aufgefordert, die Steuer zu stoppen. Der Koalitionsvertrag setze beim Thema Zucker auf Freiwilligkeit und Eigenverantwortung, nicht auf staatliche Lenkung, heißt es in dem Schreiben. Eine Zuckersteuer belaste den Kauf bestimmter Lebensmittel unnötigerweise und verschärfe die schwierige Lage der Landwirtschaft zusätzlich. US-Präsident Trump hat verkündet, dass die Ukraine und Russland künftig auf Angriffe auf ihre Energieanlagen verzichten. Es ist allerdings nicht Trumps erste Ankündigung dieser Art.
2: Erst vor rund 4 Wochen hatte Trump behauptet, Moskau und Kiew würden die Angriffe auf die Energiesektoren einstellen. Doch die angebliche Vereinbarung hielt keine 24 Stunden. Und auch diesmal scheint am Versprechen nicht viel dran zu sein. Selenskyj sagte kurz darauf, er wisse gar nichts von der Einigung. Aber der Ukrainer verspricht, wenn Putin seine Angriffe auf Energieanlagen stoppt, will Selenskyj dem Beispiel folgen. Selenskyj bietet außerdem an, Neuwahlen abzuhalten, sollte Trump Putin von einer 60-tägigen allgemeinen Waffenruhe überzeugen. Trump hatte zuvor die Ablösung des ukrainischen Präsidenten gefordert. Aus Washington, Jan-Christoph Heibert.
1: Das Bundesverfassungsgericht verhandelt ab morgen über ein heißes Eisen, die Erbschaftssteuer. Die bayerische Staatsregierung will unter anderem klären lassen, ob bestimmte Vorschriften verfassungswidrig sind. Bundesfinanzminister Klingbeil sieht auf jeden Fall Reformbedarf. Die Erbschaftssteuer müsse gerechter werden, sagte Klingbeil.
3: Wer in ein reiches Elternhaus geboren wird, hat oft ausgesorgt in Deutschland. Denn große Vermögen werden oft nahezu steuerfrei vererbt. Das sei nicht gerecht, so Finanzminister Klingbeil. Er will eine Reform, allerdings noch abwarten, was das Bundesverfassungsgericht entscheidet. Bayern will vor dem Gericht gerade klären, wer Erbschafts- und Schenkungssteuerregeln festlegen darf. Der Bund für alle oder auch die Bundesländer regional. Ronny Thorauer, Nachrichtenredaktion.
1: Zum Fußball. Der SC Freiburg ist neuer Tabellenführer in der Bundesliga. Gegen Schalke 04 haben die Freiburger 2:1 gewonnen. Im Rhein-Derby hatte 1. FC Köln mit 2:1 gewonnen. Gladbach bleibt damit auch nach 5 Spielen punktlos und steht als Tabellenletzter da. Und das waren die Nachrichten mit Dirk Zeitler.
4: Das Wetter. In der Nacht, da lockert es etwas auf und wir starten dann morgen bei frischen 5, 6 Grad ungefähr in den neuen Tag. In den Montag rein, das Ganze bei Nebel teilweise. Tagsüber wird es dann aber deutlich freundlicher als jetzt am Wochenende. Wenig Wolken, viel Sonnenschein bei um die 16 Grad und trocken bleibt es auch. Der Dienstag sieht wieder anders aus. Sehr grau, wenig Sonne, dafür Nieselregen.
0: NRW Verkehr.
4: Da haben wir aktuell nichts gemeldet von der Autobahn. Allen unterwegs eine gute Fahrt, kommt gut durch. Morgen wieder Montag bedeutet wieder einkaufen, bedeutet wieder Gedanken machen, was wir so kochen können. Wir haben ein paar herbstliche Rezepte für euch gleich, die, vielleicht fangt ihr schon mal parallel jetzt an, ein bisschen zu googeln, weil die würde ich nicht unbedingt nachmachen.
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0: Sehr schöner Song. Louis Capaldi, Someone You Loved. Gleich gibt's neue Musik für euch von The Bowser mit Magnetic. Aber erstmal kümmern wir uns um den Mitternachtssnack gleich. Es muss was Herbstliches her, jetzt passend zum Wetter und zur Zeit. Zum Glück ist Kollege Leandro Luig mit den besten Rezepten um die Ecke gekommen, die es im Internet so gibt zum Thema Herbst. Also die sind auch... Naja, also sagen wir mal interessant, ne, Leandro?
1: Ja, das sagt man dann immer so, ne? Wenn es irgendwo überhaupt nicht schmeckt, dann sagt man, schmeckt interessant oder exotisch.

0: Mensch oder Mensch, da hast du aber richtig Mühe gegeben.
1: Und du hast jetzt einige Herbstrezepte aus dem Internet, da haben sich die Leute richtig Mühe gegeben.
0: Ja, lass uns direkt mit was so richtig schön Deftigen anfangen für die kalten Tage. Ein Rezept für Salzstangenauflauf. Wobei ich finde, Auflauf, das ist schon irgendwie eine Übertreibung. Also eigentlich sind das einfach nur Salzstangen mit Schinken und Käse überbacken.
1: Oh, aber mit Käse überbacken hast du mich. Also vielleicht schmeckt das ja doch.
0: Nee, also glaube ich nicht. In den Kommentaren drunter stehen Sachen wie: Alle, die dieses Gericht gut bewertet haben, müssen wirklich an Geschmacksverirrung leiden. Oder: Ein sehr großes Glas Wasser ist Pflicht, ansonsten droht Erstickungsgefahr.
1: Okay, also dann kein Salzstangenauflauf in den Ofen. Dann machen wir uns lieber passend zum Herbst eine kleine Suppe vielleicht.
0: Ja, wie wär's mit einer Bananencremesuppe mit Hack? Hack und Banane, das habe ich jetzt irgendwie ein paar Mal gelesen im Internet. Kannte ich vorher auch noch nicht, scheint aber irgendwie ein Ding zu sein.
1: Boah, ich krieg Gänsehaut, aber keine positive.
0: Ja, ich kann dich auch beruhigen.
1: Okay.
0: Da sind nicht nur Bananen und Hack in dieser Suppe, sondern die wurde richtig aufwendig abgeschmeckt. Mit Ananas und Ketchup und Kokosnuss und allem Pipapo.
1: Okay, ihr macht euch jetzt was anderes zu essen und Leandro, du guckst noch mal, was beruhigen bedeutet, weil das beruhigt mich jetzt so gar nicht.
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0: Ganze bei maximal 16 Grad. Wir starten zwar etwas neblig, aber ansonsten bleibt es trocken. Der Dienstag dann wieder etwas ungemütlicher und grauer. Wenig Sonne, dafür immer mal wieder Regenschauer. Ab Mittwoch aber wieder etwas freundlicher, also so ein Hin und Her irgendwie.
1: NRW Verkehr.
0: Alles frei, uns ist nichts gemeldet. Kommt gut durch. Ich bin Niklas Lünebach und ich muss jetzt meine Bahn erwischen. Deswegen würde ich sagen, was? Ach, die kommt nicht, die fällt aus. Ja, ist ja was ganz Neues. Na gut, dann bleibe ich noch eine halbe Stunde länger, ne? Wir hören uns.
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0: Avril Lavigne mit Complicated an diesem Sonntag, dem 11. Oktober, offiziell Herbst. Gucken wir mal raus und sehen von diesem goldenen Herbst gar nichts. Aber woher kommt eigentlich dieser Name, goldener Herbst? Kollege Kevin Zimmer ist auch etwas verwundert. Er findet nämlich, der Herbst ist mehr so ockerfarben.
1: Eigentlich müsste es ja überall glänzen, so golden, wie der Herbst angeblich ist, ne?
2: Schöne Jahreszeit mit den Blättern, die sich verfärben.
1: Ja, wann werden die denn dann golden, frage ich mich. Dass das noch keinem aufgefallen ist, dass der Herbst uns farbtechnisch was als Gold verkauft, was weit von Gold entfernt ist. Aber brauner Herbst mag ja keiner sagen, außer vielleicht der ein oder andere AfD-Politiker in Thüringen. Ich sage euch was, Gold hat die Natur gar nicht als Farbe vorgesehen. Jetzt ist es raus.
3: Bunte, schöne, bunte Blätter fallen von den Bäumen ab.
1: Bunt kann man gar nicht oft genug sagen, merke ich gerade. Aber dadurch wird der Herbst nicht bunter oder goldener, schon mal gar nicht. Wenn, dann ist es ein Ocker. Wir können gerne sagen, der ockerne Herbst. Ja? Um ganz korrekt zu sein, ist es Rahl 1024 Herbst. Ja? Manchmal ist er auch Rahl 8001, also eher ockerbraun. Guckt mal genau hin, ne? Ich kann kein Gold entdecken im Herbst.
4: Aus dem Fenster sieht die Welt auch gut aus.
1: Ja, bleib mal da oben, komm ja nicht runter, denn es ist da unten nicht alles Gold, was glänzt. Es ist braun und manchmal, wenn man so einen Tannenzapfen auf dem Bürgersteig wegtreten will, merkt man dann auch erst, dass es kein Tannenzapfen war, ja? Ich erkenne nichts Goldenes im Herbst, aber ich erkenne auch nichts Weißes am weißen Hai. Vielleicht ist es mein Problem. Und wenn wir schon mal dabei sind, nicht nur der Herbst hat nichts Goldenes, wenn wir ehrlich sind, die meisten Deutschlandfahnen, jetzt wird's kritisch, sind ja auch nicht schwarz-rot-gold. Sondern wenn wir mal genau hingucken, sind die eher schwarz-rot-raps-gelb. Ja, aber das ist ein anderes Thema. 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

0: Schweizers ist Marco Morocotti. 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
1: Ich bin Dirk Zeitler. Die geplante Zuckersteuer bekommt Gegenwind aus den eigenen Reihen. Neun Agrar- und Verbraucherschutzminister der Union haben Bundeskanzler Merz in einem Brief aufgefordert, die Steuer zu stoppen. Der Koalitionsvertrag setze beim Thema Zucker auf Freiwilligkeit und Eigenverantwortung, nicht auf staatliche Lenkung, heißt es in dem Schreiben. Eine Zuckersteuer belaste den Kauf bestimmter Lebensmittel unnötigerweise und verschärfe die schwierige Lage der Landwirtschaft zusätzlich. Papst Leo muss operiert werden. Das 71 Jahre alte Oberhaupt der katholischen Kirche gab bei seinem Sonntagsgebet bekannt, dass bei ihm ein Knoten in der Lunge entdeckt worden sei, der sich im Anfangsstadium befinde.
2: Leo wirkte ruhig und gefasst, sagte, die Ärzte haben mir zu einer OP geraten, um den Knoten zu entfernen. Der Eingriff soll in den kommenden Tagen über die Bühne gehen. Weitere Einzelheiten nannte er nicht und viele Gläubige hier auf dem Petersplatz mussten erst einmal die Luft anhalten, waren völlig überrascht. Leo schien immer fit, er spielt Tennis, hat sogar ein eigenes Fitnessstudio hier in seinem Apartment und eigentlich steht für den kommenden Monat eine Reise nach Südamerika auf seinem Programm. Aus Rom, Claudia Wächter.
1: US-Präsident Trump hat verkündet, dass die Ukraine und Russland künftig auf Angriffe auf ihre Energieanlagen verzichten. Es ist allerdings nicht Trumps erste Ankündigung dieser Art.
3: Erst vor rund 4 Wochen hatte Trump behauptet, Moskau und Kiew würden die Angriffe auf die Energiesektoren einstellen. Doch die angebliche Vereinbarung hielt keine 24 Stunden. Und auch diesmal scheint am Versprechen nicht viel dran zu sein. Selenskyj sagte kurz darauf, er wisse gar nichts von der Einigung. Aber der Ukrainer verspricht, wenn Putin seine Angriffe auf Energieanlagen stoppt, will Selenskyj dem Beispiel folgen. Selenskyj bietet außerdem an, Neuwahlen abzuhalten, sollte Trump Putin von einer 60-tägigen allgemeinen Waffenruhe überzeugen. Trump hatte zuvor die Ablösung des ukrainischen Präsidenten gefordert. Aus Washington, Jan-Christoph Freibert.
1: Zum Fußball. Der SC Freiburg ist neuer Tabellenführer in der Bundesliga. Gegen Schalke 04 haben die Freiburger 2:1 gewonnen. Im Rhein-Derby hat der 1. FC Köln mit 2:1 gewonnen. Gladbach bleibt damit auch nach 5 Spielen punktlos und steht als Tabellenletzter da.
4: Das Wetter.
5: Jetzt in der Nacht meist trocken, das lockert immer mehr auf. Bisschen Nebel kann auch mal durchziehen und das bei Werten, die liegen im Moment so zwischen 7 und 3 Grad. Der Start in die neue Woche sieht dann ganz gut aus. Der Montag startet mit ein bisschen Nebel. Sobald der sich verzogen hat, wird es dann freundlich und trocken. Also heute oft sonnig und das dann bei 14 bis 18 Grad.
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7: A40 Dortmund-Essen zwischen Dortmund-Hombruch und Dortmund-Barup. 1 Kilometer Stau. Wir wünschen allen unterwegs gute Fahrt.
5: Ja, Bergheim war ja nur der Anfang. Ne? Das Comedy Camp tourt aktuell durch NRW. Felbert, ja, leider bereits ausverkauft. Aber für die anderen Stops gibt's noch Tickets. Also für Duisburg, Hamm und Lechten. Da könnt ihr euch noch Tickets ordern. Und einen kleinen Stimmungscheck vom Tourauftakt aus Bergheim, den gibt's gleich hier bei uns. Euch eine entspannte Nacht.
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0: habt ja euch nochmal eine angenehme Nacht mit Musik hier von Joan Jett and the Blackhearts und I Love Rock'n'Roll. Und was hat das Comedy Camp da eigentlich für einen Tourstart hingelegt? Also Bergheim war ja komplett on fire, das Publikum, es hatte richtig Bock. Und Bastian Bielendorfer, der hat auch direkt gezeigt, warum sich ein Besuch beim Comedy Camp lohnt.
1: Ich gelte bis heute als der beschissene Kandidat in der Geschichte von Let's Dance und die hatten Uli Potowski da.
2: Das war super. Wir haben viel Spaß gehabt, wirklich.
3: Also wenn man im Alltag nicht viel zu lachen hat, dann sollte man unbedingt mal vorbeikommen.
4: Bastian Bielendorfer, ich finde ihn total irre. Ich war schon bei ein paar Shows und ja. Und dann haben wir gerade ganz spontan für Duisburg auch gebucht.
1: Wie gesagt, meine Frau ist jetzt schon länger in Deutschland. Sie arbeitet mit der deutschen Sprache, nennen wir es mal, sehr kreativ. Letztens sagt sie mir, bin doch durcheinander. Ich kann mich gar nicht kontrollieren. Ich glaube, ich habe ADHC.
2: Ein wildes Baumwollfeld, hat richtig Spaß gemacht. Die gingen richtig ab, die Mäuse. Da waren einige, die waren also wirklich wild unterwegs. Mir wurden eben schon Schlüpfer zugeworfen.
1: Dankeschön, Bergheim!
5: Das Comedy Camp ist zurück. 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

0: Wetter.
1: Und dann geht's trocken durch die Nacht. Es lockert gut auf. Hier und da macht sich auch Nebel breit. Das bei noch 7 bis 3 Grad. Der Montag, ja, wird eine ganz nette Nummer. Oft sonnig, meist trocken. Und die Werte gehen auch noch mal hoch. Also bis zu 18 Grad sind da heute möglich.
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2: Zurzeit liegen uns keine Meldungen vor. Wir wünschen allen unterwegs gute Fahrt.
1: Ja, und ich würde vorschlagen, ne, wir bewegen uns mal ganz entspannt rein in diese komplett neue Woche jetzt mit den Red Hot Chili Peppers und Californication. Ich bin Andreas Grunwald, euch eine angenehme Nacht.
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1: Ich bin Dirk Zeitler. Die CDU setzt heute ihre Führungsklausur fort. Die Partei steckt in einer der schwersten Krisen ihrer Geschichte. Die Parteiführung berät darüber, wie sie da wieder herauskommen kann. Das Treffen war nach den für die CDU verheerenden Landtagswahlen angesetzt worden.
2: Schwere Stimmenverluste in Berlin und Sachsen-Anhalt, in Mecklenburg-Vorpommern sogar aus dem Landtag geflogen, auf Bundesebene im Umfragetief. Jetzt will die CDU klären, woran es liegt. Wie kann

0: die schwarz-rote Regierung auf die aktuelle Unzufriedenheit in der Bevölkerung reagieren? Weiter mit dem straffen Reformkurs? Wurden Themen übersehen? Und wie ist die langfristige Strategie? Muss die CDU konservativer werden, um Wähler zurückzugewinnen oder umgekehrt? Auch wenn die Ministerpräsidenten ihm vorerst den Rücken gestärkt haben, muss der angeschlagene Parteichef Merz auch intern verlorenes Vertrauen zurückgewinnen. Ursula Winkler, Nachrichtenredaktion.
1: Die geplante Zuckersteuer bekommt Gegenwind aus den eigenen Reihen. Neun Agrar- und Verbraucherschutzminister der Union haben Bundeskanzler Merz in einem Brief aufgefordert, die Steuer zu stoppen. Der Koalitionsvertrag setze beim Thema Zucker auf Freiwilligkeit und Eigenverantwortung, nicht auf staatliche Lenkung, heißt es in dem Schreiben. Eine Zuckersteuer belaste den Kauf bestimmter Lebensmittel unnötigerweise und verschärfe die schwierige Lage der Landwirtschaft zusätzlich. Papst Leo muss operiert werden. Das 71 Jahre alte Oberhaupt der katholischen Kirche gab bei seinem Sonntagsgebet bekannt, dass bei ihm ein Knoten in der Lunge entdeckt worden sei, der sich im Anfangsstadium befinde.
2: Leo wirkte ruhig und gefasst, sagte. Die Ärzte haben mir zu einer OP geraten, um den Knoten zu entfernen. Der Eingriff soll in den kommenden Tagen über die Bühne gehen. Weitere Einzelheiten nannte er nicht und viele Gläubige hier auf dem Petersplatz mussten erst einmal die Luft anhalten, waren völlig überrascht. Leo schien immer fit, er spielt Tennis, hat sogar ein eigenes Fitnessstudio hier in seinem Apartment und eigentlich steht für den kommenden Monat eine Reise nach Südamerika auf seinem Programm. Aus Rom, Claudia Wächter.
1: Zum Fußball. Der SC Freiburg ist neuer Tabellenführer in der Bundesliga. Gegen Schalke 04 haben die Freiburger 2:1 gewonnen. Im Rhein-Derby hat der 1. FC Köln mit 2:1 gewonnen. Gladbach bleibt damit auch nach 5 Spielen punktlos und steht als Tabellenletzter da.
3: Das Wetter.
4: Und das ist eine trockene, fast wolkenlose Nacht heute, gerade sehr frisch mit 7 bis 3 Grad. Und später geht's dann rein in diese Light-Version vom goldenen Oktober. Der Montag startet erst mit etwas Nebel und später geht's dann freundlich und trocken durch den Tag. Oft sonnig und mit 18 Grad auch wieder etwas wärmer.
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6: Zurzeit liegen uns keine Meldungen vor. Wir wünschen allen unterwegs gute Fahrt.
4: Ja, und neue Musik haben wir dabei heute Nacht von Adela. Wer die Frau ist, woher sie kommt und warum ihre Musik gerade so steil geht, sprechen wir gleich drüber. Neuen Titel spielen wir natürlich auch, heißt Ain't in L.A. Jetzt erstmal Musik von Post Malone bei uns. Euch eine angenehme Nacht.
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0: Ja, natürlich kennt ihr die Nummer Animal von Cat's Eye. Sehr coole Nummer. Und Cat's Eye, die werden seit ihrer Castingshow Popstar Academy größer und größer. Und genau das wird gerade auch ein anderer Star aus der gleichen Castingshow, Katrin Teske aus der Musikredaktion. Um wen geht's?
1: Um Adela, eine 22-jährige Sängerin und Tänzerin aus der Slowakei. Die war, wie du schon gesagt hast, auch in der Castingshow und ist auch recht weit gekommen. In der Show wurde ja aus Tausenden von Frauen weltweit nach den neuen Kandidaten für die neue Mega-Girl-Group gecastet. In der Show gab es dann immer um die 20, die über mehrere Jahre gecoacht und trainiert wurden. Und Adela hatte sich da bei den anderen Kandidaten als große Schwester ja fast schon als Mami der Gruppe etabliert.
0: Ja, aber sie hat es tatsächlich nicht reingeschafft in die Gruppe, ne?
1: Nee, das kam auch sehr überraschend, weil sie eigentlich der totale Fanliebling war. Aber dass sie es nicht in die Gruppe geschafft hat, das tut ihrer Karriere tatsächlich richtig gut. Die macht gerade eine Solo-Karriere in Lichtgeschwindigkeit. Ihre Songs gehen auf TikTok und Co. viral. Sie war schon mit Demi Lovato auf Tour. Ja, sie hat sogar mit dem Segen von Nicole Kidman einen Song mit ihrem Namen als Titel rausbringen dürfen. Und alle großen Stars feiern sie gerade ab.
0: Ja, gib uns mal bitte ein Bild. Wie können wir uns diese Adela so vorstellen?
1: Pinke Haare, knappe Outfits mit Tütü, weil sie eine krasse Ballettschulung hinter sich hat, die schon mit 3 anfing. Crazy Tanzmoves und junge, frische, geniale Musik.
0: Wunderbar, dann hören wir direkt mal rein in den neuen Song von Adela. Hier ist sie bei uns jetzt mit Ain't in L.A.
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0: Das Wetter.
1: Jetzt in der Nacht meist trocken, das lockert immer mehr auf. Bisschen Nebel kann auch mal durchziehen und das bei Werten, die liegen im Moment so zwischen 7 und 3 Grad. Der Start in die neue Woche sieht dann ganz gut aus. Der Montag startet mit ein bisschen Nebel. Sobald der sich verzogen hat, wird es

0: und freundlich und trocken, also heute oft sonnig und das dann bei 14 bis 18 Grad.
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2: Zurzeit liegen uns keine Meldungen vor. Wir wünschen allen unterwegs gute Fahrt.
0: Ja, und weiter geht's durch die Nacht gleich mit Musik von U2 und von Kamrad. Jetzt starten wir erstmal mit Aura Dione. Ich bin Andreas Grunwald. Euch eine angenehme Nacht.
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1: Ich bin Dirk Zeitler. Die CDU setzt heute ihre Führungsklausur fort. Die Partei steckt in einer der schwersten Krisen ihrer Geschichte. Die Parteiführung berät darüber, wie sie da wieder herauskommen kann. Das Treffen war nach den für die CDU verheerenden Landtagswahlen angesetzt worden.
2: Schwere Stimmenverluste in Berlin und Sachsen-Anhalt, in Mecklenburg-Vorpommern sogar aus dem Landtag geflogen, auf Bundesebene im Umfragetief. Jetzt will die CDU klären, woran es liegt. Wie kann die schwarz-rote Regierung auf die aktuelle Unzufriedenheit in der Bevölkerung reagieren? Weiter mit dem straffen Reformkurs? Wurden Themen übersehen? Und wie ist die langfristige Strategie? Muss die CDU konservativer werden, um Wähler zurückzugewinnen oder umgekehrt? Auch wenn die Ministerpräsidenten eben vorerst den Rücken gestärkt haben, muss der angeschlagene Parteichef März auch intern verlorenes Vertrauen zurückgewinnen. Ursula Winkler, Nachrichtenredaktion.
1: CSU-Chef Söder hat Abweichler in der Union klar aufgefordert, wer nicht mitziehe, solle gehen. Wollt ihr woanders hin, dann sagt's auch, sagte Söder in der ARD-Sendung Karin Mioska.